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0: Das war Hundisch und heißt, dass es heute in der Maus zum Hören um Hunde geht. Genau genommen um eine ganz bestimmte Rasse und einen ganz besonderen Hund, den haben wir heute sogar live in der Sendung.
1: Also André, das, was du gerade gesagt hast, da muss ich schon sagen, das heißt aber eigentlich anders, was du da gebellt hast. Was? Nee, schon. Also das
0: nicht
1: kannst
0: verraten.
1: Du im Radio aber wirklich nicht sagen. Da muss ich dir noch mal was
0: Abbruch,
1: beibringen.
0: Abbruch!
2: 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Das war Ostfriesisches Plattdeutsch.
0: Hallo zusammen und herzlich willkommen zu einer neuen Maus zum Hören, in der es heute um ganz besondere Tiere geht. Ja, ihr drei seid natürlich auch mit dabei, aber bei uns geht's heute um Hunde. Um genau zu sein, um einen ganz besonderen Hund. Was für besondere Hunde kennt ihr denn zum Beispiel? Na, Knolle aus der Sendung mit dem Elefanten, richtig. Der ist auf jeden Fall was ganz Besonderes, aber den meine ich nicht. Auch nicht Lassie, Purzel, Chase, Snoopy oder Tim den Hund. Genau genommen geht's sogar um eine ganze Hunderasse. Nein, kein Labrador, keine Bulldogge und auch kein Schäferhund. Es geht bei uns heute um eine der beliebtesten Hunderassen Deutschlands, den Dackel. Den sagt man ja nach, dass sie sehr verspielt sind, tapfer, stur und mutig. Und ja, den ich kenne, der ist auch noch sehr, sehr lustig. Genau, unser Dackel. Genau genommen Isabels Dackel. Und wenn wir Glück haben, dann hat sie uns den heute sogar mitgebracht. Isabel ist nämlich hier bei uns im Mausstudio.
3: Hi André, vielen Dank, dass wir hier sein dürfen.
0: Schön, dass du oder ich hoffe auch ihr da seid. Sag mal, wo ist Dackel denn?
3: Ja, siehst du vielleicht nicht. Ich guck mal da hinten. Dackel, jetzt komm doch mal her.
0: Der bellt die Scheibe an.
3: Ja.
0: Dackel, was macht der denn da?
3: Ich glaube, der... Was machst du denn da, Dackel?
0: Macht kein Geschäft.
1: Da war ein anderer Dackel in der Scheibe da.
0: Ach, das war,
3: was?
0: Das war
3: Nein.
0: dein Spiegelbild.
1: Ach so, deswegen sah das so gut aus. Der war aber wirklich sehr, sehr gut aussehen, dieser Dackel. Hallo André, wie geht's dir?
0: Hallo, ich grüße dich, Dackel. Und Isabel, sag mal, wie ist denn das zu Hause? Bellt er da auch jeden Spiegel und jede Scheibe an?
3: Also ich muss schon sagen, er schaut sich sehr gerne im Spiegel an. Und auch für diesen Auftritt heute hier im Radio oder im Podcast hat er sich sehr lange zurechtgemacht zu Hause. Vielleicht hat er sich deswegen eben gerade nicht so richtig erkannt.
0: Sieht man aber irgendwie auch. Bist du ein langer oder kurzer Dackel eigentlich?
1: Ich bin ein kurzer Dackel-Mischling und außerdem habe ich mir einen sehr schönen Scheitel gemacht. Guck mal, der ist jetzt mal von links nach rechts. Ist das nicht toll?
0: Wow.
3: Extra für dich, André.
0: Das sieht toll aus.
1: Wow.
0: Also, ihr seid hier, ihr erlebt jede Menge Dinge. Mhm. Ja, haben wir ja schon gehört, was ihr alles so macht. Und es gibt bald neue Folgen.
3: Ja, es gibt bald eine neue Staffel mit neuen Comedy-Folgen. Ja, gibt es.
1: Ja, und da macht die Isabel total viel Quatsch, weil die kann man ja nicht alleine lassen. Die macht ja immer alles kaputt, im Haushalt, draußen, überall macht die immer alles kaputt. Die hat jetzt letztens sogar noch ein Sofa angebissen.
3: Wie bitte? Moment mal, André, das muss ich jetzt gerade mal richtig stellen. Ich habe ein Sofa angebissen. Also, soll ich dir mal verraten, André? Ich habe einen Anruf von der Huta bekommen. Und weißt du, was die Huta ist?
0: Nee. Huta,
3: das ist sowas wie eine Kita für Hunde, also Huta. Und da geht er jeden Tag hin zu seinen Freunden und Freundinnen. Ja, und manchmal bekomme ich da einen Anruf, wenn es nicht so läuft mit Dackel. Oh. Wenn er sich nicht gut benommen hat. Und so einen Anruf habe ich neulich auch bekommen.
1: Ich kann nichts dafür. Das Sofa ist direkt in meine Schnauze gefallen. Ich musste zubeißen. Das ging gar nicht anders.
3: Ah, André. Mhm. Was bringst du da gerade in Sicherheit?
0: Ich habe hier mal nachgeguckt. Ich habe hier aus der Huta eine Art Klassenbuch bekommen und hier sind ein paar Einträge drin.
3: Oh, das ist aber unangenehm.
0: Also das ist lautes Reinbellen, in die Ecken machen, vor allen anderen essen, einfach unpünktlich erscheinen, zu früh gehen und Freunde mit nach Hause bringen. Stimmt das?
1: Ja, das stimmt. Das gebe ich alles zu, aber das ging nicht anders, weil Dackel sind nun mal wie sie sind und deswegen ging das nicht anders. So.
0: Okay, ich würde sagen, wir gucken hier gleich nochmal rein und gucken, was du da so alles erlebt hast und was ihr so alles macht. Guck mal hier, was hier drin steht. Sogar reingemalt und rausgerissen, da fehlt ein Stück.
1: Ja, das war aber auch sehr, sehr lecker. Alle Zahlen mit ungeraden Seitenzahlen, die Seiten, die schmecken sehr gut, muss ich sagen.
0: Isabel, mein Beileid.
3: Danke.

0: Dackel! Dackel, es geht weiter, du kannst kommen.
1: Ja, ich muss noch gerade kurz... Ich habe was Tolles entdeckt hier in meinem Spiegelbild. Guck mal. Ich kann mich von hinten sehen. Wollt ihr auch mal gucken, wie ich von hinten aussehe? Pass mal auf.
2: So sehe ich von hinten aus.
0: Wunderschön.
1: Oh, toll, ne?
3: Süß. Ja.
0: Isabel, da gibt es immer was zu lachen, oder? Ja. Bei dir zu Hause.
3: Das ist wirklich sehr lustig.
1: Ja, apropos Lachen. Ich habe nämlich jetzt meine Flachwitze, die habe ich versucht zu ordnen.
3: Oh,
1: weil
3: nein.
1: Ich kenne so viele Flachwitze, dass ich versucht habe, die alphabetisch in alphabetische Reihenfolge zu bringen. Aber das Problem ist, ich weiß gar nicht, was nach A kommt. Vielleicht könnt ihr mir ja helfen. Aber ich habe diese Witze jetzt in Themenbereiche mal versucht zu bringen. Zum Beispiel Eichhörnchenwitze. Hier, pass auf. Was lebt im Baum, kann aber auch schwimmen? Das Teichhörnchen. Was lebt im Baum und geht langsam und leise? Ein Schleichhörnchen. Und was ist braun, lebt im Baum und hat immer ein Kopfkissen dabei? Ein Weichhörnchen. Was lebt im Baum und ist ganz weiß im Gesicht? Ein Bleichhörnchen. Ja, jetzt bin ich aber völlig außer Atem.
3: Gut, die kannte ich noch nicht, André.
0: Echt? Es gibt welche, die du noch nicht kennst?
3: Ja.
1: Ja, die habe ich auch selber erfunden.
0: Hast du auch eine Kategorie über Tiere generell?
1: Ja, natürlich. Wie heißt ein Delfin in Unterhosen?
0: Ein, ich weiß es nicht.
1: Slipper.
3: Der ist gut, oder? Das ist ein Klassiker von Dackel. Den bringt er jede Party und lacht sich immer noch schräg.
0: Und das sind immer so Gags, weil du die hörst und dann will ich sie behalten und habe ich sie direkt ein paar Minuten später wieder vergessen.
3: Ja.
0: Und kann jedes Mal aufs Neue wieder drüber lachen. Ach, sehr schön.
1: Wo waren wir stehen geblieben?
0: Bei Tierwitzen.
1: Ja, ich habe noch welche. Hundewitze. Natürlich eine ganze eigene Kategorie, nur über Hunde. Wie heißt ein Hund, der die ganze Zeit redet? Ein Labrador.
0: Oder Dackel, könnte er auch heißen.
3: Ja, stimmt.
1: Was?
0: Sag mal, zu Hause, bei euch, bei dir.
3: Ja.
0: Kommt noch Besuch? Also ich würde euch ja gerne besuchen, wenn ich Zeit hätte, aber das ist sehr knapp bei mir.
3: Ja, es kommt Besuch, aber bevor Besuch kommt, muss ich mir Dackel auch immer noch mal beiseite nehmen und dann gehen wir alles noch mal durch.
1: Ja,
3: also,
1: genau.
3: Nicht die Gäste anspringen, nicht die Leute anknabbern, nicht die Leute anlutschen.
1: Mach ich niemals.
3: Also nicht irgendwelche Tees oder Kaffees.
1: Du hast vergessen, nicht die Leute anpinkeln, mach ich nicht.
3: Ja,
1: nein,
3: ja, du hast
1: nicht
3: aber auch schon gemacht bei meiner Tante.
0: Wie ist das denn umgekehrt? Also, bringst du ab und zu auch mal irgendwie Gäste mit nach Hause?
1: Natürlich, alle meine Freunde aus der Huta, die waren letztens da. Weißt du noch, da haben wir eine richtige Party gemacht. Das waren fast 33 Hunde.
3: Da lagen überall Hunde rum bei uns, André.
0: Gut, dass er vorher Bescheid gesagt hat.
3: Auf der Couch, in der Badewanne, in meinem Bett, überall lagen Hunde.
1: Oh. Ja, das war eine tolle Party, da denke ich heute noch ganz oft drüber nach.
3: Ich auch.
0: Und wenn du in Urlaub fährst, oder fahrt ihr nur zusammen, oder kannst du ihn auch mal allein zu Hause lassen? Oder kannst du Isabelle allein zu Hause lassen?
3: Auf keinen Fall kann ich den zu Hause alleine lassen. Ich muss den immer mitnehmen.
0: Also geht's zusammen in Urlaub?
3: Ja.
0: Okay.
1: Und da machen wir ganz tolle Sachen.
3: Ja.
0: Und wer nicht genug von Isabelle und Dackel und seinen Witzen bekommen kann, der kann auf die Maus-Internetseite gehen. Ich kann nur sagen, lohnt sich auf jeden Fall. Es ist immer wieder ein Spaß. Hast du noch einen letzten Witz für uns, Dackel?
1: Wie heißt ein Hund, wenn er erkältet ist? Rotzweiler. Boah!
0: Schön nochmal, dass er sich selbst am meisten freut.
3: Er liebt seine Witze selbst, total.
1: Rotzweiler. Oh, weißt du, was ich noch kann? Ich kann was ganz Neues. Ich kann die Titelmelodie von der Maus pupsen. Pass mal auf.
3: Nein.
1: Achtung.
0: Wow. Das
1: Ja, war
3: das
1: aber.
3: Gibt's auch nicht. Wir gehen.
0: Mach's Fenster auf.
3: Ja, André,
1: das
3: wir gehen. Entschuldigung.
1: Selbst für mich zu schlimm.
0: Oh Gott, oh Gott.
1: Isabel, lass uns gehen.
0: Na toll, und jetzt geht ihr und lasst mir den Pups hier, oder was? Tschüss. Schön, dass ihr da wart. Ich will erstmal lüften.
1: Gott, oh Gott, oh Gott. Liebe Kai.

0: Zum Glück haben die Blumen, die Flowers von Miley Cyrus den Pupsgestank von Dackel übertüncht. Wisst ihr eigentlich, wer Angel, Barbie, Happy, Bean, Emu, Kate Moss, Tani und Daisy sind? Das sind die Namen der 8 Hunde von Miley Cyrus. Gar nicht so einfach, sich die alle zu merken. Da hat Trude es schon leichter. Die muss sich nur den Namen von einem Tier merken. Und das heißt auch noch genau wie das, was es ist. Ein Tier. Und was für ein Tier. Denn immer, wenn es zu einer Mondfinsternis kommt, passiert etwas Unglaubliches mit dem Tier. Au! Ja, nicht ganz.
1: Trudes Tier.
2: Bei Trude wohnt ein Tier. Irgendwann war es da, das große, zottelige Wesen. Wo es herkommt, keine Ahnung. Hauptsache, es ist da. Denn Trude und das Tier haben immer viel zu tun. Heute geht's um den Schattenmond.
3: Tja, was ist denn das für ein Lärm? Mach mal die Wecker aus!
4: Was?
3: Mach die Dinger aus!
4: Ich verstehe dich nicht!
2: Das Tier hat sich 2 Wecker auf die Ohren gebunden.
3: Was soll denn das?
4: Ich muss unbedingt wach bleiben heute Nacht.
3: Wieso musst du heute Nacht wach bleiben?
4: Da, wir bekommen Schattenmond.
2: Das Tier zeigt auf einen Zeitungsartikel.
3: Du meinst die Mondfinsternis heute Nacht? Das ist doch nicht schlimm. Da verdunkelt sich doch nur der Mond.
4: Und ich verschwinde.
3: Wie, du verschwindest?
4: Ich verschwinde bei Schattenmond.
3: Ach komm.
4: Erinner dich doch mal, wo wir uns das erste Mal gesehen haben.
3: Das weiß ich noch genau. Da kam ich doch gerade aus dem Supermarkt, oder?
2: Ja, Trude kam damals aus dem Supermarkt an einem großen Automaten vorbei. So einer, in dem man mit einem Greifarm Kuscheltiere angeln kann.
5: Das da, Papa. Das große da in der Mitte.
2: Ein Vater und seine Tochter standen davor.
6: So, so. Na, dann holen wir uns das mal.
2: Das große Tier saß wie ein Berg zwischen den kleinen Kuscheltieren.
3: Sieht aus wie echt.
6: Ach was, was soll das denn sein?
3: Ein Tier. Ein Tier, das schläft.
6: Jetzt hab ich das Ding.
5: Ja, Papa.
6: Und hoch damit.
2: Der Greifarm packte das schlafende Tier, aber das schlug plötzlich die Augen auf und riss den Greifarm ab. Als Geschenk für das Kind.
5: Wow!
3: Und es ist doch echt. Wie süß.
6: Süß? Eine Unverschämtheit ist das.
5: Ich bin ein Roboter.
6: So geht das doch nicht.
7: Da, wo ich herkomme, schon.
6: So was. Komm, wir gehen. Ich will dich beschweren.
2: Trude ging nah an den Glaskasten ran. Das große Wesen lächelte.
3: Hallo, wo kommst du denn her?
2: Wer weiß.
3: Ich glaube, du brauchst einen besseren Platz zum Schlafen, hm? Komm mit.
2: Das Tier ist Trude damals samt Kuscheltierautomat nachgelaufen.
3: Und das war nach der letzten Mondfinsternis?
4: Ja, ich bin ganz woanders eingeschlafen und am Morgen in diesem Kuscheltierautomaten aufgewacht.
3: Du verschwindest einfach bei einer Mondfinsternis?
4: Und wach an einem ganz anderen Ort wieder auf.
2: Trude umarmt das Tier.
3: Ich will aber nicht, dass du von hier verschwindest.
4: Das will ich ja verhindern.
2: Deshalb die Wecker.
3: Ich weiß da was Besseres. Du bleibst wach heute Nacht. Wir machen eine Schattenmondparty.
4: Ja.
2: Und zwar im Garten. Mit Girlanden und Lichterketten. Richtig lustig haben sie es. Und der Mond ist noch voll und hell. Das Tier hat gegähnt. Und der Mond am Himmel ist ein Stückchen kleiner jetzt.
3: Komm, wir machen Musik an.
8: Jetzt wird getanzt.
2: Aber irgendwann ist der Mond nur noch halb und es wird dunkler im Garten. Das Tier gähnt wieder. Trude muss handeln.
3: Spielen wir Fußball?
4: Das ist mir zu anstrengend.
3: Dann Gürkchenwettkampf.
2: Ja, wer zuerst ein Gürkchen aus seinem Glas angelt.
4: Gewonnen.
3: Bravo. Und jetzt ist es schnell auf. Das hält dich wach.
4: Aber das stelle ich auf jeden Fall mal weg. Nicht, dass ich noch in der Gurkenglasfabrik aufwache.
3: Gurkenglasfabrik? Wieso denn das?
4: Ach, Trude, weil doch das, was ich beim Einschlafen in der Hand halte, darüber bestimmt, wo ich wieder aufwache.
3: Wie bitte? Was hattest du dann beim letzten Mal in der Hand?
4: Ein Kuscheltier. Ich dachte, es käme aus dem Kuschelland. Da wollte ich nämlich hin. War aber leider nur aus dem doofen Automaten.
3: Tia, wieso sagst du das nicht gleich? Dann nimm doch einfach den Stein hier. Der kommt aus diesem Garten und du wachst hier wieder auf.
4: Ursprünglich stammt er aber sicher aus dem Gebirge. Da will ich nicht nochmal aufwachen.
3: Verstehe. Dann Sand.
4: Hatte ich auch schon mal. Bin ich in der Wüste gelandet.
3: Ich hab's. Du kriegst was von mir. Eine Locke.
4: Oh ja.
3: Die bringt dich zu mir zu... Au!
4: Entschuldigung.
3: Du kannst mir doch nicht einfach die Haare ausreißen. Das tut doch weh. Dann nehme ich doch lieber die Schere. Ups.
9: Runtergefallen.
3: Purzel.
9: Der Nachbarshund.
3: Was machst du denn hier?
9: Er interessiert sich auch für die Schere.
3: Halt! Gib mir die Schere zurück! Bleib stehen! Das ist kein Spiel! Bitte! Ich brauch die Schere!
4: Ich glaub...
3: Da! Er ist bei dir!
9: Das Tier legt sich ins Gras.
3: Halt ihn doch fest!
10: Die Schere!
3: Tier, halte durch!
4: Jetzt!
3: Nicht einschlafen!
4: Nein!
3: Hörst du? Tier!
9: Seine Arme beginnen grün zu leuchten. Weg ist es. So wie der Mond.
3: Nein, nein, nein, nein, nein! Das kann nicht sein! Tia! Tia! Du solltest doch meine Haare mitnehmen! Und jetzt... Jetzt bist du weg.
10: Na, Purzel, das war ja mal was.
9: Trude setzt sich in die Kuschelecke des Tiers, bis die Sonne aufgeht. Trude, Telefon.
3: Ja? Wo? Wie? Ja, ich komme.
9: Trude geht zum Nachbarn, zu dem dem Purzel gehört.
3: Guten Morgen.
10: Kommen Sie rein. Ich dachte, das wollen Sie sich vielleicht selber anschauen.
9: Im Wohnzimmer liegt Purzel im Körbchen und schläft. Und neben ihm schläft...
3: Tia.
10: Als ich eben hierher kam, lag's neben Purzel in seiner Ecke.
3: Tia!
9: Da, in seiner Hand sind...
3: Die Haare von Purzel. Ach, du kleiner, genialer Kerl. Hast mir mein Tier zurückgebracht.
9: Alles dank Purzel. Und dann legt sich Trude zu den beiden und schläft sofort ein.

Danke, Purzel. Was ein toller Hund. Purzel ist bestimmt ein Dackel. Denn denen sagt man ja auch noch nach, dass sie sehr klug und tapfer sind. Und wenn ich es nicht besser wüsste, hätte Laika auch ein Dackel sein können. Laika war der erste Hund im Weltall. Sie war allerdings eine Mischung aus Husky und Terrier.

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1: Dunja, Basti und Tammo. Das sind die Namen meiner drei Dackel, die ich früher hatte. Habe ich euch das denn noch nie erzählt? Dabei habe ich mit den drei fast so viel erlebt wie mit euch. Und ich kann mir auch gut vorstellen, dass unsere beiden Maushörer Liam und Paul auch einen Dackel haben. Die zwei haben uns nämlich eine ganz gute Frage auf den Maus-Anrufbeantworter gesprochen.
2: Hallo, ich bin der Liam, bin 8 Jahre alt und ich frage mich, warum der Hotdog Hotdog heißt. Tschüss.
3: Hallo, hier ist der Paul aus Purham. Ich wollte mal fragen, warum der Hotdog eigentlich Hotdog heißt. Die Übersetzung von Hotdog bedeutet ja heißer Hund. Woher kommt der Name? Danke und viele Grüße an meinen Cousin Falk und das Mausteam. Danke, tschüss.
1: Tschüss. Danke für die lieben Grüße und die gute Frage, ihr beiden, die ich, obwohl ich auch einen Dackel hatte, leider nicht beantworten kann. Gute Idee, liebe Maus. Dafür ist aber unser Wortschatzexperte Christoph genau der Richtige für diese Frage, denn der liebt heiße Hunde.
4: Immer wenn ich auf die Kirmes gehe, muss ich unbedingt
5: mit der Achterbahn fahren! Woo!
4: In die Geisterbahn. Und auch einen Hotdog essen. Ich weiß, das ist jetzt nicht das Gesündeste, was man essen kann, aber ich gehe auch nicht jeden Tag auf die Kirmes. Ich finde Hotdogs wirklich lecker. Obwohl, der Name ist schon ein bisschen komisch. Hot Dog, oder? Wenn ihr schon ein bisschen Englisch könnt, dann wisst ihr sicher, dass Hot Dog übersetzt heißer Hund bedeutet. Vielleicht habt ihr euch ja auch schon mal gefragt, wieso ein Würstchen im Brötchen ausgerechnet heißer Hund heißt und wer ihm diesen Namen gegeben hat. Obwohl der Hot Dog ein ganz typisch amerikanischer Leckerbissen ist, ist er doch eine deutsche Erfindung. Jahu! Vor 160 Jahren fuhren viele Menschen aus Europa mit Schiffen nach Amerika, weil sie hofften, es würde ihnen dort besser gehen. Allein aus Deutschland wanderten damals 5 Millionen Menschen aus. Einer von ihnen war ein 15-jähriger Junge namens Karl Feldmann. Er kam 1869 mit einem Schiff nach New York. Karl Feldmann blieb in New York. Und weil die meisten Leute hier Englisch sprachen, nannten sie ihn Charles Feldman. New York liegt am Meer und außerdem noch an einem großen Fluss. Deshalb besteht die Stadt aus vielen Inseln und Halbinseln. Eine Insel, ganz im Süden, heißt Coney Island. Die ersten Menschen, die aus Europa nach New York kamen, waren Holländer.
6: Goeiedag.
4: Deshalb haben viele Orte in New York holländische Namen. Auf Coney Island gab es früher viele Kaninchen und die heißen auf Holländisch Konijn. Konijn Island ist also die Kanincheninsel. Als Charles Feldman allerdings nach New York kam, waren nicht mehr so viele Kaninchen dort. Denen ist es wahrscheinlich zu laut geworden, denn Coney Island war zur Zeit von Charles Feldman ein beliebtes Ausflugsziel. Sie hatte einen schönen breiten Strand, viele Restaurants und Karussells für Kinder. Charles Feldman verkaufte hier Brot und Brötchen an die Leute, die zum Ausflug herkamen. Er hatte aber nicht so viel Erfolg, bis er eine tolle neue Idee hatte. Er nahm ein Frankfurter Würstchen und steckte es in ein längliches Brötchen und verkaufte es als Red Hot, als heiße Rote, wahrscheinlich weil die Wurst damals ein wenig rötlich war. Und diesen Snack, den fanden die Amerikaner klasse.
7: It's great, I love it. Du kannst diese Wurst essen beim Spazieren gehen. Ne? Du kannst sie essen am Strand, ja? Wenn du gerade kommst vom Baden. Und du kannst sie sogar essen auf die Karussell, also wenn du gut aufpasst. It's great, I love it.
4: Nur der Name, den Charles seinem neuen Snack gab, Red Hot, der setzte sich irgendwie nicht so richtig durch. Die Amerikaner fanden das Würstchen im Brötchen wirklich lecker. Nur waren sie sich nicht ganz so sicher, was da eigentlich genau drin war in dieser rötlichen Wurst. Einige sagten, es sei kein Schweinefleisch, sondern Hundefleisch, Dog Meat. Denn in Deutschland, so sagten die Leute, würde ja Hundefleisch gegessen. Naja, und das stimmte damals auch. Vor 150 Jahren hat man in Deutschland noch manchmal Hundefleisch gegessen. Nicht nur da, wo die Not groß war und einfach nichts anderes zu essen da war, sondern auch dort, wo es den Leuten gut ging. Aber keine Sorge, der Hund von Charles Feldman ist nicht im Brötchen gelandet. Bei ihm waren es Würstchen aus Schweine- oder Rinderfleisch. Es gibt noch einen anderen Grund, wieso die Amerikaner die Wurst im Brötchen Hotdog nannten. Erfunden hatte den Snack ja ein Einwanderer aus Deutschland. Und die Deutschen, die hatten nicht nur leckere Ideen für neue Snacks mitgebracht, sondern auch einen Hund, den es bis dahin in Amerika noch nicht gab. Den Dackel. Und die Amerikaner, die fanden, dass dieser kleine Hund aus Deutschland ganz schön komisch aussah.
7: Ganz lang mit so kurzen Beinen. Der Hund, der sieht ja aus wie eine Wurst.
4: Und weil die Amerikaner fanden, dass das Schweinewürstchen, das da auf der Kanincheninsel verkauft wurde, aussah wie die seltsamen deutschen Hunde, nannten sie den Snack einen Hotdog. Tierisch lecker.
1: Da gefällt mir der zweite Grund, dass der Hotdog Hotdog heißt, weil er aussieht wie ein Dackel, auch viel besser als der erste.

0: Wenn Paviane frieren, haben die dann eigentlich auch einen blauen Po? Oder was passiert, wenn man einen Frosch küsst? Können Bienen sich selbst stechen? Können Vögel bei einem Gewitter in der Luft vom Blitz getroffen werden? 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Können Wale pupsen? Oder haben Mäuse manchmal Käsefüße? Ah, hier, da. Kann sich ein Pudel aus Deutschland mit einem Pudel aus Spanien unterhalten? Alles spannende Fragen, bei denen es sich auf jeden Fall lohnt, mal reinzuhören. 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

0: Und was haltet ihr mittlerweile von Dackeln? Ja, hab ich euch doch gesagt. Dackel sind wirklich tolle Tiere. Und das sage ich nicht nur, weil ich selber mal welche hatte. Aber vielleicht bin ich ja genau deshalb genau der Richtige, um die hier beantworten zu können.
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0: Die kommt heute von Maushörer Felix und dreht sich natürlich um Dackel.
2: Hallo, ich bin Felix, bin 9 Jahre alt und ich habe eine Frage, nämlich mit wie vielen Jahren oder Monaten sind Hunde erwachsen, ausgewachsen?
0: Gute Frage. Das Einzige, was ich dazu sagen kann, ist, dass unser Dackel als Welpe sehr klein war und auch ausgewachsen nicht besonders groß. Das befürchte ich auch, dass Felix das als Antwort nicht reicht. Am besten, wir fragen mal Mausreporterin Jana, die für uns mal dahin gegangen ist, wo man alles für Tiere bekommt. Hoffentlich auch die Antwort auf Felix' Frage.
3: Guten Tag.
4: Hallo.
3: Was kann ich für Sie tun?
4: Ich brauche ein Körbchen für meine Luna. Sie wächst langsam aus dem Welpenbettchen raus.
3: Na, für die süße kleine Luna hier finden wir bestimmt das Richtige.
4: Wäre schon gut, wenn das Körbchen dann auch noch passen würde, wenn sie ausgewachsen ist. Sie ist jetzt 1 Jahr alt. Meinen Sie, sie wächst noch?
3: Lassen Sie mal sehen. Dazu müsste ich wissen, zu welcher Rasse Ihr Hund gehört. So ganz eindeutig kann ich das auf den ersten Blick nicht sagen.
4: Ja, sie ist ein Mischling. Da sind mindestens Chihuahua, Dackel, Dalmatiner und vielleicht auch ein bisschen Rottweiler mit drin.
3: Oh, wie lange ein Hund wächst, ist vor allem von der Größe der Hunderasse abhängig. Das ist ja dann bei Luna eine ziemliche Bandbreite. Sicherheitshalber würde ich in diesem Fall ein mitwachsendes Hundebett nehmen. Das ist eine Weltneuheit.
4: Nicht, dass Luna in ein paar Monaten wieder ein neues Bettchen braucht. Dabei habe ich mir Luna nur ausgedacht. Der kleine Chihuahua und der riesige Rottweiler. Diese Vorfahren kommen sonst vermutlich eher selten in einem Mischlingshund vor. Aber die Rasse ist entscheidend, wenn man wissen will, wie lange ein Hund wächst, denn das ist ganz unterschiedlich. Der kleine Chihuahua passt in eine Erwachsenenhand, so winzig ist er. Ein so kleiner Hund kann schon nach 8 Monaten ausgewachsen sein. Ein Dackel ist schon ein bisschen größer und deshalb mit 10 bis 12 Monaten ausgewachsen. Ein Dalmatiner ist ein mittelgroßer Hund und der ist frühestens mit 1,5 Jahren fertig mit seinem Wachstum. So große Hunde wie ein Rottweiler oder eine Dogge brauchen schon mal 2 Jahre, bis sie ihre endgültige Größe erreicht haben. Ob ein Hund schon ausgewachsen ist, kann man selbst schlecht sehen. Ganz sicher kann das nur eine Tierärztin oder ein Tierarzt sagen, wenn sie ein Röntgenbild vom Hund machen. Dann ist nämlich zu sehen, ob die Wachstumsfugen schon geschlossen sind. Das sind kleine Spalte, zum Beispiel im Oberschenkelknochen vom Hund. Sie wachsen mit der Zeit zu. Sind sie im Röntgenbild noch zu sehen, wächst der Hund noch weiter. Das ist bei uns Menschen übrigens auch so. An den Knochen von Armen, Händen, Beinen und Füßen kann ein Arzt erkennen, ob jemand noch weiter wächst.
0: Ein Dackel ist also mit 10 bis 12 Monaten ausgewachsen und so um die durchschnittlich 49 Zentimeter groß. Der größte Dackel, Kalle, allerdings, der ist stolze 55 Zentimeter groß geworden. Ja, riesig ist jetzt vielleicht etwas übertrieben, aber großartig auf jeden Fall.

die Reini. Der ist ein Kumpel von den beiden und ein Musiker Heini. Hat ein wunderschönes, kleines, dreckiges Kellerstudio. Da nehmen sie ein Lied auf und das geht so.

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1: Mit Dr. Dackel haben die Baked Beans dem Dackel ein eigenes Lied gewidmet. Herr Lauterbach hat sich's nicht nehmen lassen und hat dem Dackel sogar ein ganzes Album gewidmet. Und dabei sind dann so Hits wie Da Da Dackel, Wuff Wackel Dackel oder Wann ist ein Hund ein Dackel bei rausgekommen. Da wird sich bestimmt nicht nur der Nachbardackel freuen.
2: Aufgewacht! Lauda, Lauda, Lauda, Lauda, Bach!
3: Lauderbachs Kit-Hit-Fabrik.
4: Huch, was steht denn da für eine Tüte?
3: Otto? Otto!
5: Chef, was gibt's?
3: Haben wir einen neuen vierbeinigen Mitarbeiter, von dem ich noch nichts weiß?
5: Hä?
3: Wofür wäre sonst dieses Hundefutter hier?
5: Ach so, nee, das ist ein Geschenk für meine Nachbarn, Chef. Ah. Die haben neuerdings einen Dackel.
3: Eine Tüte Hundefutter?
5: Ja.
3: Das ist ungefähr so romantisch, als würdest du jungen Eltern ein Glas Pastinakenbrei schenken. Eben. Was hältst du davon, wir produzieren ein Album mit Dackelhits?
5: Toll, aber ist das nicht viel zu teuer?
3: Keine Sorge, das geht auf meinen Dackel. Deckel.
5: Na dann.
3: Hey Kids, heute sind wir mal die Kid-Hund-Fabrik. Denn aus gutem Hund, aus gutem Grund, präsentieren wir das erste Album der Welt. Ausschließlich mit Dackel-Hits.
6: Wer sitzt denn da auf meinem Platz? Aha. So geht's aber nicht, mein Schatz. Aha. This is what you've got to know. Sofa, das heißt für dich No.
7: Wer ist der, auf dem Sofa sitzt?

bevor es heißt Husch, husch ins Körbchen, haben wir noch einen echten Klassiker für euch. Niemand Geringeres als Herrchen, Verzeihung, Herbert Grönemeyer.

0: Mit dem ganzen Wissen, was wir jetzt über Dackel haben, könnten wir glatt einen Dackelclub aufmachen. Na okay, vielleicht nicht wirklich aufmachen, aber zumindest beitreten. Mausreporter Andi und Jona, die haben sich mal bei einem Dackelclub bei Brühl umgehört und den Dackeln einen Besuch abgestattet.
1: Jona und ich warten vor einem Hundetrainingsplatz in der Nähe von Brühl. Es regnet leicht und um uns herum wuseln viele kleine Hunde mit langen Körpern und sehr kurzen Beinen.
2: Also im Vergleich zum Schäferhund sind sie eher klein, aber im Vergleich zum Chihuahua eher groß, also eher so mittelmäßig. Sie sind eher lang und haben lange herabhängende Ohren.
1: Ja, das sind die Dackel. Jagdhunde, die in Deutschland sehr beliebt sind. Jedes Jahr werden in unserem Land bei Züchtern bis zu 6000 neue Dackelwelpen geboren. Das sind 16 neue Dackel an jedem Tag. Viele dieser Züchter sind Mitglied im DTK, einem Club für Dackelzucht und für Dackelfans. Dominik Herz vom Dackelclub DTK Brühl ist heute eine der Trainerinnen. Sie hat auch ihre eigenen Dackel Josef und Franz dabei.
3: Das ist der Josef, der Gestromte, und das ist der Franz.
2: Ah, der mich gerade anschnüffelt. Und wieso haben Sie sich einen Dackel zugelegt und keinen anderen Hund?
3: Es ist ein großer Hund auf kleinen Beinen mit einem riesengroßen Herz. Ich finde die Eigenständigkeit ganz toll. Es sind selbstständige Hunde, es sind vor allen Dingen lustige Hunde. Ich sage immer, du brauchst keinen Fernseher, wenn du einen Dackel hast.
1: In der

0: Pimmel nach dem anderen verschwindet in einem kleinen Zelt und versucht, einen angenagten Fußball herauszuholen, der eigentlich viel zu groß für die kleinen Vierbeiner aussieht.
1: Jetzt läuft hier mal, läuft ein Hund rein und will, glaube ich, den Ball. Ja, jetzt ist er wirklich weg. Hat sich in der Box verkrochen.
2: Ja, also was hat es jetzt mit diesem Spiel genau so auf sich und was soll trainiert werden so?
3: Der angeborene Jagdtrieb. Ja. Man sagt bei den Dackeln einmal Jäger, immer Jäger.
2: Mhm. Ja.
3: Und der Ball, der da jetzt in diesem kleinen Minizelt ist, ist eigentlich ein bisschen groß für den Fang des Dackels. Und die sollen ihn einfach nur rausholen. Mhm. Jetzt muss man auch sagen, weil es regnet, findet der Dackel das im Moment nicht so gut, dass er von oben nass wird.
2: Ja, und schüttelt sich und
3: denkt nur, schick den nächsten Mal.
2: Ja.
3: Der Jagdalltag ist wesentlich interessanter von der Nase her als jetzt so ein bisschen Bespaßung und noch mal eine Übung.
0: Dackel haben einen ausgeprägten Jagdtrieb und werden extra klein und mit kurzen Beinen gezüchtet, damit sie bei der Jagd in jeden Kaninchen- und Fuchsbau hineinkommen. Oder wie bei diesem Spiel eben in ein kleines Zelt. Durch seinen angezüchteten Körperbau kann der Dackel aber auch Probleme bekommen.
2: Ist denn der Dackel sehr anfällig für Verletzungen oder Krankheiten?
3: Beim Dackel steht so die oberste Priorität Bandscheibenvorfall.
0: Die Bandscheiben liegen im Rücken, zwischen den einzelnen Wirbeln und dämpfen die Stöße ab, wenn die Hunde springen und sich bewegen. Mit einem Bandscheibenvorfall verschieben sie sich und das tut richtig weh.
3: Das liegt daran, weil dieses Tier so lang ist.
2: Ja.
3: Und dadurch auch die lange Wirbelsäule.
2: Ja.
3: Das ist so ein bisschen die Berufskrankheit des Tackles. Aber sonst sind das ja ganz kernige Burschen. Und Verletzungsgefahr gibt es vielleicht auch im Wald. Wie gesagt, wenn sie dem Wild nachstellen, wenn sie ins Unterholz gehen.
2: Ja, dann macht sozusagen der Beruf die Verletzungsgefahr.
0: Die Dackel werden immer weiter von ihren Besitzern quer über den Platz geschickt und wieder zurückgerufen. Dabei fällt Jona auf, sie sehen sich zwar alle irgendwie ähnlich, aber sind doch sehr unterschiedlich.
2: Welche Farben und Felltypen gibt es denn überhaupt?
4: Also den Dackel gibt es in drei Haararten. Das ist der Kurzhaar,
2: ja,
4: der Rauhaar und der Langhaar.
2: Ja.
4: Und dann gibt es die drei nochmal in drei Größen. Das ist der Standard, dann gibt es den Zwerg und dann gibt es noch den Kaninchenteckel. Das ist eine ganz, ganz kleine Variante.
0: Ja. Heißen diese Hunde nicht eigentlich Dackel?
2: Das habe ich selber gerade herausgefunden. Teckel, Dachshund und Dackel sind alle Bezeichnungen für denselben Hund. Und die offizielle Bezeichnung ist Teckel.
0: Mittlerweile haben die Dackel oder Teckel ihren Unterricht beendet. Der Regen ist stärker geworden, die Hunde verziehen sich ins Trockene.
5: Delphi, komm hier. Komm hier. Stopp.
0: Wie ist jetzt deine Meinung zu Dackel?
2: Sie sind sehr zutraulich und also irgendwie sehr friedliche Tiere und ja, ich habe auch ein bisschen Schiss vor größeren Hunden, aber ja, also sie sehen nicht gerade aggressiv böse aus. Eher freundlich.
6: Zu viele Hunde.
7: Wir hatten immer nur Langhaar-Dackel, die alle ihren ganz eigenen Charakter hatten, obwohl sie immer alle eins gemein hatten, und zwar den Jagdtrieb. Das war aber auch ganz gut so, denn so habe auch ich immer genug Auslauf bekommen.
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0: Das heißt, die Sendung ist schon wieder zu Ende. Aber wenn ihr wollt, dann kann ich euch noch einen von Dackels Flachwitzen erzählen, den er uns hier gelassen hat. Also, wie heißt ein Hund, der zaubern kann? Ja, Abracadabrador. Also, tschüss, ciao, tschüss. Und bis die Tage. Jetzt könntet ihr mal mit mir Gassi gehen. Jetzt müsste ich nämlich echt mal los.
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0: Das war Hundisch und heißt, dass es heute in der Maus zum Hören um Hunde geht. Genau genommen um eine ganz bestimmte Rasse und einen ganz besonderen Hund. Den haben wir heute sogar live in der Sendung.
2: Also André, das, was du gerade gesagt hast, da muss ich schon sagen, das heißt aber eigentlich anders, was du da gebellt hast. Was? Nee, schon. Also das
0: nicht
2: kannst
0: verraten.
2: Du im Radio aber wirklich nicht sagen. Da muss ich dir noch mal was
0: beibringen. Abbruch!
1: 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Das war Ostfriesisches Plattdeutsch.
0: Hallo zusammen und herzlich willkommen zu einer neuen Maus zum Hören, in der es heute um ganz besondere Tiere geht. Ja, ihr drei seid natürlich auch mit dabei, aber bei uns geht's heute um Hunde. Um genau zu sein, um einen ganz besonderen Hund. Was für besondere Hunde kennt ihr denn zum Beispiel? Na, Knolle aus der Sendung mit dem Elefanten, richtig. Der ist auf jeden Fall was ganz Besonderes, aber den meine ich nicht. Auch nicht Lassie, Purzel, Chase, Snoopy oder Tim den Hund. Genau genommen geht's sogar um eine ganze Hunderasse. Nein, kein Labrador, keine Bulldogge und auch kein Schäferhund. Es geht bei uns heute um eine der beliebtesten Hunderassen Deutschlands, den Dackel. Den sagt man ja nach, dass sie sehr verspielt sind, tapfer, stur und mutig. Und ja, den ich kenne, der ist auch noch sehr, sehr lustig. Genau, unser Dackel. Genau genommen Isabels Dackel. Und wenn wir Glück haben, dann hat sie uns den heute sogar mitgebracht. Isabel ist nämlich hier bei uns im Mausstudio.
3: Hi André, vielen Dank, dass wir hier sein dürfen.
0: Schön, dass du oder ich hoffe auch ihr da seid. Sag mal, wo ist Dackel denn?
3: Ja, siehst du vielleicht nicht. Guck mal da hinten. Dackel, jetzt komm doch mal her.
0: Der bellt die Scheibe an.
3: Ja.
0: Dackel, was macht der denn da?
3: Ich glaube, der... Was machst du denn da, Dackel?
0: Macht kein Geschäft.
2: Da war ein anderer Dackel in der Scheibe da.
0: Ach, das war dein Spiegelbild.
2: Ach so, deswegen sah das so gut aus. Der war aber wirklich sehr, sehr gut aussehen, dieser Dackel. Hallo André, wie geht's dir?
0: Hallo, ich grüße dich, Dackel. Und Isabel, sag mal, wie ist denn das zu Hause? Bellt er da auch jeden Spiegel und jede Scheibe an?
3: Also ich muss schon sagen, er schaut sich sehr gerne im Spiegel an. Und auch für diesen Auftritt heute hier im Radio oder im Podcast hat er sich sehr lange zurechtgemacht zu Hause. Vielleicht hat er sich deswegen eben gerade nicht so richtig erkannt.
0: Sieht man aber irgendwie auch. Bist du ein langer oder kurzer Dackel eigentlich?
2: Ich bin ein kurzer Dackel-Mischling und außerdem habe ich mir einen sehr schönen Scheitel gemacht. Guck mal, der ist jetzt mal von links nach rechts. Ist das nicht toll?
0: Wow.
3: Extra für dich, André.
0: Das sieht toll aus. Wow. Also, ihr seid hier. Ihr erlebt jede Menge Dinge. Mhm. Ja, haben wir ja schon gehört, was ihr alles so macht. Und es gibt bald neue Folgen.
3: Ja, es gibt bald eine neue Staffel mit neuen Comedy-Folgen. Ja, gibt es.
2: Ja, und da macht die Isabel total viel Quatsch, weil die kann man ja nicht alleine lassen. Die macht ja immer alles kaputt, im Haushalt, draußen, überall macht die immer alles kaputt. Die hat jetzt letztens sogar noch ein Sofa angebissen.
3: Wie bitte? Moment mal, André, das muss ich jetzt gerade mal richtig stellen. Ich habe ein Sofa angebissen. Also, soll ich dir mal verraten, André? Ich habe einen Anruf von der Huta bekommen. Und weißt du, was die Huta ist?
0: Nee. Die Hunde... Hunde, Kindergarten, Hunde, Tagesuntersuchung. Was ist Huda?
3: Das ist sowas wie eine Kita für Hunde, also Huta. Und da geht er jeden Tag hin zu seinen Freunden und Freundinnen. Ja, und manchmal bekomme ich dann Anruf, wenn es nicht so läuft mit Dackel. Oh. Wenn er sich nicht gut benommen hat. Und so einen Anruf habe ich neulich auch bekommen.
2: Ich kann nichts dafür. Das Sofa ist direkt in meine Schnauze gefallen. Ich musste zubeißen. Das ging gar nicht anders.
3: Ah, André. Was bringst du da gerade in Sicherheit?
0: Ich habe hier mal nachgeguckt. Ich habe hier aus der Huta das eine Art Klassenbuch bekommen und hier sind ein paar Einträge drin.
3: Und das ist aber unangenehm.
0: Also das ist lautes Reinbellen in die Ecken machen, vor allen anderen essen, einfach unpünktlich erscheinen, zu früh gehen und Freunde mit nach Hause bringen. Stimmt das?
2: Ja, das stimmt. Das gebe ich alles zu, aber das ging nicht anders, weil Dackel sind nun mal wie sie sind und deswegen ging das nicht anders. So.
0: Okay, ich würde sagen, wir gucken hier gleich nochmal rein und gucken, was du da so alles erlebt hast und was ihr so alles macht. Guck mal hier, was hier drin steht. Ist sogar reingemalt und rausgerissen, da fehlt ein Stück.
2: Ja, das war aber auch sehr, sehr lecker. Alle Zahlen mit ungeraden Seitenzahlen, die Seiten, die schmecken sehr gut, muss ich sagen.
0: Isabel, mein Beileid.
3: Oh, danke.

0: Dackel! Dackel, es geht weiter, du kannst kommen.
1: Ja, ich muss noch gerade kurz... Ich habe was Tolles entdeckt hier in meinem Spiegelbild. Guck mal. Ich kann mich von hinten sehen. Wollt ihr auch mal gucken, wie ich von hinten aussehe? Pass mal auf.
2: So sehe ich von hinten aus.
0: Wunderschön.
1: Oh, toll, ne?
0: Süß. Ja. Isabel, da gibt es immer was zu lachen, oder? Ja, bei dir zu Hause.
3: Das ist wirklich sehr lustig.
1: Ja, apropos Lachen. Ich habe nämlich jetzt meine Flachwitze, die habe ich versucht zu ordnen.
3: Oh,
1: weil
3: nein.
1: Ich kenne so viele Flachwitze, dass ich versucht habe, die alphabetisch in alphabetische Reihenfolge zu bringen. Aber das Problem ist, ich weiß gar nicht, was nach A kommt. Vielleicht könnt ihr mir ja helfen. Aber ich habe diese Witze jetzt in Themenbereiche mal versucht zu bringen. Zum Beispiel Eichhörnchenwitze. Hier, pass auf. Was lebt im Baum, kann aber auch schwimmen? Das Teichhörnchen. Oh. Was lebt im Baum und geht langsam und leise? Ein Schleichhörnchen. Und was ist braun, lebt im Baum und hat immer ein Kopfkissen dabei? Ein Weichhörnchen. Was lebt im Baum und ist ganz weiß im Gesicht? Ein Bleichhörnchen. Ja, das bin ich aber völlig außer Atem.
3: Gut, die kannte ich noch nicht, André.
0: Echt? Es gibt welche, die du noch nicht kennst?
3: Ja.
1: Ja, die habe ich auch selber erfunden.
0: Hast du auch eine Kategorie über Tiere generell?
1: Ja, natürlich. Wie heißt ein Delfin in Unterhosen?
0: Ein, ich weiß es nicht.
1: Slipper.
3: Oh, der ist gut, oder? Das ist ein Klassiker von Dackel. Den bringt er jede Party und lacht sich immer noch schräg.
0: Und das sind immer so Gags, weil du die hörst und dann will ich sie behalten und habe ich sie direkt ein paar Minuten später wieder vergessen.
3: Ja.
0: Und kann jedes Mal aufs Neue wieder drüber lachen. Ach, sehr schön.
1: Wo waren wir stehen geblieben?
0: Bei Tierwitzen.
1: Ja, ich habe noch welche. Hundewitze. Natürlich eine ganze eigene Kategorie, nur über Hunde. Wie heißt ein Hund, der die ganze Zeit redet? Ein Labrador.
0: Oder Dackel, könnte er auch
3: ja,
0: heißen.
3: Stimmt. Ja,
1: was?
0: Sag mal, zu Hause, ja. Bei euch,
3: ja.
0: Bei dir.
3: Ja.
0: Kommt noch Besuch? Also ich würde euch gerne besuchen, wenn ich Zeit hätte, aber das ist sehr knapp bei mir.
3: Ja, es kommt Besuch, aber bevor Besuch kommt, muss ich mir Dackel auch immer noch mal beiseite nehmen und dann gehen wir alles noch mal durch.
1: Ja,
3: also,
1: genau.
3: Nicht die Gäste anspringen, nicht Nein. die Leute Was? Anknabbern, nicht die Leute anlutschen.
1: Mach ich niemals.
3: Also nicht irgendwelche
1: Tees
3: oder Kaffees.
1: Du hast vergessen, nicht die Leute anpinkeln, mach ich nicht.
3: Ja,
1: Nein,
3: ja du
1: ich
3: hast
1: nicht
3: aber
1: mehr.
3: Auch schon gemacht bei meiner Tante.
0: Dackel. Wie ist das denn umgekehrt? Also, bringst du ab und zu auch mal irgendwie Gäste mit nach Hause?
1: Natürlich, alle meine Freunde aus der Huta, die waren letztens da. Weißt du noch, da haben wir eine richtige Party gemacht. Das waren fast 33 Hunde.
3: Da lagen überall Hunde rum bei uns, André.
0: Das gut, dass er vorher Bescheid gesagt hat.
3: Auf der Couch, in der Badewanne, in meinem Bett, überall lagen Hunde.
1: Oh. Ja, das war eine tolle Party, da denke ich heute noch ganz oft drüber nach.
3: Ich auch.
0: Und wenn du in Urlaub fährst, oder fahrt ihr nur zusammen, oder kannst du ihn auch mal allein zu Hause lassen? Oder kannst du Isabella allein zu Hause lassen?
3: Auf keinen Fall kann ich den zu Hause alleine lassen. Ich muss den immer mitnehmen.
0: Also du gehst zusammen in Urlaub?
3: Ja.
0: Okay.
1: Und da machen wir ganz tolle Sachen.
3: Ja.
0: Und wer nicht genug von Isabella und Dackel und seinen Witzen bekommen kann, der kann auf die Maus-Internetseite gehen. Ich kann nur sagen, lohnt sich auf jeden Fall. Es ist immer wieder ein Spaß. Hast du noch einen letzten Witz für uns, Dackel?
1: Wie heißt ein Hund, wenn er erkältet ist? Rotzweiler. Boah!
0: Schön nochmal, dass er sich selbst am meisten freut.
3: Er liebt seine Witze selbst, total.
1: Rotzweiler. Oh, weißt du, was ich noch kann? Ich kann was ganz Neues. Ich kann die Titelmelodie von der Maus pupsen. Pass mal auf.
3: Nein.
1: Achtung.
0: Wow. Das
1: Ja, aber
3: das
1: gibt's
3: auch nicht.
0: Mach's Fenster auf.
3: Ja, André, wir gehen, Entschuldigung.
1: Das war selbst für mich zu schlimm.
0: Oh Gott, oh Gott.
1: Isabella, lass uns gehen.
0: Na toll, jetzt geht ihr und lasst mir den Pupsi, oder was? Tschüss. Schön, dass ihr da wart. Ich will erstmal lüften.
1: Gott, oh Gott, oh Gott.

0: Zum Glück haben die Blumen, die Flowers von Miley Cyrus den Pupsgestank von Dackel übertüncht. Wisst ihr eigentlich, wer Angel, Barbie, Happy, Bean, Emu, Kate Moss, Tani und Daisy sind? Das sind die Namen der 8 Hunde von Miley Cyrus. Gar nicht so einfach, sich die alle zu merken. Da hat Trude es schon leichter. Die muss sich nur den Namen von einem Tier merken. Und das heißt auch noch genau wie das, was es ist. Ein Tier. Und was für ein Tier. Denn immer, wenn es zu einer Mondfinsternis kommt, passiert etwas Unglaubliches mit dem Tier. Au! Ja, nicht ganz.
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2: Bei Trude wohnt ein Tier. Irgendwann war es da, das große, zottelige Wesen. Wo es herkommt? Keine Ahnung. Hauptsache, es ist da. Denn Trude und das Tier haben immer viel zu tun. Heute geht's um den Schattenmond.
3: Tja, was ist denn das für ein Lärm? Mach mal die Wecker aus!
4: Was?
3: Mach die Dinger aus!
4: Ich verstehe dich nicht!
2: Das Tier hat sich 2 Wecker auf die Ohren gebunden.
3: Was soll denn das?
4: Ich muss unbedingt wach bleiben heute Nacht.
3: Wieso musst du heute Nacht wach bleiben?
4: Da, wir bekommen Schattenmond.
2: Das Tier zeigt auf einen Zeitungsartikel.
3: Du meinst die Mondfinsternis heute Nacht? Das ist doch nicht schlimm. Da verdunkelt sich doch nur der Mond.
4: Und ich verschwinde.
3: Wie, du verschwindest?
4: Ich verschwinde bei Schattenmond.
3: Ach komm.
4: Erinner dich doch mal, wo wir uns das erste Mal gesehen haben.
3: Das weiß ich noch genau. Da kam ich doch gerade aus dem Supermarkt, oder?
2: Ja, Trude kam damals aus dem Supermarkt an einem großen Automaten vorbei. So einer, in dem man mit einem Greifarm Kuscheltiere angeln kann.
5: Das da, Papa. Das große da in der Mitte.
2: Ein Vater und seine Tochter standen davor.
6: So, so. Na, dann holen wir uns das mal.
2: Das große Tier saß wie ein Berg zwischen den kleinen Kuscheltieren.
3: Sieht aus wie echt.
6: Ach was, was soll das denn sein?
3: Ein Tier. Ein Tier, das schläft.
6: Jetzt hab ich das Ding!
5: Ja, Papa!
6: Und hoch damit!
2: Der Greifarm packte das schlafende Tier, aber das schlug plötzlich die Augen auf und riss den Greifarm ab, als Geschenk für das Kind.
5: Wow!
3: Und es ist doch echt. Wie süß.
6: Süß? Eine Unverschämtheit ist das!
5: Ich bin ein Roboter!
6: So geht das doch nicht!
7: Da, wo ich herkomme, schon.
6: So was! Komm, wir gehen! Ich werde dich beschweren!
2: Trude ging nah an den Glaskasten ran. Das große Wesen lächelte.
3: Hallo, wo kommst du denn her?
2: Wer weiß.
3: Ich glaube, du brauchst einen besseren Platz zum Schlafen, hm? Komm mit.
2: Das Tier ist Trude damals samt Kuscheltierautomat nachgelaufen.
3: Und das war nach der letzten Mondfinsternis?
4: Ja, ich bin ganz woanders eingeschlafen und am Morgen in diesem Kuscheltierautomaten aufgewacht.
3: Du verschwindest einfach bei einer Mondfinsternis?
4: Und wach an einem ganz anderen Ort wieder auf.
2: Trude umarmt das Tier.
3: Ich will aber nicht, dass du von hier verschwindest.
4: Das will ich ja verhindern.
2: Deshalb die Wecker.
3: Ich weiß da was Besseres. Du bleibst wach heute Nacht. Wir machen eine Schattenmondparty.
4: Ja.
2: Und zwar im Garten. Mit Girlanden und Lichterketten. Richtig lustig haben sie es. Und der Mond ist noch voll und hell. Das Tier hat gegähnt. Und der Mond am Himmel ist ein Stückchen kleiner jetzt.
3: Komm, wir machen Musik an. Jetzt wird getanzt.
2: Aber irgendwann ist der Mond nur noch halb und es wird dunkler im Garten. Das Tier gähnt wieder. Trude muss handeln.
3: Spielen wir Fußball.
4: Das ist mir zu anstrengend.
3: Dann Gürkchenwettkampf.
2: Ja, wer zuerst ein Gürkchen aus seinem Glas angelt.
4: Gewonnen.
3: Bravo. Und jetzt ist es schnell auf. Das hält dich wach.
4: Aber das stelle ich auf jeden Fall mal weg. Nicht, dass ich noch in der Gurkenglasfabrik aufwache.
3: Gurkenglasfabrik? Wieso denn das?
4: Ach, Trude, weil doch das, was ich beim Einschlafen in der Hand halte, darüber bestimmt, wo ich wieder aufwache.
3: Wie bitte? Was hattest du dann beim letzten Mal in der Hand?
4: Ein Kuscheltier. Ich dachte, es käme aus dem Kuschelland. Da wollte ich nämlich hin. War aber leider nur aus dem doofen Automaten.
3: Tia, wieso sagst du das nicht gleich? Dann nimm doch einfach den Stein hier. Der kommt aus diesem Garten und du wachst hier wieder auf.
4: Ursprünglich stammt er aber sicher aus dem Gebirge. Da will ich nicht nochmal aufwachen.
3: Verstehe. Dann Sand.
4: Hatte ich auch schon mal. Bin ich in der Wüste gelandet.
3: Ich hab's. Du kriegst was von mir. Eine Locke.
4: Oh ja.
3: Die bringt dich zu mir zu... Au!
4: Entschuldigung.
3: Du kannst mir doch nicht einfach die Haare ausreißen. Das tut doch weh. Dann nehme ich doch lieber die Schere. Ups.
8: Runtergefallen.
3: Purzel.
8: Der Nachbarshund.
3: Was machst du denn hier?
8: Er interessiert sich auch für die Schere.
3: Halt! Gib mir die Schere zurück! Bleib stehen! Das ist kein Spiel! Bitte! Ich brauch die Schere!
9: Ich glaub...
3: Da! Er ist bei dir!
9: Ich,
8: das Tier legt sich ins Gras.
3: Halt ihn doch fest!
10: Die Schere!
3: Tier, halte durch!
9: Jetzt!
3: Nicht einschlafen!
9: Gleich!
3: Hörst du? Tier!
8: Seine Arme beginnen grün zu leuchten. Weg ist es. So wie der Mond.
3: Nein, nein, nein, nein, nein! Das kann nicht sein! Tia! Tia! Du solltest doch meine Haare mitnehmen! Und jetzt... Jetzt bist du weg.
11: Na, Purzel, das war ja mal was.
8: Trude setzt sich in die Kuschelecke des Tiers, bis die Sonne aufgeht. Trude, Telefon.
3: Ja? Wo? Wie? Ja, ich komme.
8: Trude geht zum Nachbarn, zu dem dem Purzel gehört.
3: Guten Morgen.
11: Kommen Sie rein. Ich dachte, das wollen Sie sich vielleicht selber anschauen.
8: Im Wohnzimmer liegt Purzel im Körbchen und schläft. Und neben ihm schläft...
3: Tia.
11: Als ich eben hierher kam, lag's neben Purzel in seiner Ecke.
3: Tia. Tia.
8: Da, in seiner Hand sind...
3: Die Haare von Purzel. Ach, du kleiner, genialer Kerl. Hast mir mein Tier zurückgebracht.
8: Alles dank Purzel. Und dann legt sich Trude zu den beiden und schläft sofort ein.

Danke, Purzel. Was ein toller Hund. Purzel ist bestimmt ein Dackel. Denn denen sagt man ja auch noch nach, dass sie sehr klug und tapfer sind. Und wenn ich es nicht besser wüsste, hätte Laika auch ein Dackel sein können. Laika war der erste Hund im Weltall. Sie war allerdings eine Mischung aus Husky und Terrier.

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1: Dunja, Basti und Tammo. Das sind die Namen meiner drei Dackel, die ich früher hatte. Habe ich euch das denn noch nie erzählt? Dabei habe ich mit den drei fast so viel erlebt wie mit euch. Und ich kann mir auch gut vorstellen, dass unsere beiden Maushörer Liam und Paul auch einen Dackel haben. Die zwei haben uns nämlich eine ganz gute Frage auf den Maus-Anrufbeantworter gesprochen.
2: Hallo, ich bin der Liam, bin 8 Jahre alt und ich frage mich, warum der Hotdog Hotdog heißt. Tschüss.
3: Hallo, hier ist der Paul aus Pulham. Ich wollte mal fragen, warum der Hotdog eigentlich Hotdog heißt. Die Übersetzung von Hotdog bedeutet ja heißer Hund. Woher kommt der Name? Danke und viele Grüße an meinen Cousin Falk und das Mausteam. Danke, tschüss.
1: Tschüss. Danke für die lieben Grüße und die gute Frage, ihr beiden, die ich, obwohl ich auch einen Dackel hatte, leider nicht beantworten kann. Gute Idee, liebe Maus. Dafür ist aber unser Wortschatzexperte Christoph genau der Richtige für diese Frage, denn der liebt heiße Hunde.
4: Immer wenn ich auf die Kirmes gehe, muss ich unbedingt
5: mit der Achterbahn fahren! Woo!
4: In die Geisterbahn. Und auch einen Hotdog essen. Ich weiß, das ist jetzt nicht das Gesündeste, was man essen kann, aber ich gehe auch nicht jeden Tag auf die Kirmes. Ich finde Hotdogs wirklich lecker.
6: Obwohl, der Name ist schon ein bisschen komisch. Hot Dog, oder? Wenn ihr schon ein bisschen Englisch könnt, dann wisst ihr sicher, dass Hot Dog übersetzt heißer Hund bedeutet. Vielleicht habt ihr euch ja auch schon mal gefragt, wieso ein Würstchen im Brötchen ausgerechnet heißer Hund heißt und wer ihm diesen Namen gegeben hat. Obwohl der Hot Dog ein ganz typisch amerikanischer Leckerbissen ist, ist er doch eine deutsche Erfindung. Vor 160 Jahren fuhren viele Menschen aus Europa mit Schiffen nach Amerika, weil sie hofften, es würde ihnen dort besser gehen. Allein aus Deutschland wanderten damals 5 Millionen Menschen aus. Einer von ihnen war ein 15-jähriger Junge namens Karl Feldmann. Er kam 1869 mit einem Schiff nach New York. Karl Feldmann blieb in New York. Und weil die meisten Leute hier Englisch sprachen, nannten sie ihn Charles Feldman. New York liegt am Meer und außerdem noch an einem großen Fluss. Deshalb besteht die Stadt aus vielen Inseln und Halbinseln. Eine Insel, ganz im Süden, heißt Coney Island. Die ersten Menschen, die aus Europa nach New York kamen, waren Holländer.
7: Goeiedag.
6: Deshalb haben viele Orte in New York holländische Namen. Auf Coney Island gab es früher viele Kaninchen und die heißen auf Holländisch Konijn. Konijn Island ist also die Kanincheninsel.
8: Als Charles Feldman allerdings nach New York kam, waren nicht mehr so viele Kaninchen dort. Denen ist es wahrscheinlich zu laut geworden, denn Coney Island war zur Zeit von Charles Feldman ein beliebtes Ausflugsziel. Sie hatte einen schönen breiten Strand, viele Restaurants und Karussells für Kinder. Charles Feldman verkaufte hier Brot und Brötchen an die Leute, die zum Ausflug herkamen. Er hatte aber nicht so viel Erfolg, bis er eine tolle neue Idee hatte. Er nahm ein Frankfurter Würstchen und steckte es in ein längliches Brötchen und verkaufte es als Red Hot, als heiße Rote, wahrscheinlich weil die Wurst damals ein wenig rötlich war. Und diesen Snack, den fanden die Amerikaner klasse.
9: It's great, I love it. Du kannst diese Wurst essen beim Spazieren gehen. Ne? Du kannst sie essen am Strand, ja? Wenn du gerade kommst vom Baden. Du kannst sie sogar essen auf die Karussell, also wenn du gut aufpasst. It's great, I love it.
6: Nur der Name, den Charles seinem neuen Snack gab, Red Hot, der setzte sich irgendwie nicht so richtig durch. Die Amerikaner fanden das Würstchen im Brötchen wirklich lecker, nur waren sie sich nicht ganz so sicher, was da eigentlich genau drin war in dieser rötlichen Wurst. Einige sagten, es sei kein Schweinefleisch, sondern Hundefleisch, Dog Meat, denn in Deutschland, so sagten die Leute, würde ja Hundefleisch gegessen. Naja, und das stimmte damals auch. Vor 150 Jahren hat man in Deutschland noch manchmal Hundefleisch gegessen. Nicht nur da, wo die Not groß war und einfach nichts anderes zu essen da war, sondern auch dort, wo es den Leuten gut ging. Aber keine Sorge, der Hund von Charles Feldman ist nicht im Brötchen gelandet. Bei ihm waren es Würstchen aus Schweine- oder Rinderfleisch. Es gibt noch einen anderen Grund, wieso die Amerikaner die Wurst im Brötchen Hotdog nannten. Erfunden hatte den Snack ja ein Einwanderer aus Deutschland. Und die Deutschen, die hatten nicht nur leckere Ideen für neue Snacks mitgebracht, sondern auch einen Hund, den es bis dahin in Amerika noch nicht gab. Den Dackel. Und die Amerikaner, die fanden, dass dieser kleine Hund aus Deutschland ganz schön komisch aussah.
9: Ganz lang mit so kurzen Beinen. Der Hund, der sieht ja aus wie eine Wurst.
6: Und weil die Amerikaner fanden, dass das Schweinewürstchen, das da auf der Kanincheninsel verkauft wurde, aussah wie die seltsamen deutschen Hunde, nannten sie den Snack einen Hotdog.
9: Tierisch lecker.
1: Da gefällt mir der zweite Grund, dass der Hotdog Hotdog heißt, weil er aussieht wie ein Dackel, auch viel besser als der erste.

0: Wenn Paviane frieren, haben die dann eigentlich auch einen blauen Po? Oder was passiert, wenn man einen Frosch küsst? Können Bienen sich selbst stechen? Können Vögel bei einem Gewitter in der Luft vom Blitz getroffen werden? 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Können Wale pupsen? Oder haben Mäuse manchmal Käsefüße? Ah, hier, da. Kann sich ein Pudel aus Deutschland mit einem Pudel aus Spanien unterhalten? Alles spannende Fragen, bei denen es sich auf jeden Fall lohnt, mal reinzuhören. 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

0: Und was haltet ihr mittlerweile von Dackeln? Ja, hab ich euch doch gesagt. Dackel sind wirklich tolle Tiere. Und das sage ich nicht nur, weil ich selber mal welche hatte. Aber vielleicht bin ich ja genau deshalb genau der Richtige, um die hier beantworten zu können.
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0: Die kommt heute von Maushörer Felix und dreht sich natürlich um Dackel.
2: Hallo, ich bin Felix, bin 9 Jahre alt und ich habe eine Frage, nämlich mit wie vielen Jahren oder Monaten sind Hunde ausgewachsen?
0: Gute Frage. Das Einzige, was ich dazu sagen kann, ist, dass unser Dackel als Welpe sehr klein war und auch ausgewachsen nicht besonders groß. Das befürchte ich auch, dass Felix das als Antwort nicht reicht. Am besten wir fragen mal Mausreporterin Jana, die für uns mal dahin gegangen ist, wo man alles für Tiere bekommt. Hoffentlich auch die Antwort auf Felix Frage.
3: Guten Tag.
4: Hallo.
3: Was kann ich für Sie tun?
4: Ich brauche ein Körbchen für meine Luna. Sie wächst langsam aus dem Welpenbettchen raus.
3: Na, für die süße kleine Luna hier finden wir bestimmt das Richtige.
4: Wäre schon gut, wenn das Körbchen dann auch noch passen würde, wenn sie ausgewachsen ist. Sie ist jetzt 1 Jahr alt. Meinen Sie, sie wächst noch?
3: Lassen Sie mal sehen. Dazu müsste ich wissen, zu welcher Rasse Ihr Hund gehört. So ganz eindeutig kann ich das auf den ersten Blick nicht sagen.
4: Ja, sie ist ein Mischling. Da sind mindestens Chihuahua, Dackel, Dalmatiner und vielleicht auch ein bisschen Rottweiler mit drin.
3: Oh, wie lange ein Hund wächst, ist vor allem von der Größe der Hunderasse abhängig. Das ist ja dann bei Luna eine ziemliche Bandbreite. Sicherheitshalber würde ich in diesem Fall ein mitwachsendes Hundebett nehmen. Das ist eine Weltneuheit.
4: Nicht, dass Luna in ein paar Monaten wieder ein neues Bettchen braucht. Dabei habe ich mir Luna nur ausgedacht. Der kleine Chihuahua und der riesige Rottweiler, diese Vorfahren kommen sonst vermutlich eher selten in einem Mischlingshund vor. Aber die Rasse ist entscheidend, wenn man wissen will, wie lange ein Hund wächst, denn das ist ganz unterschiedlich. Der kleine Chihuahua passt in eine Erwachsenenhand, so winzig ist er. Ein so kleiner Hund kann schon nach 8 Monaten ausgewachsen sein. Ein Dackel ist schon ein bisschen größer und deshalb mit 10 bis 12 Monaten ausgewachsen. Ein Dalmatiner ist ein mittelgroßer Hund und der ist frühestens mit 1,5 Jahren fertig mit seinem Wachstum. So große Hunde wie ein Rottweiler oder eine Dogge brauchen schon mal 2 Jahre, bis sie ihre endgültige Größe erreicht haben. Ob ein Hund schon ausgewachsen ist, kann man selbst schlecht sehen. Ganz sicher kann das nur eine Tierärztin oder ein Tierarzt sagen, wenn sie ein Röntgenbild vom Hund machen. Dann ist nämlich zu sehen, ob die Wachstumsfugen schon geschlossen sind. Das sind kleine Spalte, zum Beispiel im Oberschenkelknochen vom Hund. Sie wachsen mit der Zeit zu. Sind sie im Röntgenbild noch zu sehen, wächst der Hund noch weiter. Das ist bei uns Menschen übrigens auch so. An den Knochen von Armen, Händen, Beinen und Füßen kann ein Arzt erkennen, ob jemand noch weiter wächst.
0: Ein Dackel ist also mit 10 bis 12 Monaten ausgewachsen und so um die durchschnittlich 49 Zentimeter groß. Der größte Dackel, Kalle, allerdings, der ist stolze 55 Zentimeter groß geworden. Ja, riesig ist jetzt vielleicht etwas übertrieben, aber großartig auf jeden Fall.

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1: Mit Dr. Dackel haben die Baked Beans dem Dackel ein eigenes Lied gewidmet. Herr Lauderbach hat sich's nicht nehmen lassen und hat dem Dackel sogar ein ganzes Album gewidmet. Und dabei sind dann so Hits wie Da, Da, Dackel, Wuff, Wackel, Dackel oder Wann ist ein Hund ein Dackel bei rausgekommen. Da wird sich bestimmt nicht nur der Nachbardackel freuen.
2: Aufgewacht! Lauda, Lauda, Lauda, Lauderbach!
3: Lauderbachs Kit-Hit-Fabrik.
4: Huch, was steht denn da für eine Tüte?
3: Otto? Otto!
5: Chef, was gibt's?
3: Haben wir einen neuen vierbeinigen Mitarbeiter, von dem ich noch nichts weiß?
5: Hä?
3: Wofür wäre sonst dieses Hundefutter hier?
5: Ach so, nee, das ist ein Geschenk für meine Nachbarn, Chef.
3: Ah.
5: Die haben neuerdings einen Dackel.
3: Eine Tüte Hundefutter?
5: Ja.
3: Das ist ungefähr so romantisch, als würdest du jungen Eltern ein Glas Pastinakenbrei schenken. Eben. Was hältst du davon, wir produzieren ein Album mit Dackelhits?
5: Toll, aber... ist das nicht viel zu teuer?
3: Keine Sorge, das geht auf meinen Dackel. Deckel.
5: Na dann.
3: Hey Kids, heute sind wir mal die Kid-Hund-Fabrik. Denn aus gutem Hund, aus gutem Grund, präsentieren wir das erste Album der Welt. Ausschließlich mit Dackel-Hits.
6: Wer sitzt denn da auf meinem Platz? Aha. So geht's aber nicht, mein Schatz. Aha. This is what you've got to know. Sofa, das heißt für dich No.
7: Wer ist der, auf dem Sofa sitzt?

0: Mit dem ganzen Wissen, was wir jetzt über Dackel haben, könnten wir glatt einen Dackelclub aufmachen. Na okay, vielleicht nicht wirklich aufmachen, aber zumindest beitreten. Mausreporter Andi und Jona, die haben sich mal bei einem Dackelclub bei Brühl umgehört und den Dackeln einen Besuch abgestattet.
1: Jona und ich warten vor einem Hundetrainingsplatz in der Nähe von Brühl. Es regnet leicht und um uns herum wuseln viele kleine Hunde mit langen Körpern und sehr kurzen Beinen.
2: Also im Vergleich zum Schäferhund sind sie eher klein, aber im Vergleich zum Chihuahua eher groß, also eher so mittelmäßig. Sie sind eher lang und haben lange herabhängende Ohren.
1: Ja, das sind die Dackel. Jagdhunde, die in Deutschland sehr beliebt sind. Jedes Jahr werden in unserem Land bei Züchtern bis zu 6000 neue Dackelwelpen geboren. Das sind 16 neue Dackel an jedem Tag. Viele dieser Züchter sind Mitglied im DTK, einem Club für Dackelzucht und für Dackelfans. Dominik Herz vom Dackelclub DTK Brühl ist heute eine der Trainerinnen. Sie hat auch ihre eigenen Dackel Josef und Franz dabei.
3: Das ist der Josef, der Gestromte, und das ist der Franz. Ah, der mich gerade anschnüffelt. Und wieso haben Sie sich einen Dackel zugelegt und keinen anderen Hund?
4: Es ist ein großer Hund auf kleinen Beinen mit einem riesengroßen Herz. Ich finde die Eigenständigkeit ganz toll. Es sind selbstständige Hunde, es sind vor allen Dingen lustige Hunde. Ich sage immer, du brauchst keinen Fernseher, wenn du einen Dackel hast.
1: In der Dackelschule sollen die Hunde lernen, aufs Wort zu hören. Und hier werden sie auch auf die Jagd vorbereitet. Wir gehen durch eine Metalltür und betreten eine eingezäunte Wiese, etwa halb so groß wie ein Fußballfeld.
5: Freut mich.
6: Hallo.
5: Anni, hi.
1: Der Platz füllt sich mit immer mehr Dackeln und ihren Besitzern. Sie stellen sich für eine Übung auf. Die wird von Gabriele Konzen geleitet, der zweiten Trainerin heute.
6: So, jetzt rufen Sie Ihren Hund mal. Und dann Pfiff oder rufen. Und er sollte kommen. Ich weiß, beim Dackel ist das immer so ein bisschen Diskussion, aber es funktioniert tatsächlich.
1: Ein Dackel.

0: sagen, weil es regnet, findet der Dackel das im Moment nicht so gut, dass er von oben nass wird.
1: Ja, und schüttelt sich und
0: denkt nur,
1: nur
0: schickt den nächsten Mal.
1: Ja.
0: Der Jagdalltag ist wesentlich interessanter von der Nase her als jetzt so ein bisschen Bespaßung und noch mal eine Übung.
2: Dackel haben einen ausgeprägten Jagdtrieb und werden extra klein und mit kurzen Beinen gezüchtet, damit sie bei der Jagd in jeden Kaninchen- und Fuchsbau hineinkommen. Oder wie bei diesem Spiel eben in ein kleines Zelt. Durch seinen angezüchteten Körperbau kann der Dackel aber auch Probleme bekommen.
3: Ist denn der Dackel sehr anfällig für Verletzungen oder Krankheiten?
0: Beim Dackel steht so die oberste Priorität Bandscheibenvorfall.
2: Die Bandscheiben liegen im Rücken, zwischen den einzelnen Wirbeln und dämpfen die Stöße ab, wenn die Hunde springen und sich bewegen. Mit einem Bandscheibenvorfall verschieben sie sich und das tut richtig weh.
0: Das liegt daran, weil dieses Tier so lang ist.
3: Ja.
0: Und dadurch auch die lange Wirbelsäule.
3: Ja.
0: Das ist so ein bisschen die Berufskrankheit des Tackles. Aber sonst sind das ja ganz kernige Burschen. Und Verletzungsgefahr gibt es vielleicht auch im Wald. Wie gesagt, wenn sie dem Wild nachstellen, wenn sie ins Unterholz gehen.
3: Ja, dann macht sozusagen der Beruf die Verletzungsgefahr.
2: Die Dackel werden immer weiter von ihren Besitzern quer über den Platz geschickt und wieder zurückgerufen. Dabei fällt Jona auf, sie sehen sich zwar alle irgendwie ähnlich, aber sind doch sehr unterschiedlich.
3: Welche Farben und Felltypen gibt es denn überhaupt?
4: Also den Dackel gibt es in drei Haararten. Das ist der Kurzhaar,
3: ja,
4: der Rauhaar und der Langhaar.
3: Ja.
4: Und dann gibt es die drei nochmal in drei Größen. Das ist der Standard, dann gibt es den Zwerg und dann gibt es noch den Kaninchenteckel. Das ist eine ganz, ganz kleine Variante. Ja.
2: Heißen diese Hunde nicht eigentlich Dackel?
3: Das habe ich selber gerade herausgefunden. Teckel, Dachshund und Dackel sind alle Bezeichnungen für denselben Hund. Und die offizielle Bezeichnung ist Teckel.
2: Mittlerweile haben die Dackel oder Teckel ihren Unterricht beendet. Der Regen ist stärker geworden, die Hunde verziehen sich ins Trockene.
5: Delphi, komm hier. Komm
2: hier. Wie ist jetzt deine Meinung zu Dackel?
3: Sie sind sehr zutraulich und also irgendwie sehr friedliche Tiere. Und ja, ich habe auch ein bisschen Schiss vor größeren Hunden, aber ja, also sie sehen nicht gerade aggressiv böse aus. Eher freundlich.
6: Zu viele Hunde.
7: Wir hatten immer nur Langhaardackel, die alle ihren ganz eigenen Charakter hatten. Obwohl sie immer alle eins gemein hatten, und zwar den Jagdtrieb. Das war aber auch ganz gut so, denn so habe auch ich immer genug Auslauf bekommen.
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0: Das heißt, die Sendung ist schon wieder zu Ende. Aber wenn ihr wollt, dann kann ich euch noch einen von Dackels Flachwitzen erzählen, den er uns hier gelassen hat. Also, wie heißt ein Hund, der zaubern kann? Ja, Abracadabrador. Also, tschüss, ciao, tschüss. Und bis die Tage. Jetzt könntet ihr mal mit mir Gassi gehen. Jetzt müsste ich nämlich echt mal los.
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2: Hallo, ich bin Alia und ich wünsche mir das Spiel.

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1: Hallo, ich bin Jakob, ich bin 5 Jahre alt und ich wünsche mir das Lied Boom Shakalaka. Und damit grüße ich die Maus, den Elefanten und die Ente, meine Tiere mehr.

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1: Hallo, ich bin Helma, ich bin 7 Jahre alt.
2: Hallo, ich bin Leona und ich bin 6 Jahre alt.
1: Und wir wünschen

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1: Ich heiße Bruno Hübi, ich habe alt und ich wünsche mir Rolltreppenmarkt. Und ich wünsche mir Maus, Ente und Elefant und Mama.

0: Ach so, eine Rolle Klopapier.
1: Immer wieder samstags geht Max ins Hotel. Nicht so schnell.
2: Entschuldigung.
1: Und dann macht er auf seine eigene Weise eine kleine Abenteuerreise.

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1: Ich bin Clara, ich bin 9 Jahre alt.
2: Und ich bin Flora und bin 6 Jahre alt.
1: Und wir wünschen uns das Lied
2: Espresso Macchiato
1: von Tommy Cash. Tschüss!

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2: Hallo, hier ist Theo. Ich bin 9 Jahre alt und komme aus Deutschland. Ich wünsche mir das Lied Fata Morgana von Nina Chuba. Und damit grüße ich meine ganze Familie. Die Maus, den Elefant, die Ente und das gesamte Maus.

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1: Hallo, wir sind Franziska und
2: Max und sind 9 Jahre alt.
1: Und wir wünschen uns das Lied Pommesgabel
2: von Heavy Saurus.
1: Und wir grüßen die Maus, Ente und Elefant.

0: Hallo, ich heiße Feli, bin 6 Jahre alt und ich wünsche mir das Lied I'm a Barbie Girl und ich grüße damit das gesamte Mausteam und die Ente. Tschüss!
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3: Hallo, ich bin Mora, ich bin 10 Jahre alt und ich wünsche mir das Lied Pirate von Casala. Und ich grüße meine Cousine Luisa.

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1: Hallo, ich bin der Thiago und ich wünsche mir das Lied Juhu, ich bin schneller als du von SpongeBob Schwammkopf. Und ich grüße damit die Maus, die Ente und den Elefant und das ganze Mausstudio.
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1: Hallo, ich bin Emma. Ich bin 8 Jahre alt und ich wünsche Louis Adel Champions.

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1: Ich bin Zoe und ich wünsche mir das Lied Die schnellste Maus von Mexiko. Und ich grüße die Elefant und die Ente und die Maus. Und das ganze Maus-Team. Tschüss.

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1: Hallo, ich bin Elisabeth, ich bin 8 Jahre alt und ich wünsche mir das Lied Wir sind aber müde. Damit grüße ich meine Katze und meine Familie.

0: Wieso ist es 12:30? Mist. Wäre abgeklappt. Ach, dann lasse ich die Kinder einfach allein und leg mich wieder ab.
1: Das Bett ist auch schön weich. Gute Nacht.

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2: Hallo, ich bin der Finn, bin 7 Jahre alt und ich wünsche mir das Lied Believe von der Band Imagine Dragons.

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Warum heißt der Ohrwurm eigentlich Ohrwurm? Warum hat ein Klavier schwarze und weiße Tasten? Da hat die Maus doch bestimmt eine Antwort. 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Dann sprecht sie auf den Maus-Anrufbeantworter unter der Nummer 0800 5678 234.

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Die perfekte Mausmusik zum laut aufdrehen und abtanzen. Hier ist Wilhelmine zusammen mit den Giraffenaffen und ihrem Song »Solange du dich bewegst«.

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2: Also zum Friseur gehen wird doch völlig überschätzt. Völlig überschätzt. Man kann das easy selber machen. Einfach einen Kamm, gute Schere. Okay, der Spiegel hilft schon auch. So, und jetzt doch einfach vorsichtig die Haarspitzen zwischen die Finger. Zack, hier noch und auf der Seite. Super, also wirklich richtig gut. Jetzt noch ein bisschen Nacken ausrasieren. Okay, also. Das ist ein Selbstläufer. Oh. Das war vielleicht, hat jemand eine Mütze für mich?
3: Zugang Checkerbude genehmigt.
2: Hallo liebe Leute, super, dass ihr wieder mit dabei seid bei einer neuen Folge Checkpot. Ich hoffe, ihr habt die Haargummis festgezogen, die Zöpfe geflochten oder einfach richtig kräftig Schwung in den Locken. Ich habe meine Haare heute Morgen zumindest frisch gewaschen, ausnahmsweise auch mit Shampoo. In unserer neuen Folge heute geht es nämlich diesmal um Haare. Und natürlich habe ich auch wieder einen super Gast eingeladen. Und das ist heute mit bisschen über schulterlangen, braunen, leicht gelockten Haaren, Johanna.
4: Hallo Tobi.
2: Hallo Johanna, wie schön, dass du da bist. Hast du das jetzt extra heute so frisiert für die Folge hier?
4: Nö, ich frisiere mir meine Haare nie. Außer Haare kämmen hin und wieder, obwohl ich es nicht mag.
2: Haare kämmen nervt dich?
4: Ja, weil das ist so, das siebt dann immer und dann...
2: Ich muss dir auch sagen, Haare kämmen tue ich nie. Ich meine, ich habe jetzt nicht so lange Haare wie du, aber kämmen, ich mache es immer nur mit den Fingern so durch.
4: Ja, du musst sie dir auch nicht kämmen. Aber wenn ich sie mir halt ein paar Tage nicht kämme, dann sind das Rasterlocken gefühlt.
2: Wirklich? Dann kriegst du so verfilzte?
4: Nein, nicht direkt, aber fast.
2: Und könnte man deine Haare, weil die sind ja schon lang und schön, könnte man die flechten?
4: Könnte man schon, aber ich mag es nicht so. Das macht meine Mama nur, wenn ich nicht gewaschen habe.
2: Echt? Also das ist dann die Taktik, dass es nicht auffällt?
4: Ja, dann sieht man das nicht so.
2: Deine Freundinnen und so um dich rum, die Leute, wie sind deren Haare so?
4: Die meisten haben auch nicht so doll Frisuren. Aber es gibt in meiner Parallelklasse ein Mädchen, die ist so gefühlt eine Friseurin.
2: Wirklich?
4: Die kann halt so richtig gut Zöpfe flechten.
2: Ach krass. Dann könnt ihr so ein kleines Business aufmachen und sagen, hallo, wer hat heute Lust auf einmal frisieren, waschen, legen? Und dann bessert sie ihr Taschengeld auf.
4: Und dann könnte sie sich gleich davon beim Pausenverkauf was Leckeres kaufen.
2: Siehst du, zwei Fliegen mit einer Klappe.
4: Ja.
2: Das kann sie ja dann machen. Wir kümmern uns jetzt mal um deine Checkerfragen.
4: Meine erste Frage ist, wozu sind Haare eigentlich gut? Frage Nummer 2 lautet, was passiert, wenn man sich nie die Haare schneidet? Und meine dritte Frage... Warum verändert sich irgendwann die Haarfarbe?
2: Das sind ja hervorragende Fragen, liebe Johanna. Ich würde sagen, das checken wir für euch. Sag mal, wer schneidet denn dir die Haare eigentlich? Gehst du zum Friseur oder machen das Mama, Papa oder dein Bruder?
4: Ja, mein Bruder würde ich dann nicht ranlassen. Wenn es nur ums Spitzenschneiden geht, dann macht das meine Mama. Sonst gehe ich mit meiner Oma zum Friseur.
2: Mit deiner Oma?
4: Ja, irgendwie ist das so, dass ich immer, wenn ich zum Friseur gehe, mit meiner Oma zum Friseur gehe.
2: Ist das so eine kleine Tradition von euch?
4: Könnte man so sagen.
2: Ist ja schön.
4: Hat sich irgendwie so ergeben.
2: Und wenn deine Mama die Spitzen schneidet, nimmt die dann eine Bastel- oder Küchenschere oder hat sie so Profi-Werkzeug?
4: Sie nimmt eine richtige Friseurschere sozusagen, weil mit so einer Bastelschere da gehen die Haare eher kaputt, als dass es was bringt.
2: Friseurscheren sind, glaube ich, wirklich, ob man es glaubt oder nicht, aber richtig extra scharf, ne?
4: Ja.
2: Wollen wir uns mal um deine erste Checkerfrage kümmern?
4: Meine erste Frage lautet, wozu sind Haare eigentlich gut?
2: Wozu sind Haare gut? Findest du denn Haare gut?
4: Also, ich mag jetzt meine langen Haare schon, aber so wirklich praktisch sind sie jetzt nicht mit Föhnen und... Kämmen und so.
2: Es macht mehr Arbeit, wenn man längere Haare hat. Das kann man, glaube ich, wirklich so sagen.
4: Ja.
2: Und wenn wir jetzt mal überlegen, wozu die wirklich gut sind, das ist ja deine Frage, dann muss man ja als erstes mal sagen, dass wir bisher nur von den Haaren auf dem Kopf gesprochen haben. Es gibt ja auch noch Körperhaare.
4: Mein Papa hat Haare in der Nase.
2: muss dir sagen, ich habe auch Haare in der Nase. Und je älter ich werde, desto mehr wachsen die raus und ich muss sie mir so ziehen. Und dann gibt's noch Haare auf den Armen und auf den Beinen und auf den Füßen. Und manche Leute auf den Schultern und so, ne? Also es gibt ja auch noch andere Haare. Jetzt weiß ich nicht, wozu die gut sind, aber was glaubst denn du?
4: Haare wärmen ja auch. Aber ich weiß nicht, ob das immer noch so ist, weil bei den Affen kann ich es mir zum Beispiel vorstellen. Mhm. Weil die haben ja auch mehr Haare. Mhm. Aber bei uns diese paar Härchen, die wir auf dem Arm haben.
2: Ob die noch so richtig wärmen, wie das vielleicht früher mal bei unseren Vorfahren gedacht war? Wir können ja mal Jackie fragen.
4: Ja, das ist eine gute Idee.
5: Haare helfen uns, die richtige Körpertemperatur zu halten. Wenn es kalt ist, sind sie wie ein dünnes Fell. Haare können aber auch beim Kühlen helfen, nämlich dadurch, dass sie den Schweiß länger auf der Haut halten, bis er letztlich verdunstet. Und was auch heute noch sehr wichtig ist, Haare schützen vor der Sonne und vor Schmutz. Kopfhaare sind eine Art perfekter Sonnenhut für die Kopfhaut. Wimpern sowie kleine Härchen in der Nase und in den Ohren halten wiederum kleine Schmutzteilchen ab, die in der Luft herumschwirren. Haare sind also eine nützliche Wachmannschaft für den Körper.
4: An Wimpern und Haare in den Ohren haben wir noch gar nicht gedacht.
2: Das stimmt.
4: Aber aus was bestehen eigentlich Haare?
2: Also ich weiß, dass Haare aus dem gleichen Material sind wie auch Fußnägel und Fingernägel zum Beispiel, auch wenn man es auf den ersten Blick nicht denken würde. Das sind Keratine, also ganz stabile Stoffe. Und ich weiß auch noch, dass in Haaren keine Nerven drin sind und keine Blutgefäße.
4: Das würde auch sonst Horror wehtun beim Haare schneiden.
2: Oh Gott, stimmt. Das wäre der größere Horror als Zahnarzt, wäre dann Friseur. Jackie, wie ist denn das eigentlich bei dir? Hast du auch Haare oder bist du eine Glatzkopf-Datenbank?
5: Ich bin eine Datenbank. Datenbanken haben keine Haare. Obwohl, ich habe genau ein Haar. Haarige Fragen kann ich nämlich immer haargenau beantworten.
2: Oh, wow, Jackie. Hast du heute einen Clown gefrühstückt oder wie? Oder was, wo kommt denn das her? Nicht schlecht.
4: Genauso tolle Witze wie Frau Redaktorin, ne?
2: Nicht wahr? Du, Jackie und ich, wir kennen uns einfach schon lange. Und bevor sie jetzt bei sich noch mehr Haare findet, ich glaube, wir haben die Frage beantwortet, oder?
4: Ja, ich drücke mal den grünen Check-Knopf.
2: Haare sind für vieles gut. Sie können wärmen, helfen aber auch beim Kühlen, indem sie Schweiß länger auf der Haut halten. Und Haare sind immer ein toller Schutz vor Sonne und Schmutz.
4: Gecheckt!
2: Wenn ich jetzt so drüber nachdenke, kann ich das auch, glaube ich, bestätigen. Mein Papa zum Beispiel hat sehr behaarte Unterarme. Und ich glaube, der hat sich da noch nie eingecremt und trotzdem nie Sonnenbrand gekriegt.
4: Man cremt sich ja auch nicht auf den Kopf, wo die Haare sind, ein.
2: Stimmt, genau. Also da schützen die Haare dann tatsächlich. Und das würde ja dann eigentlich dafür sprechen, sich richtig viele Haare wachsen zu lassen, dann wäre man noch besser geschützt.
4: Genau, aber das passt ja eigentlich schon zu meiner nächsten Frage.
2: Stimmt.
4: Meine zweite Frage ist, was passiert, wenn man sich nie die Haare schneidet?
2: Also so wie Rapunzel im Märchen, einfach richtig, richtig lange wachsen lassen.
4: Ich frage mich, ob man dann überhaupt meterlange Haare kriegt, weil hören die vielleicht irgendwann auf zu wachsen oder so?
2: Weiß ich nicht genau.
4: Ich habe so eine Verwandte, die ist 9 und hat sich noch nie die Haare geschnitten.
2: Wirklich?
4: Ja, das ist irgendwie so eine Tradition. Irgendwer in ihrer Familie ist Hawaiianer. Mhm. Und da gibt's halt so eine Art Tradition, dass wenn man sich bis 18 nicht die Haare schneidet, die dann besonders kräftig werden und gesund.
2: Ah, wirklich? Und wie ist es bei ihr?
4: Bei ihren Haaren sehe ich keinen Unterschied. Also sie sind schon lang, aber nicht viel länger als bei anderen Freundinnen, die sich auch die Haare geschnitten haben. Mhm. Aber ihr Charakter ist auf jeden Fall kräftig.
2: Wirklich?
4: Echt? Ja.
2: Bei mir ist es so, ich wollte als Teenager längere Haare haben oder so als junger Mann, sage ich mal. Und ich hatte mal schulterlange Haare. Willst du mal sehen?
4: Ja.
2: Warte, ich zeig dir ein Foto. Guck mal, hier bin ich mit langen Haaren.
4: Sieht lustig aus.
2: Das müsst ihr euch so vorstellen, die sind so wie jetzt, nur ungefähr dreimal so lang, würde ich denken. Zweimal so lang.
4: Schon.
2: Und gehen so fast bis auf die Schulter. Na gut, also so ist das mit dem lange Haare wachsen lassen. Aber wir können ja mal noch, um wirklich herauszufinden, wie es mit den Haaren so funktioniert, eine Expertin fragen, die sich wirklich damit auskennt. Also wie lange Haare denn wachsen können.
4: Und wen?
2: Ich kenne eine Friseurin, das ist die Carina Feldner. Die arbeitet schon seit über 20 Jahren in dem Beruf und zwar in der Nähe von Bamberg.
4: Dann weiß sie das bestimmt.
2: Rufen wir sie einfach mal an.
6: Hallo, hier ist die Carina.
2: Hallo Carina, hier ist Tobi.
6: Ja, hi Tobi.
2: Grüß dich. Hast du kurz Zeit für uns?
6: Ja, sehr gerne. Um was geht's denn?
2: Also wir sind mitten im Checkpot zum Thema Haare. Und wir haben eine Checkerfrage, bei der ich glaube, dass du uns weiterhelfen kannst. Und zwar fragen wir uns gerade, Johanna und ich, was passieren würde, wenn man jetzt nie wieder zu dir käme? Also wenn man sich einfach generell die Haare nicht mehr schneiden würde.
6: Okay, witzig. Ne? Die Haare wachsen, aber eins ist sicher, irgendwann ist dann auch mal Schluss.
2: Ist es so? Die wachsen nicht ewig?
6: Tatsächlich, genau.
2: Und wie lange wächst dann so ein Haar oder die Haare?
6: Also es ist von Mensch zu Mensch unterschiedlich. So ungefähr 1 Zentimeter, kann man sagen, im Monat.
2: Und wie lange wächst das Haar dann weiter, bis du sagst, es wächst nicht ewig, also es hört irgendwann dann auf?
6: So 6 Jahre wachsen die Haare.
2: Okay, warte mal, jetzt muss ich kurz rechnen. Das heißt, 1 Zentimeter pro Monat, das Jahr hat 12 Monate, sind 12 Zentimeter, mal, ich sag mal, 6 Jahre sind 72 Zentimeter, könnte so ein Haar lang werden.
6: Ja, ganz schön clever, genau.
2: Das habe ich im Kopf ausgerechnet. Was sind denn die längsten Haare, ich meine, du machst das ja schon eine Weile, die du in deinem Leben gesehen hast?
6: Also ich selbst gesehen bei uns im Salon ein Mädchen bis zur Kniekehle.
2: Nein.
6: Ja, doch. Und es war auch außergewöhnlich. Die haben auch tatsächlich wunderschön ausgesehen. Ich durfte auch nur die Spitze schneiden. Aber ganz ehrlich, mir hat es nicht gefallen. Sie hat eher wie eine Märchenfigur ausgesehen.
2: Ja, das denke ich mir, ne? Wie so Rapunzel oder sowas.
6: Ja, so ein laufender Haarberg.
2: Ach krass. Und ich sag mal, ich dachte nämlich, ich hätte im Internet schon mal jemanden gesehen, der oder die wirklich Haare bis zum Boden hatte. Geht sowas dann nicht oder wie?
6: Ja, doch. Also außergewöhnlich. Also die hat wahrscheinlich dann einen sehr guten Haarwuchs. Und vielleicht auch in der Wurzel nicht nur 1 oder 2 Haare, sondern vielleicht wachsen auch 3 Haare. Und das hat auch mit verschiedenen Übergangsphasen zu tun. Also man hat verschiedene Wachstumsphasen quasi.
2: Ah, verstehe.
6: Und bei der ist es wahrscheinlich so ein bisschen durcheinander, dass sie dann auch länger werden. Und wahrscheinlich ist sie nicht so groß. Wenn sie auch kleiner ist, dann werden die Haare natürlich auch schneller auf dem Boden sein.
2: Klar, dann wirkt es schneller, noch länger.
6: Genau.
2: Stimmt, ja. Und sag mal, wenn die Haare dann irgendwann ausgewachsen sind, wie du gesagt hast, so nach 6, 7 Jahren oder so, fallen die dann aus oder wie ist es?
6: Man spricht von einem natürlichen Haarausfall. Also Haare fallen ständig aus. Man hat ja so ungefähr 100.000 Haare auf dem Kopf.
2: So viele?
6: Ja.
2: Wow.
6: Ist auch richtig heftig, weil am Tag 100 ungefähr ausfallen.
2: Ah ja, gut. Ich meine, im Verhältnis zu 100.000 Haaren sind 100 natürlich jetzt dann auch wieder doch nicht so viel.
6: Genau. Es ist eigentlich gar nicht so wild. Man sieht quasi bei den langen Haaren in der Bürste ein Haarbüschel. Da schrickt man manchmal. Bei den kurzgeschnitten eigentlich gar nicht.
2: Ja, leuchtet mir alles total ein. Du, ich glaube, dann hast du Johannes und meine Frage hier schon super beantwortet. Vielen lieben Dank.
6: Ja, gerne. Immer doch.
2: Alles Gute und bis zum nächsten Mal. Mach's gut.
6: Ja, dasselbe. Ja, tschüss.
2: Ciao.
4: Also mein Papa klagt, dass ihm so viele Haare ausfallen. Aber 100 Haare, normal. Bei mir.
2: Jeden Tag.
4: Hätte ich echt nicht gedacht.
2: Und stell dir mal vor, unsere Haare würden, wie bei einem Vogel, der sich ja mausert, alle auf einmal ausfallen. Also heute richtig viele Haare und dann morgen einfach, puff, Glatze. Dann wachsen sie wieder und dann wieder, puff, Glatze. Ja, lustig.
4: Schon irgendwie, aber auch irgendwie komisch.
2: Weißt du, es gibt in der Nähe von München diese Stadt Landshut. Alle 4 Jahre findet die Landshuter Hochzeit statt. Und die ganzen Landshuter dürfen da mitmachen. Das ist so ein Mittelalterfest.
4: Ja, ich weiß. Ich habe da Verwandte. Und die wollten mal mitmachen da. Und dann hat mein Cousin sich extra die Haare lang wachsen lassen.
2: Alle Männer müssen sich dann 2 Jahre vorher dürfen, die sich nicht mehr die Haare schneiden. Und wenn du dann zum Beispiel in so eine ganz schicke Sparkasse oder eine Bank oder so reingehst oder Leute triffst, die seriöse Berufe machen, sitzen da so langhaarige, fällige Typen, weil sie sich halt auf das Mittelalterfest vorbereiten.
4: Ja, und es war halt dumm bei meinem Cousin, weil der wurde dann gar nicht genommen.
2: Wirklich? Oh nein. Ich glaube aber, die Checker-Frage hat Carina ganz wunderbar beantwortet. Haare wachsen etwa 1 Zentimeter pro Monat. Wenn wir uns nie mehr die Haare schneiden, wachsen unsere Haare aber trotzdem nicht ewig weiter. Nach ungefähr 6 Jahren fallen Kopfhaare aus.
4: Gecheckt. Ich habe hier auch noch so einen tollen Rasierer liegen.
2: Ja, was willst du denn damit machen?
4: Glatze? Für dich?
2: Also, Entschuldigung, ausgeschlossen.
4: Okay, dann eben Haare färben.
2: Hä, wieso müssen wir denn jetzt was mit, wie kommst du denn jetzt auf sowas?
4: Schau mal, da ist Haarkreide. Damit kann man die Haare anmalen und es geht auch leicht wieder raus.
2: Haarkreide? Da habe ich noch nie was von gehört. Ich weiß nicht, ob ich das cool finde. Als Teenager wollte ich mal Punk sein. Da wollte ich mir die Haare gerne blau färben oder grün. Aber die Zeit ist vorbei und ich will jetzt keine bunten Haare haben.
4: Ach komm, rosa. Das ist nicht blau.
2: Wie, du willst mir die Haare rosa anmalen?
4: Ja, und wenn man es nicht zu sehr sieht, dann auch gerne lila.
2: Und du bist dir sicher, dass man das wieder rauswaschen kann?
4: Sicher.
2: Ich bin noch nicht so richtig überzeugt. Vielleicht kümmern wir uns erstmal um die dritte Checker-Frage.
4: Dazu passt es ja genau. Meine dritte Frage. Warum verändert sich irgendwann die Haarfarbe?
2: Naja, die verändert sich natürlich, wenn du hier mit Haarkreide ankommst.
4: Natürlich meine ich jetzt nicht färben.
2: Du meinst, warum sie irgendwann grau werden, bei Omas und Opas zum Beispiel?
4: Ja, zum Beispiel. Oder ich hatte als Baby schwarze Haare fast.
2: Mhm.
4: Jetzt habe ich braune. Und eine Freundin von mir hat genau die gleiche Haarfarbe wie ich und hatte als Baby blonde Haare.
2: Bei mir ist es auch so. Ich war als Kind und als Baby strohblond, fast weiß. Und jetzt bin ich, was bin ich jetzt? Dunkelblond oder so?
4: Hellbraun.
2: Hellbraun, genau. Oh, guck mal, Jackie blinkt.
4: Vielleicht weiß sie was zu den veränderten Haarfarben von Babys.
5: Die Farbstoffe, die eine Haarfarbe ausmachen, verändern sich vor allem im ersten Lebensjahr noch sehr stark. Erst nach etwa einem Jahr hat sich das eingespielt. Übrigens haben Kinder nicht automatisch eine ähnliche Haarfarbe wie die Eltern. Auch wenn die Eltern sehr dunkle Haare haben, kann ein Kind blond sein.
2: Ah, ist ja spannend. Das wusste ich nicht. Was war denn die verrückteste Haarfarbe, die du schon mal bei jemandem gesehen hast?
4: Also einer in meiner Schule hat blau-schwarzes Leopardenmuster.
2: Nein.
4: Also eigentlich seine Schlangen sein, aber sieht aus wie Leopardenmuster.
2: Nein, das ist aber gefärbt, oder?
4: Das Schwarze vielleicht auch nicht, aber blau, hast du schon mal jemanden natürlich blauen Haaren gesehen?
2: Nee, hast du recht. Kennst du das, dass im Sommer manchmal die Haare noch ein bisschen heller werden?
4: Ja, das ist von der Sonne dann. Früher war das bei mir richtig stark.
2: Echt, dass du hellere Haare bekommen hast?
4: Ja, ich hatte fast blonde Haare dann im Sommer.
2: Bei mir ist es nämlich im Sommer, das passiert ganz schnell auch. Vor allem, wenn ich viel draußen drehe und die Sonne scheint viel auf die Haare. Und dann kriege ich manchmal so blonde Strähnchen hier vorne. Und dann sagen andere Leute immer, ich würde die färben. Und das finde ich aber überhaupt nicht witzig, weil ich bin ja nicht Mitglied in einer Boyband, sondern ich drehe nur viel draußen. Okay, jetzt müssen wir aber noch klären, warum bei älteren Leuten die Haare manchmal grau werden. Jackie, weißt du da was?
5: Der dunkle Farbstoff, das sogenannte Melanin, das die Haarfarbe ausmacht, wird irgendwann einfach nicht mehr gebildet. Bei manchen Menschen passiert das ab 30, bei anderen erst ab 50. Dann geht die Farbe einfach langsam raus aus dem Haar. Die eigentliche Haarfarbe wird sozusagen immer mehr mit Weiß gemischt. Und das ergibt in der Mischung dann eben oft grau oder silbern. Übrigens werden auch die Haare bei einigen Tieren im Alter grau. Hunden und Affen geht es da wie Menschen.
4: Also bei Hunden habe ich das auch schon gesehen.
2: Ich finde, wenn Hunde so graue Haare kriegen, dann sehen die immer noch schlauer aus als sowieso schon. Ich mag das, wenn Hunde
4: schlau.
2: Ja, ich finde, Hunde, die so eine graue Schnauze bekommen, sehen irgendwie besonders weise und schlau aus. Und ich weiß, dass es bei Menschen an den Schläfen hier oben anfängt und bei mir auch schon tatsächlich. Ich krieg langsam graue Haare. Mein Friseur sagt das immer, dass er das ganz schön findet. Aber ich weiß nicht so richtig. Deine Checkerfrage haben wir damit aber geklärt, oder?
4: Ja.
2: Als Baby kann man eine andere Haarfarbe haben als später, weil sich die Farbstoffe im Haar erst entwickeln müssen. Und im Alter wird dieser Farbstoff überhaupt nicht mehr gebildet. Und die Haare werden irgendwann grau.
4: Gecheckt.
2: Ja, dann haben wir unsere Fragen jetzt eigentlich geklärt. Dann verrate ich dir zum Schluss doch einfach noch ein Geheimnis.
4: Darf ich dich an was erinnern?
2: Nee, ich will nicht, dass du mir die Haare abschneidest. Ich will keine Glatze.
4: Färben geht ja auch.
2: Aber also, wieso? Was hast du gesagt? Was für eine Farbe?
4: Rosa. Wenn ich einen guten Tag habe, lasse ich vielleicht auch noch mit mir reden und es kann auch lila werden.
2: Okay, ich bleib bei rosa. Und auch nur, weil du es bist. Und auch nicht alle Haare, nur so ein bisschen. Eine Strähne oder sowas.
4: Nur eine Strähne?
2: Ja, irgendwie so. Und das kann man wieder rauswaschen, ja?
4: Ja.
2: Ganz sicher?
4: Ganz sicher.
2: Okay. Hast du dir überhaupt selbst schon mal die Haare gefärbt?
4: Ich habe mal an Fasching, weil ich Königin, da hatte ich so goldene Haare.
2: Ja, Gold fände ich auch cool. Aber jetzt kommst du da mit rosa Haarkreide. Gut. Aber wenn du mir jetzt die Haare färbst, dann muss ich heute kein Geheimnis erzählen.
4: Nein, dann hast du nämlich eins.
2: Kann ich sagen, ich hatte schon mal rosa Haare. Als Geheimnis.
4: Genau, rosa Glitzerhaare übrigens.
2: Oh Mann. Okay, ja, dann bitte fang an.
4: Ich freue mich schon so.
2: Wenn ihr ihr Gesicht sehen könntet, sie hat noch nie so strahlende Augen gehabt im Jackpot. Bis jetzt, wo sie mir endlich die Haare bunt anmalen darf. Okay, los geht's.
4: Aber wenn jetzt schon nur eine Strähne, dann auch hier vorne.
2: Okay, ja. Also dann, ich knie mich mal hin, dann kommst du besser hin. Soll ich die halten und du malst?
4: Ja.
2: Okay, warte. Also ich nehme jetzt hier so, warte mal, ich nehme so eine vordere Strähne, die da. Sind das zu viele Haare oder zu wenig?
4: Nö, zu wenig. Ich mach erstmal die und dann.
2: Okay. Übrigens, liebe Leute, diese Haarkreide kann man sich nicht vorstellen wie Kreide, die man in der Schule kennt, sondern sie hat einen dicken rosa Glitzerfilzstift in der Hand und malt darin in meinen Haaren rum. Und warum auch immer heißt das Ganze Haarkreide, wenn das nicht rausgeht, ne?
7: Da sieht man ja nichts. Mann, ey, das funktioniert nicht richtig.
2: Ich habe das Gefühl, du guckst sehr konzentriert.
7: Ja, sonst kriegt man da keine Farbe dran.
2: Verstehe.
7: So, doch, jetzt sieht man es schon ein bisschen.
2: Nein.
7: Ein leichter rosa Ton.
2: Du malst meine Kopfhaut an, Mann, Johanna.
7: Ja, Entschuldigung, du hältst die Haare halt so schlecht.
2: Was?
7: Ja, jetzt sieht man's.
2: Mann, was für ein Kack. Du rupfst da dran rum, wie so eine Friseurin wirst du nicht mehr.
7: Sonst nicht.
2: Au.
7: Jetzt mecker nicht. So.
2: Okay.
7: Wie das aussieht.
2: Wie sieht das aus?
7: Wie ein Einhorn.
2: Mann, jetzt bin ich ein rosa Einhorn. Fabelwesen ist eine andere Folge gewesen. So, Johanna, ich gucke jetzt in den Spiegel, ja? Entschuldigung, das ist ja pink.
7: So.
2: Also ich bin fertig gestylt mit einer schicken rosa Glitzersträhne vorne auf meiner Stirn.
7: Also du kannst jetzt noch kurz entscheiden. Meine Haare blau oder grün?
2: Grün.
7: Gut.
2: Machst du es selbst oder soll ich sie dir färben?
7: Ich mach's selbst.
2: Ah, verstehe. Hä, hey, du machst ja unten, du machst ja die Spitzen.
7: Ja, bei dir waren es auch die Spitzen, bloß da sind deine Spitzen weiter oben.
2: Ja, aber meine Spitzen sind 10 cm lang offensichtlich, wenn es nach dir geht. Und gehen genau bis zur Kopfhaut, die Spitzen.
7: Ja, okay.
2: Also, liebe Johanna, während du dir jetzt da die Haare noch grün malst, übrigens, es steht dir sehr gut, kann ich ja schon mal sagen, der Jackpot ist damit leider schon vorbei. Es hat mir wieder mal großen Spaß gemacht. Ich muss sagen, ich bin gespannt, was meine Freunde nachher sagen, wenn sie meine neue Frisur sehen. Vielleicht trage ich die jetzt ja auch immer. Mal gucken. Wer von euch noch nicht genug gehört hat, der kann einfach ein bisschen in der ARD-Audiothek rumstöbern. Ihr könnt zum Beispiel bei richtig langen Haaren bleiben und das Märchen Rapunzel hören, lohnt sich. Oder einfach eine andere Jackpot-Folge anklicken.
7: Wenn man noch was zu Haaren will, wir haben ja schon dieses Haarexperiment gemacht bei Märchencheck.
2: Stimmt, dann hört doch mal in den Märchencheck rein. Passt auch zu langen Rapunzelhaaren. Ich fand's heute wieder sehr spannend und es hat mir große Freude gemacht mit dir. Vielen Dank, Johanna.
7: Mir hat's auch Spaß gemacht, vor allem das Haarefärben.
2: Ja, das hat man auch wirklich gemerkt. Macht's gut, liebe Leute, bis zum nächsten Mal.
7: Tschüss.
2: Tschüss.
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0: Dankeschön, Checker Tobi. Das war der Checkpoint.

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1: Ich weiß ja nicht, ob ihr an Wunder glaubt, aber nach dieser Geschichte könnte es soweit sein. Ein Wanderer hatte sich nämlich in der Wildnis von Australien den Fuß gebrochen. Weit und breit kein Haus, keine Straße, nix. Und dann taucht eine Gruppe Schülerinnen auf einem Klassenausflug auf. Und die hatten sich genau auf diese Situation vorbereitet. Die hatten das sogar x-mal geübt. Also Zeltstangen raus, Zeltfolie drum gewickelt und schon lag der Wanderer auf einer provisorischen Krankentrage. Sie kannten sogar den Trick, einen schweren Erwachsenen richtig lange zu tragen. Immer 60 Sekunden tragen, absetzen, Seiten tauschen, weitertragen. Mega anstrengend. Aber nach 2 Stunden kamen sie an eine Stelle, wo ein Krankenwagen hinfahren konnte. Für den Wanderer sind die Mädchen echte Heldinnen und vielleicht sogar Lebensretterinnen.
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9: 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Fahren im Sommer.

0: Papp.
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2: Hallo, wir sind Julian,
3: Alan,
4: Mohammed,
5: Jean-Paul,
6: Adele
7: und Anton.
2: Wir wünschen
4: uns den Titel
6: Shape of You
7: von Ed Sheeran.
2: Ich grüße meine Familie und meinen Sport vor allem.
3: Ich grüße meine Familie, meinen Hund und meine tote Ente.
4: Ich grüße meine Familie und meine Eltern.
5: Ich grüße meine Familie und meine Brüder.
6: Ich grüße meine Familie und die Sendung mit der Maus.
8: Ich grüße meine ganze Familie.

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1: Jede Mausklasse darf eine Entdeckertour machen. Wir waren auf dem Basalt-Lava-Weg unterwegs. Da haben wir einen getroffen, der sich sehr gut mit dieser Gegend auskennt. Wer das ist und was wir dort alles erlebt haben, das hört ihr jetzt in unserer Reportage.
2: Also wir sind die Mausklasse und dieser Mann, der hier steht, der ist Herrn Zimmermann. Und was machst du denn mit uns?
3: Ja, ich will mit euch hier über den Rodderberg gehen und euch Dinge zeigen, die man hier so alle sehen kann. Also, ich brauche zwei Kinder, die müssen da vorne an die Rodderbergkapelle gehen.
4: So ein kleines Gebäude ist das.
3: Kleines Gebäude, da steht ein Schild dran und die Kinder sollen uns nachher erklären, was das für eine Kapelle ist.
4: Valerie und Mia, macht ihr euch auf den Weg?
5: Ja.
3: Zweite Aufgabe, ihr müsst hier vorne an dieses Schild gehen. Da steht einiges zum Bruchhof. Der Bruchhof ist das Gebäude da unten. Und ich brauche zwei von euch, die da hingehen und uns das erklären.
6: Mohammed und Anton.
4: Dann mal los, bis gleich.
3: Die dritte Aufgabe ist jetzt eine Aufgabe für euch alle. Ihr sollt euch das Schild ansehen.
7: Das ist ein grünes Naturschutzgebietsschild, wo ein Vogel drauf ist.
4: Und darunter ist ein Schild mit Text.
6: Da werden die Regeln beschrieben, was man hier nicht machen darf.
8: Man darf hier nicht Feuer machen, nicht zelten und nicht grillen.
7: Im Naturschutzgebiet ist es verboten, die Wege zu verlassen.
1: Man muss die Hunde an der Leine lassen.
9: Im Naturschutzgebiet ist es verboten, zu baden, zu schwimmen und Wassersport zu betreiben.
3: Eine Regel, ich glaube, die ist Quatsch.
1: Ich glaube, die letzte Regel, also das mit dem Schwimmen, ist ja Unsinn, weil hier gibt es ja gar kein Wasser.
3: Gut.
4: So, jetzt kommen Anton und Mohammed zurück. Ihr solltet ja gucken, was auf diesem Schild steht vom Gut Bruchhof, ne?
7: Da steht, dass der Bruchhof zu einem Pferdehof umgebaut wurde.
3: Und dass es früher eine Wasserburg war. Und jetzt sehen wir mal, was uns die Kapellenfrauen erzählen.
2: Also die Bräuschhofkapelle ist das. Sie wurde erbaut
10: in der zweiten Hälfte des 19. Jahrhunderts.
3: Die Kapelle war sehr zerfallen, bis in Niederbachem der Pfarrverein gesagt hat, wir kümmern uns um die Kapelle.
7: Woher weißt du das alles?
3: Ich finde es schön, hier zu wissen, was hier alles los ist. Ich mag es gern, von der Geschichte eines Dorfes etwas zu erfahren. Wir müssen auf den Rodderberg, sonst halten wir uns zu sehr auf.
4: Herr Zimmermann, ja. Wir liefen ja schon die Vulkanstraße entlang.
3: Ja.
4: Bedeutet das, dass es hier Vulkane gibt?
3: Das hier ist der Vulkan.
4: Wir laufen auf einem Vulkan?
3: Ja, wir laufen jetzt im Rundkreis um den Vulkan rum und wir gehen jetzt auf die Höhe. Da sehen wir eigentlich in den Vulkan runter und können uns vorstellen, wie groß das Gebiet hier ist.
4: Ist das sozusagen der Krater, auf dem wir entlang laufen, am Rand?
3: Wir laufen am Rand des Kraters vorbei.
2: Das war halt früher mal ein Vulkan. Als er aufgehört hat zu brodeln, dann ist die Glut weggegangen. Und dann hat sich der immer weiter entwickelt und ist dann so zu einem großen Hügel voller Wiese geworden.
11: Und man kann sich so ein bisschen vorstellen, wo der dann, wenn wir oben sind, wo der dann war quasi.
3: Und ihr seht, wie langsam auf dieser Erde sich Bäume, Gras und so hinpflanzt. Das liegt an dem Untergrund, da ist nämlich Lavamaterial drunter. Und der Rodderberg ist 1926 zum Naturschutzgebiet gemacht worden, weil die Leute hier dauernd das Material abgebaut haben.
4: Was haben die denn mit dem Lavagestein gemacht?
3: Das ist wunderbar zum Bauen. Schaut doch noch mal bitte hier auf die Straße. Was sind das für Steine, die ihr hier seht?
1: Kieselsteine.
3: Wo gibt es normalerweise nur Kieselsteine?
1: Kommen die Steine vom Rhein?
3: Wahrhaftig, die kommen vom Rhein. Der Rhein ist nämlich früher hier auf dieser Höhe gewesen. Das ist ein Mar-Vulkan. Ein Vulkan, der ausbricht und beim Ausbrechen durch eine Wasserschicht muss.
2: Ja.
11: Das ist sehr spannend, was der Herr Zimmermann hier erzählt. Und ich kann es immer noch nicht glauben, dass der Rhein bis hier oben mal war. Hier ist es grün und viele Pflanzen. Und wir gehen jetzt einen kleinen steilen Weg hoch. Hier sieht man eine Wiese und Bäume.
4: Ist ganz schön steil, Herr Zimmermann, hier.
3: Ja, es gibt sogar oben ein Gipfelbuch.
7: Das sieht hier so wunderbar aus. Die Aussicht ist schön. Und das sehr ruhig.
2: Man kann auch von hier den Rhein sehen.
0: Ich sehe die Siebengebirge.
5: Ich sehe die Drachenburg.
12: Ich sehe da hinten ein Pferd.
13: Ich sehe auch noch den Petersberg.
3: Da oben rechts, der zweithöchste, das ist der Lorberg. Der Berg in der Mitte mit der kleinen Antenne drauf, das ist der höchste, das ist der Ölberg. Und für uns die bekannten Berge ist der Drachenfels und der Petersberg. Und diese Steine vom Drachenfels, die wurden zum Rhein gebracht, auf Schiffe geladen. Und dann fuhren die in eine große Stadt mit einer riesen Kirche. Könnt ihr euch vorstellen, welche Stadt das war?
7: Köln?
3: Richtig. Der Dom in Köln ist mit Steinen vom Drachenfels gebaut worden und mit Steinen vom Domsteinbruch. Und da unten ist der Krater. Dieses Rund hat etwa einen Durchmesser von 800 bis 900 Meter. Riesig, ne?
4: Genau. Jetzt laufen wir den Rodderberg wieder hinunter. Einen wunderschönen Weg entlang.
3: Und hier können wir mal kurz auf die Erde blicken. Was sind denn das hier für Steine?
2: Die sehen grau und eckig aus.
4: Jetzt haben wir hier fast ein Steinkonzert.
3: Wer weiß, was das für Steine sind.
14: Das sind Vulkansteine.
3: Das sind Basaltsteine. Ein Basaltstein, der ist ganz fest geworden. Das hier ist richtig erkaltet mit der Zeit.
4: Jetzt hat Herr Zimmermann uns an eine kleine Säule geführt.
3: Und da oben steht das Wichtige, was vielleicht ihr alle mal lesen sollt.
1: Mit Feuereifer auf Entdeckerstour. Viel Spaß auf der Feuerroute im Naturpark Rheinland.
2: Ich fand die Entdeckertour mit Herrn Zimmermann richtig schön. Und hoffentlich entdecken das die anderen Kinder auch bald.
7: Ich fand die Entdeckertour hier sehr aufregend.
6: Es hat sehr viel Spaß gemacht.
1: Ich habe jetzt ein bisschen auch was gelernt,
6: wie es Herr Zimmermann erklärt hat. Das fand ich schön.
1: Was ich nicht erwartet hätte, dass jetzt der Dom von den Steinen gebaut wurde, also von hier geholt wurde.
0: Was mich überrascht hat, dass der Rhein nach da unten hingegangen ist.
2: Also mir hat es sehr Spaß gemacht, hier so ein bisschen rumzulaufen und das Wetter zu genießen.
6: Ich fand, die Entdeckertour war richtig spannend und cool.
3: Es hat mir sehr viel Freude gemacht, mit euch

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1: Hallo, wir sind Gregor,
2: Jakob,
3: Orland,
4: Leonard
5: und Paula.
1: Wir wünschen uns
3: den Titel
4: Waka Waka
3: von Shakira.
1: Ich grüße meine Oma, meine Eltern und mein Opa.
2: Ich grüße meine zwei Mäuse.
3: Ich grüße meine Familie und meinen Cousin.
4: Ich grüße meine Familie und meinen toten Opa.
5: Ich grüße Mama und meine Freunde.

0: als Mausklasse haben uns ein paar Rätsel für euch ausgedacht. Findet ihr die Lösung?
1: Hallo, wir sind Julian,
2: Alan,
3: Paula
4: und Lea.
1: Wir beschreiben euch ein Lied von der Band Deine Freunde.
2: Im Song geht es um ein niedliches Tier,
4: das sich mit Sprüngen vorbewegt.
5: Es lebt im Wald und auf Feldern.
1: Aber weil es sich nicht gut fühlt, ist es etwas schlapp.
2: Damit es ihm wieder besser geht,
4: will es wieder herumspringen.
5: Am besten mit anderen zusammen.
1: Warum nicht direkt eine Party veranstalten?
2: Mit anderen Tieren gemeinsam.
4: Und dabei dann ganz viel herumspringen und Spaß haben.
5: Das machen viele von euch auch sehr gerne.
1: Manche machen es auf einem Trampolin.
2: Andere, wenn sie aufgemalte Kreidekästchen auf einer Straße sehen.
4: Also ums Herumspringen geht es auch in dem Lied von Deine Freunde.

0: mit der Gang.
1: Mausklasse Spezial. Heute mit der Mausklasse der GGS Drachenfeldschule in Wachtberg, Niederbachem.
2: Hallo, wir sind Wuk,
3: Anja,
4: Mia,
5: Lea
6: und Udel.
2: Wir wünschen
4: uns den Titel
6: genauso wie ich bin.
2: Ich grüße meine Mama und meinen Papa.
7: Ich grüße meine Eltern.
8: Ich grüße meine Familie.
9: Ich grüße Gabriel.
6: Ich grüße meine Familie.

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1: Hallo, wir sind Arland,
2: Jakob,
3: Uday
4: und Mia.
1: Wir beschreiben euch ein Lied von der Band Deine Freunde.
2: Im Song geht es um etwas,
3: das so richtig lustiger Blödsinn ist.
4: Zum Beispiel Sachen wie
1: Elefanten sind dünn,
2: Kinder sind alt,
3: Eis ist heiß,
4: Feuer ist kalt,
1: Fische leben an Land,
2: Autos sind langsam,
3: Schnecken sind schnell.
4: Das ist natürlich alles.
1: Vier Silben hat das Namen des Titels.
2: Vielleicht ist das ja auch einer eurer Lieblingsspeisen.
4: Die richtige Lösung ist
5: Quatsch mit Soße.
6: Kinder, kommt rein, das Essen steht auf dem Tisch. Heute gibt es etwas ganz Besonderes. Eure Leibspeise, eine schöne Portion Quatsch mit Soße.

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1: Ich bin der Klaas.
2: Alter?
1: Ich bin 9 Jahre alt.
2: Das spiele ich am liebsten.
1: Wir haben in der Schule da so ein Spiel. Und das habe ich in der 1. Klasse mit einer Freundin erfunden. Und da müssen wir gegen das Böse kämpfen.
2: Bist du Maus, Ente oder Elefant?
1: Ich bin eine Mischung aus Maus und Elefant. Weil der Elefant morgens nie aus dem Bett kommt und die Maus, die denkt halt immer logisch nach.
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3: Was diese Woche in der Mausklasse los war, das hört ihr jetzt hier im Mausradio.
4: Hallo, wir sind Evelyn,
5: Maja,
6: Diora,
7: Mia
8: und Lia.
4: Wir
5: wünschen uns den Titel
4: Lush Life von Sarah Larsson. Ich grüße die GGS Niederwachenschule und meine Familie.
5: Ich grüße meine Familie aus Polen und die Grundschule Niederwachen.
9: Ich grüße Dana und meine ganze Familie.
10: Ich grüße meine Familie und meine Freunde.
11: Ich grüße meine Familie.

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1: Mittwochs entscheidet die Mausklasse, welches Thema in den Nachrichten kommt. Wir haben uns für dieses entschieden.
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3: In Heinsberg, das liegt an der Grenze zu Holland, gibt es jetzt einen inklusiven Spielplatz.
1: Achtung, Quizfrage.
4: Was ist ein inklusiver Spielplatz?
5: Antwort A. Ein Spielplatz, wo man einmal bezahlen muss und dann alle Geräte inklusive sind.
6: Antwort B. Ein Spielplatz, den alle Kinder mit und ohne Beeinträchtigung zusammen benutzen können.
7: Oder Antwort C. Ein Spielplatz nur für Kinder ohne Beeinträchtigung.
8: Die Lösung ist...
9: Antwort B ist richtig. Ein inklusiver Spielplatz funktioniert für alle Kinder.
10: Er muss so gebaut sein, dass dort alle zusammen spielen können.
11: Dabei ist es egal, ob jemand eine Beeinträchtigung hat oder nicht.
12: Wie können wir uns das vorstellen?
3: Auf dem Spielplatz in Heinsberg gibt es statt Schotter oder Sand Gummiböden. Dort können Kinder im Rollstuhl dann nämlich super lang fahren.
13: Außerdem sind die Eingänge zum Spielplatz und auch die große Rutsche extra breit, damit auch Kinder mit Einschränkungen sie super benutzen können.
14: An jedes Spielgerät kommen alle Kinder sehr gut dran. Ganz egal, ob sie eine Behinderung haben oder nicht. 2 Jahre hat es gedauert, den Spielplatz zu planen und zu bauen. Viele Eltern haben dabei mitgeholfen.
15: Manche Behinderungen sieht man nicht auf den ersten Blick. Auf dem Spielplatz gibt es auch ein Zelt, das heißt Bärenhöhle. Dort können sich Kinder, die zum Beispiel eine geistige Behinderung haben, ausruhen und zurückziehen.
16: Und für die Kinder mit Behinderungen, die schon mal ausbüchsen und vor allem für ihre Eltern, gibt's auch Hilfe. Um den Spielplatz herum ist ein großer Zaun. So geht kein Kind verloren und die Eltern müssen keine Angst haben.
17: Ganz viele Menschen finden, dass Kinder mit und ohne Behinderung ganz normal zusammenspielen sollen. Dafür müssen sie sich aber eben auch treffen können. Dafür sind solche Spielplätze wie in Heinsberg super.
1: Warum ist das so wichtig?
16: Wenn Kinder zusammen spielen, lernen sie sich besser kennen. Auf einem Spielplatz mischen sich Mädchen und Jungen, Kinder aus Deutschland und aus anderen Ländern und eben auch Kinder mit und ohne Behinderung. Das hilft dabei, dass sie einander besser verstehen. Und außerdem kann der Spielplatz ein Treffpunkt sein für Kinder mit Behinderung. Ein Ort, an dem sie zusammen spielen und Freunde mit ähnlichen Erfahrungen finden. Die Kinder in Wachtberg-Niederbachem haben eine ganz klare Meinung zum neuen inklusiven Spielplatz in Heinsberg.
18: Ich find's gut, weil die normalen Kinder, die können auf jedem Spielplatz gehen und die Kinder mit dem Rollstuhl, die können meistens auf nicht normalen Spielplatz gehen mit sehr langen Rutschen. Und deswegen finde ich es halt gut, dass es so eine Rutsche gibt, wo Kinder, die keine Behinderung haben und Kinder, die eine Behinderung haben, zusammenspielen können.
19: Ich finde es nicht so gut, dass es so wenige Spielplätze gibt, wo Kinder mit und ohne Behinderung spielen können. Ich wünsche mir, dass in unserem Dorf bald auch einen Spielplatz für behinderte und nicht behinderte Kinder gibt, weil ich sehe kaum Kinder, die mit anderen behinderten Kindern spielen.
1: Und wie geht's weiter?
13: In Deutschland gibt es etwa 16.000 Spielplätze. Aber nur jeder fünfte etwa ist inklusiv, also für Kinder mit und ohne Behinderung.
8: Es gibt also noch sehr viel zu tun.
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0: alle Mausklassen dürfen das Musikprogramm mitbestimmen. Und ich durfte sogar einen Musikwunsch live ansagen. Am Telefon habe ich Italo Disco angesagt und noch ein bisschen mehr erzählt. Das war total aufregend, aber ich hatte sehr viel Spaß. Und ob noch jemand anders mit mir gesprochen hat und wer, das hört ihr jetzt.
1: Es ist eine ganz tolle Schule und von da werden wir gleich einen wunderbaren Musikwunsch hören. Ich bin nämlich sehr gespannt, was Valerie zu erzählen hat. Valerie ist zusammen am Telefon mit ihrer Zwillingsschwester Amelie. Hi ihr beiden.
2: Hallo.
1: Was wünscht ihr euch? Wie heißt der Song, den ihr hören wollt?
2: Wir wünschen uns Italo Disco.
1: Oh, von The Colors. Ich mag das voll gern. Das ist eins meiner Lieblingslieder. Ist so ungefähr 2 Jahre alt, ne? Ein Sommerhit aus Italien. Wie kamt ihr auf das Lied? Valerie, wie war's bei dir?
2: Also, meine Oma, die kommt aus Italien. Mhm. Und wir fahren jedes Jahr einmal nach Italien und deswegen hören wir da immer so auf den Autofahrten Musik und da sind wir dann irgendwie darauf gekommen.
1: Oh, wie läuft das dann bei euch ab? Ihr sitzt im Auto, fahrt durch Italien, da kann man doch schon irgendwie so vom Strand träumen, von Gelato, Sommerurlaub. Machst du das, Amelie, wenn du das Lied hörst?
2: Ja.
1: Ja. Welche Bilder von Italien hast du im Kopf oder was sind deine Lieblingsbilder, wenn ihr da seid? Was macht ihr dann da so alles?
2: Also ich habe gerade die im Kopf, wo wir zum Strand fahren, so ein bisschen neben unserer Wohnung, ja.
1: Ja, da passt das Lied aber auch super, ne? Valerie, was ist denn dein Lieblingsessen, dein italienisches? Wenn ihr eine italienische Oma habt, eine Nonna, dann ist das ja Luxus. Ihr werdet doch bestimmt mit leckerem Essen zugeschüttet.
2: Ja, ich esse am liebsten in Italien Spaghetti.
1: Oh. Amelie, was ist bei dir?
2: Ja, auch Spaghetti und Pizza.
1: Das heißt, wir träumen jetzt von Spaghetti und Pizza und Strand, während wir das Lied hören?
2: Ja.
1: Dann dürft ihr das jetzt ansagen. Ich sage, von wem es ist, The Colors. Und ihr könnt dann beide gleichzeitig sagen, wie es heißt, okay? Italo Disco, okay. Ne? Okay, hier kommt von den Colors, von unserer Mausklasse, das Lied.
2: Italo.
1: Ja, bitte?
2: Italo Disco.
1: Yeah.

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1: Wir, die Mausklasse der Woche von der GGS Drachenfeldschule in Wachbecken in der Wachen, haben uns Gedanken darüber gemacht, wie wir Konzertbesucher finden. Das Ergebnis hört ihr jetzt.
2: Also ich war noch nie auf einem Konzert, aber würde gerne und ich denke, es würde sehr viel Spaß machen und laut sein.
3: Ich war schon mal auf einem Konzert bei Dicker und es war dort sehr voll, aber auch cool.
4: Ich war schon mal in einem Konzert in der Balver Höhle. Dort hat mein Vater mitgespielt. Das waren mit Geige, Gitarre, Klavier und das war das Abschlusskonzert.
5: Ich war vorletztes Wochenende auf einem Konzert von meiner Lieblingssängerin, Dia. Und ich fand's da voll schön.
6: Ich war noch nie auf ein Konzert, aber ich würde gerne zu Sarah Lawson gehen.
7: Ich war schon mal auf einem Konzert bei Casala und werde auch bald nochmal zu einem gehen. Also ich finde die Musik sehr schön und das ist auch so ein bisschen voll, das gefällt mir.
8: Ich war schon mal auf einem Casala-Konzert und da war es laut, aber wir haben gelacht und alle mitgesungen und es war sehr schön.

0: Da war so eine große Arena und ich habe schon Karten für ein Brings-Konzert im Sommer. Ich finde es an Konzerten richtig toll, dass viele Menschen da sind und dann ist halt so eine gute Stimmung.
1: Ich war schon mal auf 3 Heavy-Saurus-Konzerten. Das ist so eine Kinderrockband. Ich finde gut, dass sie so laute Musik machen.
2: Ich war niemals in einem Konzert, aber wenn ich in ein Konzert gehen möchte, dann hätte ich so in 2009 gegangen, damit ich den Michael Jackson höre. Der macht voll die krasse Musik.

0: Unsere Mauswache ist jetzt zu Ende. Wir sind die Kinder der Drachenfeldschule Wachtberg Niederbachen.
1: Mir hat's gefallen, mitzumachen. Es war alles toll.
2: Mir hat gefallen, dass ich im Radio sein durfte.
3: Mir hat der Ausflug am Montag richtig gut gefallen, weil wir da so viel über den Vulkan gelernt haben.
4: Ich habe mich gefreut, dass ich das erste Mal im Radio zu hören bin.
2: Nächste Woche gibt's wieder eine Mausklasse.
4: Da sind die Kinder der GGS Isengarten aus Waldbröl dran.
1: Wir wünschen euch eine schöne Mauswoche,
3: wie wir sie auch hatten.
0: Und jetzt wünschen wir allen
5: ein schönes Wochenende.
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1: Hallo, ich bin Merle. Ich bin 9 Jahre alt und ich wünsche mir das Lied, meine Mama hat gesagt.

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1: Hallo, ich bin Tom, 7 Jahre und wünsche mir das Lied Major Tom. Und ich grüße meinen Freund Theo.

Fiona, bin 10 Jahre alt. Ich wünsche mir das Lied Apatze, Apatze. Und damit grüße ich die Maus, die Ente und den Elefanten und das ganze Mausstudio.

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1: Hallo, ich bin Alisa, ich bin Ich wünsche mir das Lied Ballad auf Bautzen von Sahil und ich grüße damit meine ganze Familie.

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2: Hallo, ich bin Marie und ich bin 8 Jahre alt. Und ich wünsche mir ein Lied. Feuerwerk von Vincent Weiss. Und ich grüße damit meine Mama, meinen Papa, meine kleine Schwester Clara, meine noch kleinere Schwester Flora, die Maus, die Ente und den Elefanten und das ganze Maus-Team. Tschüss.

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1: Hallo, ich heiße Tom. Ich bin 6 Jahre alt und ich wünsche mir das Lied Eis, Eis, Baby.
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1: Hallo, ich bin Mayra. Ich bin 6 Jahre alt

0: Jona.
1: Hallo, ich bin Jonas und ich habe mir das Lied bestellt.
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1: Hallo, ich bin Jana. Ich bin 10 Jahre alt und ich wünsche mir das mit Abi zusammen. Und ich grüße meine Familie.

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1: Hallo, ich bin Marlene, ich bin 6 Jahre alt und ich wünsche mir das Lied Du hast die Wahl von Vaiana 2 und ich grüße damit meine Familie und meine Katzen und die Ente und den Elefant und die Maus.
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1: Hallo, hier ist Isabel. Ich bin 6 Jahre alt und ich wünsche mir das Lied Belong Together von Marc Amber. Und ich grüße alle, die ich kenne, also wie meine Freunde, meine Familie und das ganze Maus-Team. Ich grüße auch mal Sportverein RSK Rotschwarz-Kiel, meine ich damit. Und ich freue mich sehr, dass ihr das Lied abspielt.

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1: Ich bin Nika, ich komme aus Düsseldorf, ich bin 5 und ich wünsche mir das Lied Herbisaurus von Stark wie ein Tiger. Und ich grüße die Ente, den Elefant und die Maus. Und ich grüße meine ganze Familie.

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1: Hallo, ich bin Bruno, ich bin 11 Jahre alt und ich wünsche mir gerne das Lied On Another Love von Tom Odell. Damit grüße ich die Ente.

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1: Das war hundisch und heißt, dass es heute in der Maus zum Hören um Hunde geht. Genau genommen um eine ganz bestimmte Rasse und einen ganz besonderen Hund. Den haben wir heute sogar live in der Sendung.
2: Also André, das, was du gerade gesagt hast, da muss ich schon sagen, das heißt aber eigentlich anders, was du da gebellt hast. Was? Nee, schon. Also das
1: nicht
2: kannst
1: verraten.
2: Du im Radio aber wirklich nicht sagen. Da muss ich dir noch mal was
1: Abbruch,
2: beibringen.
1: Abbruch!
3: 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Heute mit Dackel und Isabel, Hunden und wann sie ausgewachsen sind, Trudes Tier und einer bevorstehenden Mondfinsternis und natürlich mit der Maus und dem Elefanten. Und auch mit Dackel und Isabel, Hunden und wenn er der Utwusen sind, Trudes Tier und Tokum Mondfinsternis. Und

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1: Hallo zusammen und herzlich willkommen zu einer neuen Maus zum Hören, in der es heute um ganz besondere Tiere geht. Ja, ihr drei seid natürlich auch mit dabei, aber bei uns geht's heute um Hunde. Um genau zu sein, um einen ganz besonderen Hund. Was für besondere Hunde kennt ihr denn zum Beispiel? Na, Knolle aus der Sendung mit dem Elefanten, richtig. Der ist auf jeden Fall was ganz Besonderes, aber den meine ich nicht. Auch nicht Lassie, Purzel, Chase, Snoopy oder Tim den Hund. Genau genommen geht's sogar um eine ganze Hunderasse. Nein, kein Labrador, keine Bulldogge und auch kein Schäferhund. Es geht bei uns heute um eine der beliebtesten Hunderassen Deutschlands, den Dackel. Den sagt man ja nach, dass sie sehr verspielt sind, tapfer, stur und mutig. Und ja, den ich kenne, der ist auch noch sehr, sehr lustig. Genau, unser Dackel, genau genommen Isabels Dackel. Und wenn wir Glück haben, dann hat sie uns den heute sogar mitgebracht. Isabel ist nämlich hier bei uns im Mausstudio.
2: Hi André, vielen Dank, dass wir hier sein dürfen.
1: Schön, dass du oder ich hoffe auch ihr da seid. Sag mal, wo ist Dackel denn?
2: Ja, siehst du vielleicht nicht. Ich guck mal da hinten. Dackel, jetzt komm doch mal her.
1: Der bellt die Scheibe an.
2: Ja.
1: Dackel, was macht der denn da?
2: Ich glaube, der... Was machst du denn da?
1: Macht kein Geschäft.
3: Da war ein anderer Dackel in der Scheibe da.
1: Ach, das war dein Spiegelbild.
3: Ach so, deswegen sah das so gut aus. Der war aber wirklich sehr, sehr gut aussehen, dieser Dackel. Hallo André, wie geht's dir?
1: Hallo, ich grüße dich, Dackel. Und Isabel, sag mal, wie ist denn das zu Hause? Bellt er da auch jeden Spiegel und jede Scheibe an?
2: Also ich muss schon sagen, er schaut sich sehr gerne im Spiegel an. Und auch für diesen Auftritt heute hier im Radio oder im Podcast hat er sich sehr lange zurecht gemacht zu Hause. Vielleicht hat er sich deswegen eben gerade nicht so richtig erkannt.
1: Sieht man aber irgendwie auch. Bist du ein langer oder kurzer Dackel eigentlich?
3: Ich bin ein kurzer Dackel-Mischling und außerdem habe ich mir einen sehr schönen Scheitel gemacht. Guck mal, der ist jetzt mal von links nach rechts. Ist das nicht toll?
1: Wow.
2: Extra für dich, André.
1: Das sieht toll aus. Wow. Also, ihr seid hier. Ihr erlebt jede Menge Dinge. Ja, haben wir ja schon gehört, was ihr alles so macht. Und es gibt bald neue Folgen.
2: Ja, es gibt bald eine neue Staffel mit neuen Comedy-Folgen. Ja, gibt es.
3: Ja, und da macht die Isabel total viel Quatsch, weil die kann man ja nicht alleine lassen. Die macht ja immer alles kaputt, im Haushalt, draußen, überall macht die immer alles kaputt. Die hat jetzt letztens sogar noch ein Sofa angebissen.
2: Wie bitte? Moment mal, André, das muss ich jetzt gerade mal richtig stellen. Ich habe ein Sofa angebissen, also soll ich dir mal verraten, André? Ich habe einen Anruf von der Huta bekommen und weißt du, was die Huta ist?
1: Nee. Huta?
2: Das ist sowas wie eine Kita für Hunde, also Huta. Und da geht er jeden Tag hin zu seinen Freunden und Freundinnen. Ja, und manchmal bekomme ich dann Anruf, wenn es nicht so läuft mit Dackel. Oh. Wenn er sich nicht gut benommen hat. Und so einen Anruf habe ich neulich auch bekommen.
3: Ich kann nichts dafür. Das Sofa ist direkt in meine Schnauze gefallen. Ich musste zubeißen. Das ging gar nicht anders.
2: Ah, André. Was bringst du da gerade in Sicherheit?
1: Ich habe hier mal nachgeguckt. Ich habe hier aus der Huta eine Art Klassenbuch bekommen und hier sind ein paar Einträge drin.
2: Oh, das ist aber unangenehm.
1: Also das ist lautes Reinbellen, in die Ecken machen, vor allen anderen essen, einfach unpünktlich erscheinen, zu früh gehen und Freunde mit nach Hause bringen. Stimmt das?
3: Ja, das stimmt. Das gebe ich alles zu, aber das ging nicht anders, weil Dackel sind nun mal wie sie sind und deswegen ging das nicht anders. So.
1: Okay, ich würde sagen, wir gucken hier gleich nochmal rein und gucken, was du da so alles erlebt hast und was ihr so alles macht. Guck mal hier, was hier drin steht. Sogar reingemalt und rausgerissen, da fehlt ein Stück.
3: Ja, das war aber auch sehr, sehr lecker. Alle Zahlen mit ungeraden Seitenzahlen, die Seiten, die schmecken sehr gut, muss ich sagen.
1: Isabel, mein Beileid.
2: Oh, danke.

0: Dackel! Dackel, es geht weiter, du kannst kommen.
1: Ja, ich muss noch gerade kurz... Ich habe was Tolles entdeckt hier in meinem Spiegelbild. Guck mal. Ich kann mich von hinten sehen. Wollt ihr auch mal gucken, wie ich von hinten aussehe? Pass mal auf.
2: So sehe ich von hinten aus.
0: Wunderschön.
1: Oh, toll, ne?
3: Süß.
0: Ja. Isabel, da gibt es immer was zu lachen, oder? Ja, bei dir zu Hause.
3: Das ist wirklich sehr lustig.
1: Ja, apropos Lachen. Ich habe nämlich jetzt meine Flachwitze, die habe ich versucht zu ordnen.
3: Oh,
1: weil
3: nein.
1: Ich kenne so viele Flachwitze, dass ich versucht habe, die alphabetisch in alphabetische Reihenfolge zu bringen. Aber das Problem ist, ich weiß gar nicht, was nach A kommt. Vielleicht könnt ihr mir ja helfen. Aber ich habe diese Witze jetzt in Themenbereiche mal versucht zu bringen. Zum Beispiel Eichhörnchenwitze. Hier, pass auf. Was lebt im Baum, kann aber auch schwimmen? Das Teichhörnchen. Was lebt im Baum und geht langsam und leise? Ein Schleichhörnchen. Und was ist braun, lebt im Baum und hat immer ein Kopfkissen dabei? Ein Weichhörnchen. Was lebt im Baum und ist ganz weiß im Gesicht? Ein Bleichhörnchen. Ja, jetzt bin ich aber völlig außer Atem.
3: Gut, die kannte ich noch nicht, André.
0: Echt? Es gibt welche, die du noch nicht kennst?
3: Ja.
1: Ja, die habe ich auch selber erfunden.
0: Hast du auch eine Kategorie über Tiere generell?
1: Ja, natürlich. Wie heißt ein Delfin in Unterhosen?
0: Ein, ich weiß es nicht.
1: Slipper.
3: Der ist gut, oder? Das ist ein Klassiker von Dackel. Den bringt er jede Party und lacht sich immer noch schräg.
0: Und das sind immer so Gags, weil du die hörst und dann will ich sie behalten und habe ich sie direkt ein paar Minuten später wieder vergessen.
3: Ja.
0: Und kann jedes Mal aufs Neue wieder drüber lachen. Ach, sehr schön.
1: Wo waren wir stehen geblieben?
0: Bei Tierwitzen.
1: Ja, ich habe noch welche. Hundewitze. Natürlich eine ganze eigene Kategorie, nur über Hunde. Wie heißt ein Hund, der die ganze Zeit redet? Ein Labrador.
0: Oder Dackel, könnte er auch heißen.
3: Ja, stimmt.
1: Was?
0: Sag mal, zu Hause, bei euch, bei dir.
3: Ja.
0: Kommt noch Besuch? Also ich würde euch ja gerne besuchen, wenn ich Zeit hätte, aber das ist sehr knapp bei mir.
3: Ja, es kommt Besuch, aber bevor Besuch kommt, muss ich mir Dackel auch immer noch mal beiseite nehmen und dann gehen wir alles noch mal durch.
1: Ja,
3: also,
1: genau.
3: Nicht die Gäste anspringen, nicht die Leute anknabbern, nicht die Leute anlutschen.
1: Mach ich niemals.
3: Also nicht irgendwelche Tees oder Kaffees.
1: Du hast vergessen, nicht die Leute anpinkeln, mach ich nicht.
3: Ja,
1: nein,
3: ja, du hast
1: nicht
3: aber auch schon gemacht bei meiner Tante.
0: Dackel, wie ist das denn umgekehrt? Also, bringst du ab und zu auch mal irgendwie Gäste mit nach Hause?
1: Natürlich, alle meine Freunde aus der Hutter, die waren letztens da. Weißt du noch, da haben wir eine richtige Party gemacht. Das waren fast 33 Hunde.
3: Da lagen überall Hunde rum bei uns, André.
0: Das gut, dass er vorher Bescheid gesagt hat.
3: Auf der Couch, in der Badewanne, in meinem Bett, überall lagen Hunde.
1: Oh. Ja, das war eine tolle Party, da denke ich heute noch ganz oft drüber nach.
3: Ich auch.
0: Und wenn du in Urlaub fährst, oder fahrt ihr nur zusammen, oder kannst du ihn auch mal allein zu Hause lassen? Oder kannst du Isabelle allein zu Hause lassen?
3: Auf keinen Fall kann ich den zu Hause alleine lassen. Ich muss den immer mitnehmen.
0: Also geht's zusammen in Urlaub?
3: Ja.
0: Okay.
1: Und da machen wir ganz tolle Sachen.
3: Ja.
0: Und wer nicht genug von Isabelle und Dackel und seinen Witzen bekommen kann, der kann auf die Maus-Internetseite gehen. Ich kann nur sagen, lohnt sich auf jeden Fall. Es ist immer wieder ein Spaß. Hast du noch einen letzten Witz für uns, Dackel?
1: Wie heißt ein Hund, wenn er erkältet ist? Rotzweiler. Boah!
0: Schön nochmal, dass er sich selbst am meisten freut.
3: Er liebt seine Witze selbst, total.
1: Rotzweiler. Oh, weißt du, was ich noch kann? Ich kann was ganz Neues. Ich kann die Titelmelodie von der Maus pupsen. Pass mal auf.
3: Nein.
1: Achtung.
0: Wow. Das
1: Ja, war
3: das
1: aber.
3: Gibt's auch nicht. Wir gehen.
0: Mach's Fenster auf.
3: Ja, André, wir gehen. Entschuldigung.
1: Selbst für mich zu schlimm.
0: Oh Gott, oh Gott.
1: Isabel, lass uns gehen.
0: Na toll, jetzt geht ihr und lasst mir den Pupsi, oder was? Tschüss. Schön, dass ihr da wart. Ich will erstmal lüften.
1: Gott, oh Gott, oh Gott.

0: Oh, zum Glück haben die Blumen, die Flowers von Miley Cyrus den Pupsgestank von Dackel übertüncht. Wisst ihr eigentlich, wer Angel, Barbie, Happy, Bean, Emu, Kate Moss, Tani und Daisy sind? Das sind die Namen der 8 Hunde von Miley Cyrus. Gar nicht so einfach, sich die alle zu merken. Da hat Trude es schon leichter. Die muss sich nur den Namen von einem Tier merken. Und das heißt auch noch genau wie das, was es ist. Ein Tier. Und was für ein Tier. Denn immer, wenn es zu einer Mondfinsternis kommt, passiert etwas Unglaubliches mit dem Tier. Au! Ja, nicht ganz.
1: Trudes Tier.
2: Bei Trude wohnt ein Tier. Irgendwann war es da, das große, zottelige Wesen. Wo es herkommt, keine Ahnung. Hauptsache, es ist da. Denn Trude und das Tier haben immer viel zu tun. Heute geht's um den Schattenmond.
3: Tier, was ist denn das für ein Lärm? Mach mal die Wecker aus!
4: Was?
3: Mach die Dinger aus!
4: Ich verstehe dich nicht!
2: Das Tier hat sich 2 Wecker auf die Ohren gebunden.
3: Was soll denn das?
4: Ich muss unbedingt wach bleiben heute Nacht.
3: Wieso musst du heute Nacht wach bleiben?
4: Da, wir bekommen Schattenmond.
2: Das Tier zeigt auf einen Zeitungsartikel.
3: Du meinst die Mondfinsternis heute Nacht? Das ist doch nicht schlimm. Da verdunkelt sich doch nur der Mond.
4: Und ich verschwinde.
3: Wie, du verschwindest?
4: Ich verschwinde bei Schattenmond.
3: Ach komm.
4: Erinner dich doch mal, wo wir uns das erste Mal gesehen haben.
3: Das weiß ich noch genau. Da kam ich doch gerade aus dem Supermarkt, oder?
2: Ja, Trude kam damals aus dem Supermarkt an einem großen Automaten vorbei. So einer, in dem man mit einem Greifarm Kuscheltiere angeln kann.
5: Das da, Papa. Das große da in der Mitte.
2: Ein Vater und seine Tochter standen davor.
6: So, so. Na, dann holen wir uns das mal.
2: Das große Tier saß wie ein Berg zwischen den kleinen Kuscheltieren.
3: Sieht aus wie echt.
6: Ach was, was soll das denn sein?
3: Ein Tier, das schläft.
6: Ha, jetzt hab ich das Ding.
5: Ja, Papa.
6: Und hoch damit.
2: Der Greifarm packte das schlafende Tier, aber das schlug plötzlich die Augen auf und riss den Greifarm ab. Als Geschenk für das Kind.
5: Wow!
3: Und es ist doch echt. Wie süß.
6: Süß? Eine Unverschämtheit ist das. So geht das doch nicht.
7: Da, wo ich herkomme, schon.
6: So was. Komm, wir gehen. Ich werde dich beschweren.
2: Trude ging nah an den Glaskasten ran. Das große Wesen lächelte.
3: Hallo, wo kommst du denn her?
2: Wer weiß.
3: Ich glaube, du brauchst einen besseren Platz zum Schlafen, hm? Komm mit.
2: Das Tier ist Trude damals samt Kuscheltierautomat nachgelaufen.
3: Und das war nach der letzten Mondfinsternis?
4: Ja, ich bin ganz woanders eingeschlafen und am Morgen in diesem Kuscheltierautomaten aufgewacht.
3: Du verschwindest einfach bei einer Mondfinsternis?
4: Und wach an einem ganz anderen Ort wieder auf.
2: Trude umarmt das Tier.
3: Ich will aber nicht, dass du von hier verschwindest.
4: Das will ich ja verhindern.
2: Deshalb die Wecker.
3: Ich weiß da was Besseres. Du bleibst wach heute Nacht. Wir machen eine Schattenmondparty.
4: Ja.
2: Und zwar im Garten. Mit Girlanden und Lichterketten. Richtig lustig haben sie es. Und der Mond ist noch voll und hell. Das Tier hat gegähnt. Und der Mond am Himmel ist ein Stückchen kleiner jetzt.
3: Komm, wir machen Musik an. Jetzt wird getanzt.
2: Aber irgendwann ist der Mond nur noch halb und es wird dunkler im Garten. Das Tier gähnt wieder. Trude muss handeln.
3: Spielen wir Fußball?
7: Das ist mir zu anstrengend.
3: Dann Gürkchenwettkampf.
2: Ja, wer zuerst ein Gürkchen aus seinem Glas angelt.
7: Gewonnen.
3: Bravo. Und jetzt ist es schnell auf. Das hält dich wach.
7: Aber das stelle ich auf jeden Fall mal weg. Nicht, dass ich noch in der Gurkenglasfabrik aufwache.
3: Gurkenglasfabrik? Wieso denn das?
7: Ach, Trude, weil doch das, was ich beim Einschlafen in der Hand halte, darüber bestimmt, wo ich wieder aufwache.
3: Wie bitte? Was hattest du dann beim letzten Mal in der Hand?
7: Ein Kuscheltier. Ich dachte, es käme aus dem Kuschelland. Da wollte ich nämlich hin. War aber leider nur aus dem doofen Automaten.
3: Tia, wieso sagst du das nicht gleich? Dann nimm doch einfach den Stein hier. Der kommt aus diesem Garten und du wachst hier wieder auf.
7: Ursprünglich stammt er aber sicher aus dem Gebirge. Da will ich nicht nochmal aufwachen.
3: Verstehe. Dann Sand.
7: Hatte ich auch schon mal. Bin ich in der Wüste gelandet.
3: Ich hab's. Du kriegst was von mir. Eine Locke.
7: Oh ja.
3: Die bringt dich zu mir zu... Au!
7: Entschuldigung.
3: Du kannst mir doch nicht einfach die Haare ausreißen. Das tut doch weh. Dann nehme ich doch lieber die Schere. Ups.
2: Runtergefallen.
3: Purzel.
2: Der Nachbarshund.
3: Was machst du denn hier?
2: Er interessiert sich auch für die Schere.
3: Halt! Gib mir die Schere zurück! Bleib stehen! Das ist kein Spiel! Bitte! Ich brauch die Schere!
8: Ich glaub...
3: Da! Er ist bei dir!
8: Ich
2: Das Tier legt sich ins Gras.
3: Halt ihn doch fest!
9: Die Schere!
3: Tier, halte durch!
8: Jetzt!
3: Nicht einschlafen!
8: Gleich!
3: Hörst du? Tier!
2: Seine Arme beginnen grün zu leuchten. Weg ist es. So wie der Mond.
3: Nein, nein, nein, nein, nein! Das kann nicht sein! Tier! Tier! Du solltest doch meine Haare mitnehmen! Und jetzt... Jetzt bist du weg.
10: Na, Purzel, das war ja mal was.
2: Trude setzt sich in die Kuschelecke des Tiers, bis die Sonne aufgeht. Trude, Telefon.
3: Ja? Wo? Wie? Ja, ich komme.
2: Trude geht zum Nachbarn, zu dem Purzel gehört.
3: Guten Morgen.
10: Kommen Sie rein. Ich dachte, das wollen Sie sich vielleicht selber anschauen.
2: Im Wohnzimmer liegt Purzel im Körbchen und schläft. Und neben ihm schläft...
3: Tier.
10: Als ich eben hierher kam, lag's neben Purzel in seiner Ecke.
3: Tier.
2: Da, in seiner Hand sind...
3: Die Haare von Purzel. Ach, du kleiner, genialer Kerl. Hast mir mein Tier zurückgebracht.
2: Alles dank Purzel. Und dann legt sich Trude zu den beiden und schläft sofort ein.

Danke, Purzel. Was ein toller Hund. Purzel ist bestimmt ein Dackel. Denn denen sagt man ja auch noch nach, dass sie sehr klug und tapfer sind. Und wenn ich es nicht besser wüsste, hätte Laika auch ein Dackel sein können. Laika war der erste Hund im Weltall. Sie war allerdings eine Mischung aus Husky und Terrier.

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1: Dunja, Basti und Tammo. Das sind die Namen meiner drei Dackel, die ich früher hatte. Habe ich euch das denn noch nie erzählt? Dabei habe ich mit den drei fast so viel erlebt wie mit euch. Und ich kann mir auch gut vorstellen, dass unsere beiden Maushörer Liam und Paul auch einen Dackel haben. Die zwei haben uns nämlich eine ganz gute Frage auf den Maus-Anrufbeantworter gesprochen.
2: Hallo, ich bin der Liam, bin 8 Jahre alt und ich frage mich, warum der Hotdog Hotdog heißt. Tschüss.
3: Hallo, hier ist der Paul aus Purham. Ich wollte mal fragen, warum der Hotdog eigentlich Hotdog heißt. Die Übersetzung von Hotdog bedeutet ja heißer Hund. Woher kommt der Name? Danke und viele Grüße an meinen Cousin Falk und das Mausteam. Danke, tschüss.
1: Tschüss. Danke für die lieben Grüße und die gute Frage, ihr beiden, die ich, obwohl ich auch einen Dackel hatte, leider nicht beantworten kann. Gute Idee, liebe Maus. Dafür ist aber unser Wortschatzexperte Christoph genau der Richtige für diese Frage, denn der liebt heiße Hunde.
4: Immer wenn ich auf die Kirmes gehe, muss ich unbedingt
5: mit der Achterbahn fahren! Woo!
4: In die Geisterbahn. Und auch einen Hotdog essen. Ich weiß, das ist jetzt nicht das Gesündeste, was man essen kann, aber ich gehe auch nicht jeden Tag auf die Kirmes. Ich finde Hotdogs wirklich lecker. Obwohl, der Name ist schon ein bisschen komisch. Hot Dog, oder? Wenn ihr schon ein bisschen Englisch könnt, dann wisst ihr sicher, dass Hot Dog übersetzt heißer Hund bedeutet. Vielleicht habt ihr euch ja auch schon mal gefragt, wieso ein Würstchen im Brötchen ausgerechnet heißer Hund heißt und wer ihm diesen Namen gegeben hat. Obwohl der Hot Dog ein ganz typisch amerikanischer Leckerbissen ist, ist er doch eine deutsche Erfindung. Jahul! Vor 160 Jahren fuhren viele Menschen aus Europa mit Schiffen nach Amerika, weil sie hofften, es würde ihnen dort besser gehen. Allein aus Deutschland wanderten damals 5 Millionen Menschen aus. Einer von ihnen war ein 15-jähriger Junge namens Karl Feldmann. Er kam 1869 mit einem Schiff nach New York. Karl Feldmann blieb in New York. Und weil die meisten Leute hier Englisch sprachen, nannten sie ihn Charles Feldman. New York liegt am Meer und außerdem noch an einem großen Fluss. Deshalb besteht die Stadt aus vielen Inseln und Halbinseln. Eine Insel, ganz im Süden, heißt Coney Island. Die ersten Menschen, die aus Europa nach New York kamen, waren Holländer.
6: Goeiedag.
4: Deshalb haben viele Orte in New York holländische Namen. Auf Coney Island gab es früher viele Kaninchen und die heißen auf Holländisch Konijn. Konijn Island ist also die Kanincheninsel. Als Charles Feldman allerdings nach New York kam, waren nicht mehr so viele Kaninchen dort. Denen ist es wahrscheinlich zu laut geworden, denn Coney Island war zur Zeit von Charles Feldman ein beliebtes Ausflugsziel. Sie hatte einen schönen breiten Strand, viele Restaurants und Karussells für Kinder. Charles Feldman verkaufte hier Brot und Brötchen an die Leute, die zum Ausflug herkamen. Er hatte aber nicht so viel Erfolg, bis er eine tolle neue Idee hatte. Er nahm ein Frankfurter Würstchen und steckte es in ein längliches Brötchen und verkaufte es als Red Hot, als heiße Rote, wahrscheinlich weil die Wurst damals ein wenig rötlich war. Und diesen Snack, den fanden die Amerikaner klasse.
7: It's great, I love it. Du kannst diese Wurst essen beim Spazieren gehen, ne? Du kannst sie essen am Strand, ja? Wenn du gerade kommst vom Baden. Du kannst sie sogar essen auf die Karussell, also wenn du gut aufpasst. It's great, I love it.
4: Nur der Name, den Charles seinem neuen Snack gab, Red Hot, der setzte sich irgendwie nicht so richtig durch. Die Amerikaner fanden das Würstchen im Brötchen wirklich lecker. Nur waren sie sich nicht ganz so sicher, was da eigentlich genau drin war in dieser rötlichen Wurst. Einige sagten, es sei kein Schweinefleisch, sondern Hundefleisch, Dog Meat. Denn in Deutschland, so sagten die Leute, würde ja Hundefleisch gegessen. Naja, und das stimmte damals auch. Vor 150 Jahren hat man in Deutschland noch manchmal Hundefleisch gegessen. Nicht nur da, wo die Not groß war und einfach nichts anderes zu essen da war, sondern auch dort, wo es den Leuten gut ging. Aber keine Sorge, der Hund von Charles Feldman ist nicht im Brötchen gelandet. Bei ihm waren es Würstchen aus Schweine- oder Rinderfleisch. Es gibt noch einen anderen Grund, wieso die Amerikaner die Wurst im Brötchen Hotdog nannten. Erfunden hatte den Snack ja ein Einwanderer aus Deutschland. Und die Deutschen, die hatten nicht nur leckere Ideen für neue Snacks mitgebracht, sondern auch einen Hund, den es bis dahin in Amerika noch nicht gab. Den Dackel. Und die Amerikaner, die fanden, dass dieser kleine Hund aus Deutschland ganz schön komisch aussah.
7: Ganz lang mit so kurzen Beinen. Der Hund, der sieht ja aus wie eine Wurst.
4: Und weil die Amerikaner fanden, dass das Schweinewürstchen, das da auf der Kanincheninsel verkauft wurde, aussah wie die seltsamen deutschen Hunde, nannten sie den Snack einen Hotdog.
6: Tierisch lecker.
8: Da gefällt mir der zweite Grund, dass der Hotdog Hotdog heißt, weil er aussieht wie ein Dackel, auch viel besser als der erste.

0: Wenn Paviane frieren, haben die dann eigentlich auch einen blauen Po? Oder was passiert, wenn man einen Frosch küsst? Können Bienen sich selbst stechen? Können Vögel bei einem Gewitter in der Luft vom Blitz getroffen werden? 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Oder haben Mäuse manchmal Käsefüße? Ah, hier, da. 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Alles spannende Fragen, bei denen es sich auf jeden Fall lohnt, mal reinzuhören. 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

0: Und was haltet ihr mittlerweile von Dackeln? Ja, hab ich euch doch gesagt. Dackel sind wirklich tolle Tiere. Und das sage ich nicht nur, weil ich selber mal welche hatte. Aber vielleicht bin ich ja genau deshalb genau der Richtige, um die hier beantworten zu können.
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0: Die kommt heute von Maushörer Felix und dreht sich natürlich um Dackel.
2: Hallo, ich bin Felix, bin 9 Jahre alt und ich habe eine Frage, nämlich mit wie vielen Jahren oder Monaten sind Hunde erwachsen, ausgewachsen?
0: Gute Frage. Das Einzige, was ich dazu sagen kann, ist, dass unser Dackel als Welpe sehr klein war und auch ausgewachsen nicht besonders groß. Das befürchte ich auch, dass Felix das als Antwort nicht reicht. Am besten wir fragen mal Mausreporterin Jana, die für uns mal dahin gegangen ist, wo man alles für Tiere bekommt. Hoffentlich auch die Antwort auf Felix' Frage.
3: Guten Tag.
4: Hallo.
3: Was kann ich für Sie tun?
4: Ich brauche ein Körbchen für meine Luna. Sie wächst langsam aus dem Welpenbettchen raus.
3: Na, für die süße kleine Luna hier finden wir bestimmt das Richtige.
4: Wäre schon gut, wenn das Körbchen dann auch noch passen würde, wenn sie ausgewachsen ist. Sie ist jetzt 1 Jahr alt. Meinen Sie, sie wächst noch?
3: Lassen Sie mal sehen. Dazu müsste ich wissen, zu welcher Rasse Ihr Hund gehört. So ganz eindeutig kann ich das auf den ersten Blick nicht sagen.
4: Ja, sie ist ein Mischling. Da sind mindestens Chihuahua, Dackel, Dalmatiner und vielleicht auch ein bisschen Rottweiler mit drin.
3: Oh, wie lange ein Hund wächst, ist vor allem von der Größe der Hunderasse abhängig. Das ist ja dann bei Luna eine ziemliche Bandbreite. Sicherheitshalber würde ich in diesem Fall ein mitwachsendes Hundebett nehmen. Das ist eine Weltneuheit.
4: Nicht, dass Luna in ein paar Monaten wieder ein neues Bettchen braucht. Dabei habe ich mir Luna nur ausgedacht. Der kleine Chihuahua und der riesige Rottweiler. Diese Vorfahren kommen sonst vermutlich eher selten in einem Mischlingshund vor. Aber die Rasse ist entscheidend, wenn man wissen will, wie lange ein Hund wächst. Denn das ist ganz unterschiedlich. Der kleine Chihuahua passt in eine Erwachsenenhand. So winzig ist er. Ein so kleiner Hund kann schon nach 8 Monaten ausgewachsen sein. Ein Dackel ist schon ein bisschen größer und deshalb mit 10 bis 12 Monaten ausgewachsen. Ein Dalmatiner ist ein mittelgroßer Hund und der ist frühestens mit 1,5 Jahren fertig mit seinem Wachstum. So große Hunde wie ein Rottweiler oder eine Dogge brauchen schon mal 2 Jahre, bis sie ihre endgültige Größe erreicht haben. Ob ein Hund schon ausgewachsen ist, kann man selbst schlecht sehen. Ganz sicher kann das nur eine Tierärztin oder ein Tierarzt sagen, wenn sie ein Röntgenbild vom Hund machen. Dann ist nämlich zu sehen, ob die Wachstumsfugen schon geschlossen sind. Das sind kleine Spalte, zum Beispiel im Oberschenkelknochen vom Hund. Sie wachsen mit der Zeit zu. Sind sie im Röntgenbild noch zu sehen, wächst der Hund noch weiter. Das ist bei uns Menschen übrigens auch so. An den Knochen von Armen, Händen, Beinen und Füßen kann ein Arzt erkennen, ob jemand noch weiter wächst.
0: Ein Dackel ist also mit 10 bis 12 Monaten ausgewachsen und so um die durchschnittlich 49 cm groß. Der größte Dackel, Kalle, allerdings, der ist stolze 55 cm groß geworden. Ja, riesig ist jetzt vielleicht etwas übertrieben, aber großartig auf jeden Fall.

Reini Reini. Der ist ein Kumpel von den beiden und ein Musiker Heini. Hat ein wunderschönes, kleines, dreckiges Kellerstudio. Da nehmen sie ein Lied auf und

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1: Mit Dr. Dackel haben die Baked Beans dem Dackel ein eigenes Lied gewidmet. Herr Lauterbach hat sich's nicht nehmen lassen und hat dem Dackel sogar ein ganzes Album gewidmet. Und dabei sind dann so Hits wie Da Da Dackel, Wuff Wackel Dackel oder Wann ist ein Hund ein Dackel bei rausgekommen. Da wird sich bestimmt nicht nur der Nachbar Dackel freuen.
2: Aufgewacht! Lauda, Lauda, Lauda, Lauda, Bach!
3: Lauderbachs Kit-Hit-Fabrik.
4: Huch, was steht denn da für eine Tüte?
3: Otto? Otto!
5: Chef, was gibt's?
3: Haben wir einen neuen vierbeinigen Mitarbeiter, von dem ich noch nichts weiß?
5: Hä?
3: Wofür wäre sonst dieses Hundefutter hier?
5: Ach so, nee, das ist ein Geschenk für meine Nachbarn, Chef.
3: Ah.
5: Die haben neuerdings einen Dackel.
3: Eine Tüte Hundefutter?
5: Ja.
3: Das ist ungefähr so romantisch, als würdest du jungen Eltern ein Glas Pastinakenbrei schenken. Eben. Was hältst du davon, wir produzieren ein Album mit Dackelhits?
5: Toll, aber ist das nicht viel zu teuer?
3: Keine Sorge, das geht auf meinen Dackel. Deckel.
5: Na dann.
3: Hey Kids, heute sind wir mal die Kid-Hund-Fabrik. Denn aus gutem Hund, aus gutem Grund, präsentieren wir das erste Album der Welt. Ausschließlich mit Dackel-Hits.
6: Wer sitzt denn da auf meinem Platz? Aha. So geht's aber nicht, mein Schatz. Aha. This is what you've got to know. Sofa, das heißt für dich no.
7: Wer ist der auf dem Sofa sitzt? Auch wenn das streng verboten

0: Und bevor es heißt, husch, husch ins Körbchen, haben wir noch einen echten Klassiker für euch. Niemand Geringeres als Herrchen, Verzeihung, Herbert Grönemeyer.
1: Hunde gibt es viele, viele davon sind häufig groß. Aber nicht hier diese, nee, die sind klein, aber selbstbewusst. Sie rennen und toben und kläffern.

0: Mit dem ganzen Wissen, was wir jetzt über Dackel haben, könnten wir glatt einen Dackelclub aufmachen. Na okay, vielleicht nicht wirklich aufmachen, aber zumindest beitreten. Mausreporter Andi und Jona, die haben sich mal bei einem Dackelclub bei Brühl umgehört und den Dackeln einen Besuch abgestattet.
1: Jona und ich warten vor einem Hundetrainingsplatz in der Nähe von Brühl. Es regnet leicht und um uns herum wuseln viele kleine Hunde mit langen Körpern und sehr kurzen Beinen.
2: Also im Vergleich zum Schäferhund sind sie eher klein, aber im Vergleich zum Chihuahua eher groß, also eher so mittelmäßig. Sie sind eher lang und haben lange herabhängende Ohren.
1: Ja, das sind die Dackel. Jagdhunde, die in Deutschland sehr beliebt sind. Jedes Jahr werden in unserem Land bei Züchtern bis zu 6000 neue Dackelwelpen geboren. Das sind 16 neue Dackel an jedem Tag. Viele dieser Züchter sind Mitglied im DTK, einem Club für Dackelzucht und für Dackelfans. Dominik Herz vom Dackelclub DTK Brühl ist heute eine der Trainerinnen. Sie hat auch ihre eigenen Dackel Josef und Franz dabei.
3: Das ist der Josef, der Gestromte, und das ist der Franz.
2: Ah, der mich gerade an...
3: Schnüffelt.
2: Und wieso haben Sie sich einen Dackel zugelegt und keinen anderen Hund?
3: Es ist ein großer Hund auf kleinen Beinen mit einem riesengroßen Herz. Ich finde die Eigenständigkeit ganz toll. Es sind selbstständige Hunde, es sind vor allen Dingen lustige Hunde. Ich sage immer, du brauchst keinen Fernseher, wenn du einen Dackel hast.
1: In der Dackelschule sollen die Hunde lernen, aufs Wort zu hören. Und hier werden sie auch auf die Jagd vorbereitet. Wir gehen durch eine Metalltür und betreten eine eingezäunte Wiese, etwa halb so groß wie ein Fußballfeld.
4: Freut mich.
5: Hallo.
4: Andi, hi.
1: Der Platz füllt sich mit immer mehr Dackeln und ihren Besitzern. Sie stellen sich für eine Übung auf. Die wird von Gabriele Konzen geleitet, der zweiten Trainerin heute.
5: So, jetzt rufen Sie Ihren Hund mal. Und dann Pfiff oder Rufen. Und er sollte kommen. Ich weiß, beim Dackel ist das immer so ein bisschen Diskussion, aber es funktioniert tatsächlich.
1: Ein Dackel nach dem anderen verschwindet in einem kleinen Zelt und versucht, einen angenagten Fußball herauszuholen, der eigentlich viel zu groß für die kleinen Vierbeiner aussieht.
3: Jetzt läuft hier mal, läuft ein Hund rein und will, glaube ich, den Ball. Ja, jetzt ist er wirklich weg. Hat sich in der Box verkrochen.
2: Ja, also was hat es jetzt mit diesem Spiel genau so auf sich und was soll trainiert werden so?
6: Der angeborene Jagdtrieb. Ja. Man sagt bei den Dackeln einmal Jäger, immer Jäger.
2: Mhm. Ja.
6: Und der Ball, der da jetzt in diesem kleinen Minizelt ist, ist eigentlich ein bisschen groß für den Fang des Dackels. Und die sollen ihn einfach nur rausholen. Mhm. Jetzt muss man auch sagen, weil es regnet, findet der Dackel das im Moment nicht so gut, dass er von oben nass wird.
2: Ja, und schüttelt sich und...
6: Und denkt nur, schick den nächsten Mal.
2: Ja.
6: Der Jagdalltag ist wesentlich interessanter von der Nase her, als jetzt so ein bisschen Bespaßung und noch mal eine Übung.
1: Dackel haben einen ausgeprägten Jagdtrieb und werden extra klein und mit kurzen Beinen gezüchtet, damit sie bei der Jagd in jeden Kaninchen- und Fuchsbau hineinkommen. Oder wie bei diesem Spiel eben in ein kleines Zelt. Durch seinen angezüchteten Körperbau kann der Dackel aber auch Probleme bekommen.
2: Ist denn der Dackel sehr anfällig für Verletzungen oder Krankheiten?
6: Beim Dackel steht so die oberste Priorität Bandscheibenvorfall.
1: Die Bandscheiben liegen im Rücken, zwischen den einzelnen Wirbeln und dämpfen die Stöße ab, wenn die Hunde springen und sich bewegen. Mit einem Bandscheibenvorfall verschieben sie sich und das tut richtig weh.
6: Das liegt daran, weil dieses Tier so lang ist.
2: Ja.
6: Und dadurch auch die lange Wirbelsäule.
2: Ja.
6: Das ist so ein bisschen die Berufskrankheit des Tackles. Aber sonst sind das ja ganz kernige Burschen. Und Verletzungsgefahr gibt es vielleicht auch im Wald. Wie gesagt, wenn sie dem Wild nachstellen, wenn sie ins Unterholz gehen.
2: Ja, dann macht sozusagen der Beruf die Verletzungsgefahr.
1: Die Dackel werden immer weiter von ihren Besitzern quer über den Platz geschickt und wieder zurückgerufen. Dabei fällt Jona auf, sie sehen sich zwar alle irgendwie ähnlich, aber sind doch sehr unterschiedlich.
2: Welche Farben und Felltypen gibt es denn überhaupt?
3: Also den Dackel gibt es in drei Haararten. Das ist der Kurzhaar,
2: ja,
3: der Rauhaar und der Langhaar.
2: Ja.
3: Und dann gibt es die drei nochmal in drei Größen. Das ist der Standard, dann gibt es den Zwerg und dann gibt es noch den Kaninchenteckel. Das ist eine ganz, ganz kleine Variante. Ja.
1: Heißen diese Hunde nicht eigentlich Dackel?
2: Das habe ich selber gerade herausgefunden. Teckel, Dachshund und Dackel sind alle Bezeichnungen für denselben Hund. Und die offizielle Bezeichnung ist Teckel.
1: Mittlerweile haben die Dackel oder Teckel ihren Unterricht beendet. Der Regen ist stärker geworden, die Hunde verziehen sich ins Trockene.
4: Delphi, komm hier.
1: Wie ist jetzt deine Meinung zu Dackel?
2: Sie sind sehr zutraulich und also irgendwie sehr friedliche Tiere. Und ja, ich habe auch ein

0: Das heißt, die Sendung ist schon wieder zu Ende. Aber wenn ihr wollt, dann kann ich euch noch einen von Dackels Flachwitzen erzählen, den er uns hier gelassen hat. Also, wie heißt ein Hund, der zaubern kann? Ja, Abracadabrador. Also, tschüss, ciao, tschüss und bis die Tage. Jetzt könntet ihr mal mit mir Gassi gehen. Jetzt müsste ich nämlich echt mal los.
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2: Ich weiß ja nicht, ob ihr an Wunder glaubt, aber nach dieser Geschichte könnte es soweit sein. Ein Wanderer hatte sich nämlich in der Wildnis von Australien den Fuß gebrochen. Weit und breit kein Haus, keine Straße, nix. Und dann taucht eine Gruppe Schülerinnen auf einem Klassenausflug auf. Und die hatten sich genau auf diese Situation vorbereitet. Die hatten das sogar x-mal geübt. Also Zeltstangen raus, Zeltfolie drum gewickelt und schon lag der Wanderer auf einer provisorischen Krankentrage. Sie kannten sogar den Trick, einen schweren Erwachsenen richtig lange zu tragen. Immer 60 Sekunden tragen, absetzen, Seiten tauschen, weitertragen. Mega anstrengend. Aber nach 2 Stunden kamen sie an eine Stelle, wo ein Krankenwagen hinfahren konnte. Für den Wanderer sind die Mädchen echte Heldinnen und vielleicht sogar Lebensretterinnen.
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3: Hallo, wir sind die Kinder
4: der Drachenfeldschule in Wachberg-Niederbachen.
3: Wachberg-Niederbachen ist super schön grün und hier kann man super toll spielen.
5: Wir sind alle sehr traurig, dass wir bald die Schule verlassen müssen, weil wir alle ins 5. Schuljahr gehen. Das ist so, weil unsere Schule sehr toll ist und wir die besten Lehrer haben auf der Welt.
6: Hier kann man sehr schön spielen und sehr viele Sachen machen.
7: Hier kann man toll mit Freunden draußen spielen.
8: Hier kann man auch viel Fußball spielen.
9: Hier kann man gut auf Bäume klettern und lesen.
10: Unsere Schule ist super schön und klein und wir können den Drachenfels von hier aus sehen.
11: Diese Woche sind wir die Mausklasse.
12: Das heißt, jeden

0: Abend kann man was von uns hören.
1: Wir bereiten viele Beiträge für euch vor.
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4: Wir wünschen euch aus der Mausklasse von Wachtwerk Niederwachen
7: viel Spaß!
8: Eine ganze Woche lang waren wir die Mausklasse und haben sehr viel erlebt. Was wir alles gesehen und gemacht haben, hört ihr jetzt in dieser Stunde im Mausradio.
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1: Hallo, wir sind Julian,
2: Alan,
3: Mohammed,
4: Jean-Paul,
5: Adele
6: und Anton.
1: Wir wünschen
3: uns den Titel
5: Shape of You
6: von Ed Sheeran.
1: Ich grüße meine Familie und meinen Sport vor allem.
7: Ich grüße meine Familie, meinen Hund und meine tote Ente.
3: Ich grüße meine Familie und meine Eltern.
4: Ich grüße meine Familie und meine Brüder.
5: Ich grüße meine Familie und die Sendung mit der Maus.
8: Ich grüße meine ganze Familie.

0: Jede Mausklasse darf eine Entdeckertour machen. Wir waren auf dem Basalt-Lava-Weg unterwegs. Da haben wir einen getroffen, der sich sehr gut mit dieser Gegend auskennt. Wer das ist und was wir dort alles erlebt haben, das hört ihr jetzt in unserer Reportage.
1: Also wir sind die Mausklasse und dieser Mann, der hier steht, der ist Herrn Zimmermann. Und was machst du denn mit uns?
2: Ja, ich will mit euch hier über den Rodderberg gehen und euch Dinge zeigen, die man hier so alle sehen kann. Also, ich brauche zwei Kinder, die müssen da vorne an die Rodderbergkapelle gehen.
3: So ein kleines Gebäude ist das.
2: Kleines Gebäude, da steht ein Schild dran und die Kinder sollen uns nachher erklären, was das für eine Kapelle ist.
3: Valerie und Mia, macht ihr euch auf den Weg?
1: Ja.
2: Zweite Aufgabe, ihr müsst hier vorne an dieses Schild gehen. Da steht einiges zum Bruchhof. Der Bruchhof ist das Gebäude da unten. Und ich brauche zwei von euch, die da hingehen und uns das erklären.
4: Mohammed und Anton.
3: Dann mal los, bis gleich.
2: Die dritte Aufgabe ist jetzt eine Aufgabe für euch alle. Ihr sollt euch das Schild ansehen.
5: Das ist ein grünes Naturschutzgebietsschild, wo ein Vogel drauf ist.
3: Und darunter ist ein Schild mit Text.
4: Da werden die Regeln beschrieben, was man hier nicht machen darf.
6: Man darf hier nicht Feuer machen, nicht zelten und nicht grillen.
5: Im Naturschutzgebiet ist es verboten, die Wege zu verlassen.
0: Man muss die Hunde an der Leine lassen.
7: Im Naturschutzgebiet ist es verboten, zu baden, zu schwimmen und Wassersport zu betreiben.
2: Eine Regel, ich glaube, die ist Quatsch.
0: Ich glaube, die letzte Regel, also das mit dem Schwimmen, ist ja Unsinn, weil hier gibt es ja gar kein Wasser.
2: Gut.
3: So, jetzt kommen Anton und Mohammed zurück. Ihr solltet ja gucken, was auf diesem Schild steht vom Gut Bruchhof, ne?
6: Da steht, dass der Bruchhof zu einem Pferdehof umgebaut wurde.
2: Und dass es früher eine Wasserburg war. Und jetzt sehen wir mal, was uns die Kapellenfrauen erzählen.
1: Also die Bräuschhofkapelle ist das. Sie wurde erbaut in der zweiten Hälfte des 19. Jahrhunderts.
2: Die Kapelle war sehr zerfallen, bis in Niederbachem der Pfarrverein gesagt hat, wir kümmern uns um die Kapelle.
6: Woher weißt du das alles?
2: Ich finde es schön, hier zu wissen, was hier alles los ist. Ich mag es gern, von der Geschichte eines Dorfes etwas zu erfahren. Wir müssen auf den Rodderberg, sonst halten wir uns zu sehr auf.
3: Herr Zimmermann, ja. Wir liefen ja schon die Vulkanstraße entlang.
2: Ja.
3: Bedeutet das, dass es hier Vulkane gibt?
2: Das hier ist der Vulkan.
3: Wir laufen auf einem Vulkan?
2: Ja, wir laufen jetzt im Rundkreis um den Vulkan rum und wir gehen jetzt auf die Höhe. Da sehen wir eigentlich in den Vulkan runter und können uns vorstellen, wie groß das Gebiet hier ist.
3: Ist das sozusagen der Krater, auf dem wir entlang laufen, am Rand?
2: Wir laufen am Rand des Kraters vorbei.
1: Das war halt früher mal ein Vulkan. Als er aufgehört hat zu brodeln, dann ist die Glut weggegangen. Und dann hat sich der immer weiter entwickelt und ist dann so zu einem großen Hügel voller Wiese geworden.
6: Und man kann sich so ein bisschen vorstellen, wo der dann, wenn wir oben sind, wo der dann war quasi.
2: Und ihr seht, wie langsam auf dieser Erde sich Bäume, Gras und so hinpflanzt. Das liegt an dem Untergrund, da ist nämlich Lavamaterial drunter. Und der Rodderberg ist 1926 zum Naturschutzgebiet gemacht worden, weil die Leute hier dauernd das Material abgebaut haben.
3: Was haben die denn mit dem Lavagestein gemacht?
2: Das ist wunderbar zum Bauen.
8: Schaut doch nochmal bitte hier auf die Straße. Was sind das für Steine, die ihr hier seht?
0: Kieselsteine.
2: Wo gibt es normalerweise nur Kieselsteine?
0: Kommen die Steine vom Rhein?
2: Wahrhaftig, die kommen vom Rhein. Der Rhein ist nämlich früher hier auf dieser Höhe gewesen. Das ist ein Marvulkan. Ein Vulkan, der ausbricht und beim Ausbrechen durch eine Wasserschicht muss.
1: Ja,
4: das ist sehr spannend, was der Herr Zimmermann hier erzählt. Und ich kann es immer noch nicht glauben, dass der Rhein bis hier oben mal war. Hier ist es grün und viele Pflanzen. Und wir gehen jetzt einen kleinen steilen Weg hoch. Hier sieht man eine Wiese und Bäume.
3: Ist ganz schön steil, Herr Zimmermann, hier.
2: Es gibt sogar oben ein Gipfelbuch.
9: Das sieht hier so wunderbar aus. Die Aussicht ist schön. Und das ist sehr ruhig.
1: Man kann auch von hier den Rhein sehen.
5: Ich sehe die Siebengebirge.
1: Ich sehe die Drachenburg. Ich sehe da hinten ein Pferd.
5: Ich sehe auch noch den Petersberg.
2: Da oben rechts, der zweithöchste, das ist der Lorberg. Der Berg in der Mitte mit der kleinen Antenne drauf, das ist der höchste, das ist der Ölberg. Und für uns die bekannten Berge ist der Drachenfels und der Petersberg. Und diese Steine vom Drachenfels, die wurden zum Rhein gebracht, auf Schiffe geladen. Und dann fuhren die in eine große Stadt mit einer riesen Kirche. Könnt ihr euch vorstellen, welche Stadt das war?
1: Köln?
2: Richtig. Der Dom in Köln ist mit Steinen vom Drachenfels gebaut worden und mit Steinen vom Domsteinbruch. Und da unten ist der Krater. Dieses Rund hat etwa einen Durchmesser von 800 bis 900 Meter. Riesig, ne?
3: Genau. Jetzt laufen wir den Rodderberg wieder hinunter, einen wunderschönen Weg entlang.
2: Und hier können wir mal kurz auf die Erde blicken. Was sind denn das hier für Steine?
1: Die sehen grau und eckig aus.
3: Jetzt haben wir hier fast ein Steinkonzert.
2: Ich weiß, was das für Steine sind.
5: Das sind Vulkansteine.
2: Das sind Basaltsteine. Ein Basaltstein, der ist ganz fest geworden. Das hier ist richtig erkaltet mit der Zeit.
3: Jetzt hat Herr Zimmermann uns an eine kleine Säule geführt.
2: Und da oben steht das Wichtige, was vielleicht ihr alle mal lesen sollt.
5: Mit Feuereifer auf Entdeckerstour. Viel Spaß auf der Fuerrote im Naturpark Rheinland.
1: Ich fand die Entdeckertour mit Herrn Zimmermann richtig schön. Und hoffentlich entdecken das die anderen Kinder auch bald.
5: Ich fand die Entdeckertour hier sehr aufregend.
10: Es hat sehr viel Spaß gemacht.
5: Ich habe jetzt ein bisschen auch was gelernt.
10: Wie es Herr Zimmermann erklärt hat, das fand ich schön.
0: Was ich nicht erwartet hätte, dass jetzt der Dom von den Steinen gebaut wurde, also von hier geholt wurde.
10: Was mich überrascht hat, dass der Rhein nach da unten hingegangen ist.
1: Also mir hat es sehr Spaß gemacht, hier so ein bisschen rumzulaufen und das Wetter zu genießen.
5: Ich fand, die Entdeckertour war richtig spannend und cool.
2: Es hat mir sehr viel Freude gemacht, mit euch

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1: Hallo, wir sind Gregor,
2: Jakob,
3: Orland,
4: Leonard
5: und Paula.
1: Wir wünschen uns
3: den Titel
4: Waka Waka
3: von Shakira.
1: Ich grüße meine Oma, meine Eltern und mein Opa.
2: Ich grüße meine zwei Mäuse.
3: Ich grüße meine Familie und meinen Cousin.
4: Ich grüße meine Familie und meinen toten Opa.
5: Ich grüße Mama und meine Freunde.

0: Wir als Mausklasse haben uns ein paar Rätsel für euch ausgedacht. Findet ihr die Lösung?
1: Hallo, wir sind Julian,
2: Alan,
3: Paula
4: und Lea.
1: Wir beschreiben euch ein Lied von der Band Deine Freunde.
2: Im Song geht es um ein niedliches Tier,
4: das sich mit Sprüngen vorbewegt.
5: Es lebt im Wald und auf Feldern.
1: Aber weil es sich nicht gut fühlt, ist es etwas schlapp.
2: Damit es ihm wieder besser geht,
4: will es wieder herumspringen.
5: Am besten mit anderen zusammen.
1: Warum nicht direkt eine Party veranstalten?
2: Mit anderen Tieren gemeinsam.
4: Und dabei dann ganz viel herumspringen und Spaß haben.
5: Das machen viele von euch auch sehr gerne.
1: Manche machen es auf einem Trampolin.
2: Andere, wenn sie aufgemalte Kreidekästchen auf einer Straße sehen.
4: Also ums Herumspringen geht es auch in dem Lied von Deine Freunde.
5: Der

0: mit der Gang.
1: Mausklasse Spezial. Heute mit der Mausklasse der GGS Drachenfeldschule in Wachtberg, Niederbachem.
2: Hallo, wir sind Wuk,
3: Anja,
4: Mia,
5: Lea
6: und Udel.
2: Wir wünschen
4: uns den Titel
6: genauso wie ich bin.
2: Ich grüße meine Mama und meinen Papa.
7: Ich grüße meine Eltern.
8: Ich grüße meine Familie.
9: Ich grüße jetzt Gabriel.
6: Ich grüße meine Familie.

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1: Hallo, wir sind Arland,
2: Jakob,
3: Uday
4: und Mia.
1: Wir beschreiben euch ein Lied von der Band Deine Freunde.
2: Im Song geht es um etwas,
3: das so richtig lustiger Blödsinn ist.
4: Zum Beispiel Sachen wie:
1: Elefanten sind dünn,
2: Kinder sind alt,
3: Eis ist heiß,
4: Feuer ist kalt,
1: Fische leben an Land,
2: Autos sind langsam,
3: Schnecken sind schnell.
4: Das ist natürlich alles.
1: Vier Silben hat das Namen des Titels.
2: Vielleicht ist das ja auch einer eurer Lieblingsspeisen.
4: Die richtige Lösung ist
5: Quatsch mit Soße.
6: Kinder, kommt rein, das Essen steht auf dem Tisch. Heute gibt es etwas ganz Besonderes. Eure Leibspeise, eine schöne Portion Quatsch mit Soße.

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1: Ich bin 9 Jahre alt.
2: Das spiele ich am liebsten.
1: Wir haben in der Schule da so ein Spiel. Und das habe ich in der 1. Klasse mit einer Freundin erfunden. Und da müssen wir gegen das Böse kämpfen.
2: Bist du Maus, Ente oder Elefant?
1: Ich bin eine Mischung aus Maus und Elefant. Weil der Elefant morgens nie aus dem Bett kommt. Und die Maus, die denkt halt immer logisch nach.
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5: Hallo, wir sind Evelyn,
6: Maja,
7: Diora,
8: Mia
9: und Lia.
5: Wir
6: wünschen uns den Titel
5: Lush Life von Sarah Larsson. Ich grüße die GGS Niederwachenschule und meine Familie.
6: Ich grüße meine Familie aus Polen und die Grundschule Niederwachen.
10: Ich grüße Dana und meine ganze Familie.
11: Ich grüße meine Familie und meine Freunde.
12: Ich grüße meine Familie.

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1: Mittwochs entscheidet die Mausklasse, welches Thema in den Nachrichten kommt. Wir haben uns für dieses entschieden.
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3: In Heinsberg, das liegt an der Grenze zu Holland, gibt es jetzt einen inklusiven Spielplatz.
1: Achtung, Quizfrage.
4: Was ist ein inklusiver Spielplatz?
5: Antwort A. Ein Spielplatz, wo man einmal bezahlen muss und dann alle Geräte inklusive sind.
6: Antwort B. Ein Spielplatz, den alle Kinder mit und ohne Beeinträchtigung zusammen benutzen können.
7: Oder Antwort C. Ein Spielplatz nur für Kinder ohne Beeinträchtigung.
8: Antwort B ist richtig. Ein inklusiver Spielplatz funktioniert für alle Kinder.
9: Er muss so gebaut sein, dass dort alle zusammen spielen können.
10: Dabei ist es egal, ob jemand eine Beeinträchtigung hat oder nicht.
11: Wie können wir uns das vorstellen?
3: Auf dem Spielplatz in Heinsberg gibt es statt Schotter oder Sand Gummiböden. Dort können Kinder im Rollstuhl dann nämlich super lang fahren.
12: Außerdem sind die Eingänge zum Spielplatz und auch die große Rutsche extra breit, damit auch Kinder mit Einschränkungen sie super benutzen können.
13: An jedes Spielgerät kommen alle Kinder sehr gut dran. Ganz egal, ob sie eine Behinderung haben oder nicht. 2 Jahre hat es gedauert, den Spielplatz zu planen und zu bauen. Viele Eltern haben dabei mitgeholfen.
14: Manche Behinderungen sieht man nicht auf den ersten Blick. Auf dem Spielplatz gibt es auch ein Zelt, das heißt Bärenhöhle. Dort können sich Kinder, die zum Beispiel eine geistige Behinderung haben, ausruhen und zurückziehen.
15: Und für die Kinder mit Behinderungen, die schon mal ausbüchsen und vor allem für ihre Eltern, gibt's auch Hilfe. Um den Spielplatz herum ist ein großer Zaun. So geht kein Kind verloren und die Eltern müssen keine Angst haben.
16: Ganz viele Menschen finden, dass Kinder mit und ohne Behinderung ganz normal zusammenspielen sollen. Dafür müssen sie sich aber eben auch treffen können. Dafür sind solche Spielplätze wie in Heinsberg super.
1: Warum ist das so wichtig?
15: Wenn Kinder zusammen spielen, lernen sie sich besser kennen. Auf einem Spielplatz mischen sich Mädchen und Jungen, Kinder aus Deutschland und aus anderen Ländern und eben auch Kinder mit und ohne Behinderung. Das hilft dabei, dass sie einander besser verstehen. Und außerdem kann der Spielplatz ein Treffpunkt sein für Kinder mit Behinderung. Ein Ort, an dem sie zusammen spielen und Freunde mit ähnlichen Erfahrungen finden. Die Kinder in Wachtberg-Niederbachrem haben eine ganz klare Meinung zum neuen inklusiven Spielplatz in Heinsberg.
17: Ich find's gut, weil die normalen Kinder, die können auf jedem Spielplatz gehen und die Kinder mit dem Rollstuhl, die können meistens auf nicht normalen Spielplatz gehen mit sehr langen Rutschen. Und deswegen finde ich es halt gut, dass es so eine Rutsche gibt, wo Kinder, die keine Behinderung haben und Kinder, die eine Behinderung haben, zusammenspielen können.
18: Ich finde es nicht so gut, dass es so wenige Spielplätze gibt, wo Kinder mit und ohne Behinderung spielen können. Ich wünsche mir, dass in unserem Dorf bald auch einen Spielplatz für behinderte und nicht behinderte Kinder gibt, weil ich sehe kaum Kinder, die mit anderen behinderten Kindern spielen.
1: Und wie geht's weiter?
12: In Deutschland gibt es etwa 16.000 Spielplätze. Aber nur jeder fünfte etwa ist inklusiv, also für Kinder mit und ohne Behinderung.
19: Es

0: Alle Mausklassen dürfen das Musikprogramm mitbestimmen. Und ich durfte sogar einen Musikwunsch live ansagen. Am Telefon habe ich Italo Disco angesagt und noch ein bisschen mehr erzählt. Das war total aufregend, aber ich hatte sehr viel Spaß. Und ob noch jemand anders mit mir gesprochen hat und wer, das hört ihr jetzt.
1: Es ist eine ganz tolle Schule und von da werden wir gleich einen wunderbaren Musikwunsch hören. Ich bin nämlich sehr gespannt, was Valerie zu erzählen hat. Valerie ist zusammen am Telefon mit ihrer Zwillingsschwester Amelie. Hi ihr beiden.
2: Hallo.
1: Was wünscht ihr euch? Wie heißt der Song, den ihr hören wollt?
2: Wir wünschen uns Italo Disco.
1: Oh, von The Colors. Ich mag das voll gern. Das ist eins meiner Lieblingslieder. Ist so ungefähr 2 Jahre alt, ne? Ein Sommerhit aus Italien. Wie kamt ihr auf das Lied? Valerie, wie war es bei dir?
2: Also, meine Oma, die kommt aus Italien. Und wir fahren jedes Jahr einmal nach Italien und deswegen hören wir da immer so auf den Autofahrten Musik und da sind wir dann irgendwie da drauf gekommen.
1: Oh, wie läuft das dann bei euch ab? Ihr sitzt im Auto, fahrt durch Italien, da kann man doch schon irgendwie so vom Strand träumen, von Gelato, Sommerurlaub. Machst du das, Amelie, wenn du das Lied hörst?
2: Ja.
1: Ja. Welche Bilder von Italien hast du im Kopf oder was sind deine Lieblingsbilder, wenn ihr da seid? Was macht ihr dann da so alles?
2: Also ich habe gerade die im Kopf, wo wir zum Strand fahren, so ein bisschen neben unserer Wohnung, ja.
1: Ja, da passt das Lied aber auch super, ne? Valerie, was ist denn dein Lieblingsessen, dein italienisches? Wenn ihr eine italienische Oma habt, eine Nonna, dann ist das ja Luxus. Ihr werdet doch bestimmt mit leckerem Essen zugeschüttet.
2: Ja, ich esse am liebsten in Italien Spaghetti.
1: Oh. Amelie, was ist bei dir?
2: Ja, auch Spaghetti und Pizza.
1: Das heißt, wir träumen jetzt von Spaghetti und Pizza und Strand, während wir das Lied hören?
2: Ja.
1: Dann dürft ihr das jetzt ansagen. Ich sage, von wem es ist, The Colors. Und ihr könnt dann beide gleichzeitig sagen, wie es heißt, okay? Italo Disco, okay. Ne? Okay, hier kommt von den Colors, von unserer Mausklasse, das Lied.
2: Italo.
1: Ja, bitte?
2: Italo Disco.
1: Yay! Yeah.

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1: Wir, die Mausklasse der Woche von der GGS Drachenfeldschule in Wachbecken in der Wachen, haben uns Gedanken darüber gemacht, wie wir Konzertbesucher finden. Das Ergebnis hört ihr jetzt.
2: Also ich war noch nie auf einem Konzert, aber würde gerne und ich denke, es würde sehr viel Spaß machen und laut sein.
3: Ich war schon mal auf einem Konzert bei Dicker und es war dort sehr voll. Aber auch cool.
4: Ich war schon mal in einem Konzert in der Balver Höhle. Dort hat mein Vater mitgespielt. Das waren mit Geige, Gitarre, Klavier und das war das Abschlusskonzert.
5: Ich war vorletztes Wochenende auf einem Konzert von meiner Lieblingssängerin, Dia. Und ich fand's da voll schön.
6: Ich war noch nie auf ein Konzert, aber ich würde gerne zu Sarah Lawson gehen.
7: Ich war schon mal auf einem Konzert bei Casala und werde auch bald nochmal zu einem gehen. Also ich finde die Musik sehr schön und das ist auch so ein bisschen voll, das gefällt mir.
8: Ich war schon mal auf einem Casala-Konzert und da war es laut, aber wir haben gelacht und alle mitgesungen und es war sehr schön.
1: Also ich war auch schon mal auf einem Konzert und zwar bei Deine Freunde, auf zwei bis jetzt und es war sehr laut, aber auch sehr schön.
9: Ich war schon mal in Bergum auf einem Musikkonzert und ich fand auch die Musik richtig toll. Klavier- und Orchestermusik.
10: Ich war noch nie auf einem Konzert, aber ich würde auch nicht so gerne dorthin, weil ich mag es nicht, wenn so viele Leute da sind.
11: Ich war noch nie auf einem Konzert und würde gerne auch zu Lush Live gehen, zu Sarah Larsson. Das Tolle daran ist, dass sie halt da ist.
12: Ich war mal auf einem Mark Forster Konzert. Da war so eine große Arena. Und ich habe schon Karten für ein Brings-Konzert im Sommer. Ich finde es an Konzerten richtig toll, dass viele Menschen da sind und dann ist halt so eine gute Stimmung.
13: Ich war schon mal auf drei Heavy Saurus Konzerten. Das ist so eine Kinderrockband. Ich finde gut, dass sie so laute Musik machen.
14: Ich war niemals in einem Konzert, aber wenn ich in ein Konzert gehen möchte, dann hätte ich so in 2009 gegangen, damit ich den Michael Jackson höre. Der macht voll die krasse Musik.

0: Unsere Mauswoche ist jetzt zu Ende. Wir sind die Kinder der Drachenfeldschule Wachtberg Niederbachen.
1: Mir hat's gefallen, mitzumachen. Es war alles toll.
2: Mir hat gefallen, dass ich im Radio sein durfte.
3: Mir hat der Ausflug am Montag richtig gut gefallen, weil wir da so viel über den Vulkan gelernt haben.
4: Ich habe mich gefreut, dass ich das erste Mal im Radio zu hören bin.
2: Nächste Woche gibt's wieder eine Mausklasse.
4: Da sind die Kinder der GGS Isengarten aus Waldbrüll dran.
1: Wir wünschen euch eine schöne Mauswoche,
3: wie wir sie auch hatten.
0: Und jetzt wünschen wir allen
5: ein schönes Wochenende.
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Hier ist Wilhelmine zusammen mit den Giraffenaffen und ihrem Song »Solange du dich bewegst«.

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2: Also zum Friseur gehen wird doch völlig überschätzt. Völlig überschätzt. Man kann das easy selber machen. Einfach einen Kamm, gute Schere. Okay, der Spiegel hilft schon auch. So, und jetzt doch einfach vorsichtig die Haarspitzen zwischen die Finger. Zack, hier noch und auf der Seite. Super, also wirklich richtig gut. Jetzt noch ein bisschen Nacken ausrasieren. Okay, also. Das ist ja ein Selbstläufer. Oh. Das war vielleicht, hat jemand eine Mütze für mich?
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2: Hallo liebe Leute, super, dass ihr wieder mit dabei seid bei einer neuen Folge Checkpot. Ich hoffe, ihr habt die Haargummis festgezogen, die Zöpfe geflochten oder einfach richtig kräftig Schwung in den Locken. Ich habe meine Haare heute Morgen zumindest frisch gewaschen, ausnahmsweise auch mit Shampoo. In unserer neuen Folge heute geht es nämlich diesmal um Haare. Und natürlich habe ich auch wieder einen super Gast eingeladen. Und das ist heute mit bisschen über schulterlangen, braunen, leicht gelockten Haaren, Johanna.
4: Hallo Tobi.
2: Hallo Johanna, wie schön, dass du da bist. Hast du das jetzt extra heute so frisiert für die Folge hier?
4: Nö, ich frisiere mir meine Haare nie. Außer Haare kämmen hin und wieder, obwohl ich es nicht mag.
2: Haare kämmen nervt dich?
4: Ja, weil das ist so, das siebt dann immer und dann...
2: Ich muss dir auch sagen, Haare kämmen tue ich nie. Ich meine, ich habe jetzt nicht so lange Haare wie du, aber kämmen, ich mache es immer nur mit den Fingern so durch.
4: Ja, du musst sie dir auch nicht kämmen. Aber wenn ich sie mir halt ein paar Tage nicht kämme, dann sind das Rasterlocken gefühlt.
2: Wirklich? Dann kriegst du so verfilzte?
4: Nein, nicht direkt, aber fast.
2: Und könnte man deine Haare, weil die sind ja schon lang und schön, könnte man die flechten?
4: Könnte man schon, aber ich mag es nicht so. Das macht meine Mama nur, wenn ich nicht gewaschen habe.
2: Echt? Das ist dann die Taktik, dass es nicht auffällt?
4: Ja, dann sieht man das nicht so.
2: Deine Freundinnen und so um dich rum, die Leute, wie sind deren Haare so?
4: Die meisten haben auch nicht so doll Frisuren. Aber es gibt in meiner Parallelklasse ein Mädchen, die ist so gefühlt eine Friseurin.
2: Wirklich?
4: Die kann halt so richtig gut Zöpfe flechten.
2: Ach krass. Dann könnt ihr so ein kleines Business aufmachen und sagen, hallo, wer hat heute Lust auf einmal frisieren, waschen, legen? Und dann bessert sie ihr Taschengeld auf.
4: Und dann könnte sie sich gleich davon beim Pausenverkauf was Leckeres kaufen.
2: Siehst du, zwei Fliegen mit einer Klappe.
4: Ja.
2: Das kann sie ja dann machen. Wir kümmern uns jetzt mal um deine Checkerfragen.
4: Meine erste Frage ist, wozu sind Haare eigentlich gut? Frage Nummer 2 lautet, was passiert, wenn man sich nie die Haare schneidet? Und meine dritte Frage, warum verändert sich irgendwann die Haarfarbe?
2: Das sind ja hervorragende Fragen, liebe Johanna. Ich würde sagen, das checken wir für euch. Sag mal, wer schneidet denn dir die Haare eigentlich? Gehst du zum Friseur oder machen das Mama, Papa oder dein Bruder?
4: Ja, mein Bruder würde ich da nicht ranlassen. Wenn es nur ums Spitzenschneiden geht, dann macht das meine Mama. Sonst gehe ich mit meiner Oma zum Friseur.
2: Mit deiner Oma?
4: Ja, irgendwie ist es so, dass ich immer, wenn ich zum Friseur gehe, mit meiner Oma zum Friseur gehe.
2: Ist das so eine kleine Tradition von euch?
4: Könnte man so sagen.
2: Ist ja schön.
4: Hat sich irgendwie so ergeben.
2: Und wenn deine Mama die Spitzen schneidet, nimmt die dann eine Bastel- oder Küchenschere oder hat sie so Profi-Werkzeug?
4: Die nimmt eine richtige Friseurschere sozusagen, weil mit so einer Bastelschere da gehen die Haare eher kaputt, als dass es was bringt.
2: Friseurscheren sind, glaube ich, wirklich, ob man es glaubt oder nicht, aber richtig extra scharf, ne?
4: Ja.
2: Wollen wir uns mal um deine erste Checkerfrage kümmern?
4: Meine erste Frage lautet, wozu sind Haare eigentlich gut?
2: Wozu sind Haare gut? Findest du denn Haare gut?
4: Also, ich mag jetzt meine langen Haare schon, aber so wirklich praktisch sind sie jetzt nicht mit Föhnen und Kämmen und so.
2: Es macht mehr Arbeit, wenn man längere Haare hat. Das kann man, glaube ich, wirklich so sagen.
4: Ja.
2: Und wenn wir jetzt mal überlegen, wozu die wirklich gut sind, das ist ja deine Frage, dann muss man ja als erstes mal sagen, dass wir bisher nur von den Haaren auf dem Kopf gesprochen haben. Es gibt ja auch noch Körperhaare.
4: Mein Papa hat Haare in der Nase.
2: muss dir sagen, ich habe auch Haare in der Nase. Und je älter ich werde, desto mehr wachsen die raus und ich muss sie mir so ziehen. Und dann gibt's noch Haare auf den Armen und auf den Beinen und auf den Füßen. Und manche Leute auf den Schultern und so, ne? Also es gibt ja auch noch andere Haare. Jetzt weiß ich nicht, wozu die gut sind, aber was glaubst denn du?
4: Haare wärmen ja auch. Aber ich weiß nicht, ob das immer noch so ist, weil bei den Affen kann ich es mir zum Beispiel vorstellen. Mhm. Weil die haben ja auch mehr Haare. Mhm. Aber bei uns diese paar Härchen, die wir auf dem Arm haben.
2: Ob die noch so richtig wärmen, wie das vielleicht früher mal bei unseren Vorfahren gedacht war? Wir können ja mal Jackie fragen.
4: Ja, das ist eine gute Idee.
5: Haare helfen uns, die richtige Körpertemperatur zu halten. Wenn es kalt ist, sind sie wie ein dünnes Fell. Haare können aber auch beim Kühlen helfen, nämlich dadurch, dass sie den Schweiß länger auf der Haut halten, bis er letztlich verdunstet. Und was auch heute noch sehr wichtig ist, Haare schützen vor der Sonne und vor Schmutz. Kopfhaare sind eine Art perfekter Sonnenhut für die Kopfhaut. Wimpern sowie kleine Härchen in der Nase und in den Ohren halten wiederum kleine Schmutzteilchen ab, die in der Luft herumschwirren. Haare sind also eine nützliche Wachmannschaft für den Körper.
4: An Wimpern und Haare in den Ohren haben wir noch gar nicht gedacht.
2: Das stimmt.
4: Aber aus was bestehen eigentlich Haare?
2: Also ich weiß, dass Haare aus dem gleichen Material sind wie auch Fußnägel und Fingernägel zum Beispiel, auch wenn man es auf den ersten Blick nicht denken würde. Das sind Keratine, also ganz stabile Stoffe. Und ich weiß auch noch, dass in Haaren keine Nerven drin sind und keine Blutgefäße.
4: Das würde auch sonst Horror wehtun beim Haare schneiden.
2: Oh Gott, stimmt. Das wäre der größere Horror als Zahnarzt, wäre dann Friseur. Jackie, wie ist denn das eigentlich bei dir? Hast du auch Haare oder bist du eine Glatzkopf-Datenbank?
5: Ich bin eine Datenbank. Datenbanken haben keine Haare. Obwohl, ich habe genau ein Haar. Haarige Fragen kann ich nämlich immer haargenau beantworten.
2: Oh, wow, Jackie. Hast du heute einen Clown gefrühstückt oder wie? Oder was, wo kommt denn das her? Nicht schlecht.
4: Genauso tolle Witze wie Frau Redaktorin, ne?
2: Nicht wahr? Du, Jackie und ich, wir kennen uns einfach schon lange. Und bevor sie jetzt bei sich noch mehr Haare findet, ich glaube, wir haben die Frage beantwortet, oder?
4: Ja, ich drücke mal den grünen Gecheckknopf.
2: Haare sind für vieles gut. Sie können wärmen, helfen aber auch beim Kühlen, indem sie Schweiß länger auf der Haut halten. Und Haare sind immer ein toller Schutz vor Sonne und Schmutz.
4: Gecheckt!
2: Wenn ich jetzt so drüber nachdenke, kann ich das auch, glaube ich, bestätigen. Mein Papa zum Beispiel hat sehr behaarte Unterarme. Und ich glaube, der hat sich da noch nie eingecremt und trotzdem nie Sonnenbrand gekriegt.
4: Man cremt sich ja auch nicht auf den Kopf, wo die Haare sind, ein.
2: Stimmt, genau. Also da schützen die Haare dann tatsächlich. Und das würde ja dann eigentlich dafür sprechen, sich richtig viele Haare wachsen zu lassen, dann wäre man noch besser geschützt.
4: Genau, aber das passt ja eigentlich schon zu meiner nächsten Frage.
2: Stimmt.
4: Meine zweite Frage ist, was passiert, wenn man sich nie die Haare schneidet?
2: Also so wie Rapunzel im Märchen, einfach richtig, richtig lange wachsen lassen.
4: Ich frage mich, ob man dann überhaupt meterlange Haare kriegt, weil hören die vielleicht irgendwann auf zu wachsen oder so?
2: Weiß ich nicht genau.
4: Ich habe so eine Verwandte, die ist 9 und hat sich noch nie die Haare geschnitten.
2: Wirklich?
4: Ja, das ist irgendwie so eine Tradition. Irgendwer in ihrer Familie ist Hawaiianer. Mhm. Und da gibt es halt so eine Art Tradition, dass wenn man sich bis 18 nicht die Haare schneidet, die dann besonders kräftig werden und gesund.
2: Ah, wirklich? Und wie ist es bei ihr?
4: Bei ihren Haaren sehe ich keinen Unterschied. Also sie sind schon lang, aber nicht viel länger als bei anderen Freundinnen, die sich auch die Haare geschnitten haben. Mhm. Aber ihr Charakter ist auf jeden Fall kräftig.
2: Wirklich?
4: Echt? Ja.
2: Bei mir ist es so, ich wollte als Teenager längere Haare haben oder so, als junger Mann, sage ich mal. Und ich hatte mal schulterlange Haare. Willst du mal sehen?
4: Ja.
2: Warte, ich zeig dir ein Foto. Guck mal, hier bin ich mit langen Haaren.
4: Sieht lustig aus.
2: Das müsst ihr euch so vorstellen, die sind so wie jetzt, nur ungefähr dreimal so lang, würde ich denken. Zweimal so lang.
4: Schon.
2: Und gehen so fast bis auf die Schulter. Na gut, also so ist das mit dem lange Haare wachsen lassen. Aber wir können ja mal noch, um wirklich herauszufinden, wie es mit den Haaren so funktioniert, eine Expertin fragen, die sich wirklich damit auskennt. Also wie lange Haare denn wachsen können.
4: Und wen?
2: Ich kenne eine Friseurin, das ist die Carina Feldner. Die arbeitet schon seit über 20 Jahren in dem Beruf und zwar in der Nähe von Bamberg.
4: Dann weiß sie das bestimmt.
2: Rufen wir sie einfach mal an.
6: Hallo, hier ist die Carina.
2: Hallo Carina, hier ist Tobi.
6: Ja, hi Tobi.
2: Grüß dich. Hast du kurz Zeit für uns?
6: Ja, sehr gerne. Um was geht's denn?
2: Also wir sind mitten im Checkpot zum Thema Haare. Und wir haben eine Checkerfrage, bei der ich glaube, dass du uns weiterhelfen kannst. Und zwar fragen wir uns gerade, Johanna und ich, was passieren würde, wenn man jetzt nie wieder zu dir käme? Also wenn man sich einfach generell die Haare nicht mehr schneiden würde.
6: Okay, witzig. Ja, die Haare wachsen, aber eins ist sicher, irgendwann ist dann auch mal Schluss.
2: Ist es so? Die wachsen nicht ewig?
6: Tatsächlich, genau.
2: Und wie lange wächst dann so ein Haar oder die Haare?
6: Also es ist von Mensch zu Mensch unterschiedlich. So ungefähr 1 Zentimeter, kann man sagen, im Monat.
2: Und wie lange wächst das Haar dann weiter, bis du sagst, es wächst nicht ewig, also es hört irgendwann dann auf?
6: So 6 Jahre wachsen die Haare.
2: Okay, warte mal, jetzt muss ich kurz rechnen. Das heißt, 1 Zentimeter pro Monat, das Jahr hat 12 Monate, sind 12 Zentimeter, mal, ich sag mal, 6 Jahre sind 72 Zentimeter, könnte so ein Haar lang werden.
6: Ja, ganz schön clever, genau.
2: Das habe ich im Kopf ausgerechnet. Was sind denn die längsten Haare, ich meine, du machst das ja schon eine Weile, die du in deinem Leben gesehen hast?
6: Also ich selbst gesehen bei uns im Salon ein Mädchen bis zur Kniekehle.
2: Nein.
6: Ja, doch. Und es war auch außergewöhnlich. Die haben auch tatsächlich wunderschön ausgesehen. Ich durfte auch nur die Spitze schneiden. Aber ganz ehrlich, mir hat es nicht gefallen. Sie hat eher wie eine Märchenfigur ausgesehen.
2: Ja, das denke ich mir, ne? Wie so Rapunzel oder sowas.
6: Ja, so ein laufender Haarberg.
2: Ach krass. Und ich sag mal, ich dachte nämlich, ich hätte im Internet schon mal jemanden gesehen, der oder die wirklich Haare bis zum Boden hatte. Geht sowas dann nicht oder wie?
6: Ja, doch. Also außergewöhnlich. Also die hat wahrscheinlich dann einen sehr guten Haarwuchs. Und vielleicht auch in der Wurzel nicht nur 1 oder 2 Haare, sondern vielleicht wachsen auch 3 Haare. Und das hat auch mit verschiedenen Übergangsphasen zu tun. Also man hat verschiedene Wachstumsphasen quasi.
2: Ah, verstehe.
6: Und bei der ist es wahrscheinlich so ein bisschen durcheinander, dass sie dann auch länger werden. Und wahrscheinlich ist sie nicht so groß. Wenn sie auch kleiner ist, dann werden die Haare natürlich auch schneller auf dem Boden sein.
2: Klar, dann wirkt es schneller, noch länger.
6: Genau.
2: Stimmt, ja. Und sag mal, wenn die Haare dann irgendwann ausgewachsen sind, wie du gesagt hast, so nach 6, 7 Jahren oder so, fallen die dann aus oder wie ist es?
6: Man spricht von einem natürlichen Haarausfall. Also Haare fallen ständig aus. Man hat ja so ungefähr 100.000 Haare auf dem Kopf.
2: So viele?
6: Ja.
2: Wow.
6: Ist auch richtig heftig, weil am Tag 100 ungefähr ausfallen.
2: Ah ja, gut. Ich meine, im Verhältnis zu 100.000 Haaren sind 100 natürlich jetzt dann auch wieder doch nicht so viel.
6: Genau. Es ist eigentlich gar nicht so wild. Man sieht quasi bei den langen Haaren in der Bürste ein Haarbüschel. Da strickt man manchmal. Bei den kurzgeschnittenen eigentlich gar nicht.
2: Ja, leuchtet mir alles total ein. Du, ich glaube, dann hast du Johannes und meine Frage hier schon super beantwortet. Vielen lieben Dank.
6: Ja, gerne. Immer doch.
2: Alles Gute und bis zum nächsten Mal. Mach's gut.
6: Ja, dasselbe. Ja, tschüss.
2: Ciao.
0: Also mein Papa klagt, dass ihm so viele Haare ausfallen. Aber 100 Haare, normal. Bei mir.
2: Jeden Tag.
0: Hätte ich echt nicht gedacht.
2: Und stell dir mal vor, unsere Haare würden, wie bei einem Vogel, der sich ja mausert, alle auf einmal ausfallen. Also heute richtig viele Haare und dann morgen einfach, puff, Glatze. Dann wachsen sie wieder und dann wieder, puff, Glatze. Ja, lustig.
0: Schon irgendwie, aber auch irgendwie komisch.
2: Weißt du, es gibt in der Nähe von München diese Stadt Landshut. Alle 4 Jahre findet die Landshuter Hochzeit statt. Und die ganzen Landshuter dürfen da mitmachen. Das ist so ein Mittelalterfest.
0: Ja, ich weiß, ich habe da Verwandte. Und die wollten mal mitmachen da. Und dann hat mein Cousin sich extra die Haare lang wachsen lassen.
2: Alle Männer müssen sich dann 2 Jahre vorher, dürfen die sich nicht mehr die Haare schneiden.
0: Ja.
2: Und wenn du dann zum Beispiel in so eine ganz schicke Sparkasse oder eine Bank oder so reingehst oder Leute triffst, die seriöse Berufe machen, sitzen da so langhaarige, fällige Typen, weil sie sich halt auf das Mittelalterfest vorbereiten.
0: Ja, und das war halt dumm bei meinem Cousin, weil der wurde dann gar nicht genommen.
2: Wirklich? Oh nein. Ich glaube aber, die Checker-Frage hat Carina ganz wunderbar beantwortet. Haare wachsen etwa 1 Zentimeter pro Monat. Wenn wir uns nie mehr die Haare schneiden, wachsen unsere Haare aber trotzdem nicht ewig weiter. Nach ungefähr 6 Jahren fallen Kopfhaare aus.
0: Gecheckt. Ich habe hier auch noch so einen tollen Rasierer liegen.
2: Ja, was willst du denn damit machen?
0: Glatze? Für dich?
2: Also, Entschuldigung, ausgeschlossen.
0: Okay, dann eben Haare färben.
2: Hä, wieso müssen wir denn jetzt was mit, wie kommst du denn jetzt auf sowas?
0: Schau mal, da ist Haarkreide. Damit kann man die Haare anmalen und es geht auch leicht wieder raus.
2: Haarkreide? Da habe ich noch nie was von gehört. Ich weiß nicht, ob ich das cool finde. Als Teenager wollte ich mal Punk sein. Da wollte ich mir die Haare gerne blau färben oder grün. Aber die Zeit ist vorbei und ich will jetzt keine bunten Haare haben.
0: Ach komm, rosa. Es ist nicht blau.
2: Wie, du willst mir die Haare rosa anmalen?
0: Ja, und wenn man es nicht zu sehr sieht, dann auch gerne lila.
2: Und du bist dir sicher, dass man das wieder rauswaschen kann?
0: Sicher.
2: Ich bin noch nicht so richtig überzeugt. Vielleicht kümmern wir uns erstmal um die dritte Checker-Frage.
0: Dazu passt es ja genau. Meine dritte Frage.
4: Warum verändert sich irgendwann die Haarfarbe?
2: Naja, die verändert sich natürlich, wenn du hier mit Haarkreide ankommst.
4: Natürlich meine ich jetzt nicht färben.
2: Du meinst, warum sie irgendwann grau werden, bei Omas und Opas zum Beispiel?
4: Ja, zum Beispiel. Oder ich hatte als Baby schwarze Haare fast.
2: Mhm.
4: Jetzt habe ich braune. Und eine Freundin von mir hat genau die gleiche Haarfarbe wie ich und hatte als Baby blonde Haare.
2: Bei mir ist es auch so. Ich war als Kind und als Baby strohblond, fast weiß. Und jetzt bin ich, was bin ich jetzt? Dunkelblond oder so?
4: Hellbraun.
2: Hellbraun, genau. Oh, guck mal, Jackie blinkt.
4: Vielleicht weiß sie was zu den veränderten Haarfarben von Babys.
5: Die Farbstoffe, die eine Haarfarbe ausmachen, verändern sich vor allem im ersten Lebensjahr noch sehr stark. Erst nach etwa einem Jahr hat sich das eingespielt. Übrigens haben Kinder nicht automatisch eine ähnliche Haarfarbe wie die Eltern. Auch wenn die Eltern sehr dunkle Haare haben, kann ein Kind blond sein.
2: Ah, ist ja spannend. Das wusste ich nicht. Was war denn die verrückteste Haarfarbe, die du schon mal bei jemandem gesehen hast?
4: Also einer in meiner Schule hat blau-schwarzes Leopardenmuster.
2: Nein.
4: Also eigentlich seine Schlangen sein, aber es sieht aus wie Leopardenmuster.
2: Nein, das ist aber gefärbt, oder?
4: Das Schwarze vielleicht auch nicht, aber blau, hast du schon mal jemanden natürlich blauen Haaren gesehen?
2: Nee, hast du recht. Kennst du das, dass im Sommer manchmal die Haare noch ein bisschen heller werden?
4: Ja, das ist von der Sonne dann. Früher war das bei mir richtig stark.
2: Echt, dass du hellere Haare bekommen hast?
4: Ja, ich hatte fast blonde Haare dann im Sommer.
2: Bei mir ist es nämlich im Sommer, das passiert ganz schnell auch. Vor allem, wenn ich viel draußen drehe und die Sonne scheint viel auf die Haare. Und dann kriege ich manchmal so blonde Strähnchen hier vorne. Und dann sagen andere Leute immer, ich würde die färben. Und das finde ich aber überhaupt nicht witzig, weil ich bin ja nicht Mitglied in einer Boyband, sondern ich drehe nur viel draußen. Okay, jetzt müssen wir aber noch klären, warum bei älteren Leuten die Haare manchmal grau werden. Jackie, weißt du da was?
5: Der dunkle Farbstoff, das sogenannte Melanin, das die Haarfarbe ausmacht, wird irgendwann einfach nicht mehr gebildet. Bei manchen Menschen passiert das ab 30, bei anderen erst ab 50. Dann geht die Farbe einfach langsam raus aus dem Haar. Die eigentliche Haarfarbe wird sozusagen immer mehr mit Weiß gemischt. Und das ergibt in der Mischung dann eben oft grau oder silbern. Übrigens werden auch die Haare bei einigen Tieren im Alter grau. Hunden und Affen geht es da wie Menschen.
4: Also bei Hunden habe ich das auch schon gesehen.
2: Ich finde, wenn Hunde so graue Haare kriegen, dann sehen die immer noch schlauer aus als sowieso schon. Ich mag das, wenn Hunde
4: schlau.
2: Ja, ich finde, Hunde, die so eine graue Schnauze bekommen, sehen irgendwie besonders weise und schlau aus. Und ich weiß, dass es bei Menschen an den Schläfen hier oben anfängt und bei mir auch schon tatsächlich. Ich krieg langsam graue Haare. Mein Friseur sagt es immer, dass er das ganz schön findet. Aber ich weiß nicht so richtig. Deine Checkerfrage haben wir damit aber geklärt, oder?
4: Ja.
2: Als Baby kann man eine andere Haarfarbe haben als später, weil sich die Farbstoffe im Haar erst entwickeln müssen. Und im Alter wird dieser Farbstoff überhaupt nicht mehr gebildet. Und die Haare werden irgendwann grau.
4: Gecheckt.
2: Ja, dann haben wir unsere Fragen jetzt eigentlich geklärt. Dann verrate ich dir zum Schluss doch einfach noch ein Geheimnis.
4: Darf ich dich an was erinnern?
2: Nee, ich will nicht, dass du mir die Haare abschneidest. Ich will keine Glatze.
4: Färben geht ja auch.
2: Aber also, wieso? Was hast du gesagt? Was für eine Farbe?
4: Rosa. Wenn ich einen guten Tag habe, lasse ich vielleicht auch noch mit mir reden und es kann auch lila werden.
2: Okay, ich bleib bei rosa. Und auch nur, weil du es bist. Und auch nicht alle Haare, nur so ein bisschen. Eine Strähne oder sowas.
4: Nur eine Strähne?
2: Ja, irgendwie so. Und das kann man wieder rauswaschen, ja?
4: Ja.
2: Ganz sicher?
4: Ganz sicher.
2: Okay. Hast du dir überhaupt selbst schon mal die Haare gefärbt?
4: Ich habe mal an Fasching, war ich Königin, da hatte ich so goldene Haare.
2: Ja, Gold fände ich auch cool, aber jetzt kommst du da mit rosa Haarkreide. Gut, aber wenn du mir jetzt die Haare färbst, dann muss ich heute kein Geheimnis erzählen.
4: Nein, dann hast du nämlich eins.
2: Kann ich sagen, ich hatte schon mal rosa Haare als Geheimnis.
4: Genau, rosa Glitzerhaare übrigens.
2: Oh Mann. Okay, ja, dann bitte fang an.
4: Ich freue mich schon so.
2: Wenn ihr ihr Gesicht sehen könntet, sie hat noch nie so strahlende Augen gehabt im Jackpot. Bis jetzt, wo sie mir endlich die Haare bunt anmalen darf. Okay, los geht's.
4: Aber wenn jetzt schon nur eine Strähne, dann auch hier vorne.
2: Okay, ja. Also dann, ich knie mich mal hin, dann kommst du besser hin. Soll ich die halten und du malst?
4: Ja.
2: Okay, warte. Also ich nehme jetzt hier so, warte mal, ich nehme so eine vordere Strähne, die da. Sind das zu viele Haare oder zu wenig?
4: Nö, zu wenig. Ich mach erstmal die und dann.
2: Okay. Übrigens, liebe Leute, diese Haarkreide kann man sich nicht vorstellen wie Kreide, die man in der Schule kennt, sondern sie hat einen dicken rosa Glitzerfilzstift in der Hand und malt darin in meinen Haaren rum. Und warum auch immer heißt das Ganze Haarkreide, wenn das nicht rausgeht, ne?
7: Da sieht man ja nichts. Mann, ey, das funktioniert nicht richtig.
2: Ich habe das Gefühl, du guckst sehr konzentriert.
7: Ja, sonst kriegt man da keine Farbe dran.
2: Verstehe.
7: So, doch, jetzt sieht man es schon ein bisschen.
2: Nein.
7: Ein leichter rosa Ton.
2: Du malst meine Kopfhaut an, Mann, Johanna.
7: Ja, Entschuldigung, du hältst die Haare halt so schlecht.
2: Was?
7: Ja, jetzt sieht man's.
2: Mann, was für ein Kack. Du rupfst da dran rum, wie so eine Friseurin wirst du nicht mehr.
7: Sonst nicht.
2: Au.
7: Jetzt mecker nicht. So.
2: Okay.
7: Wie das aussieht.
2: Wie sieht es aus?
7: Wie ein Einhorn.
2: Mann, jetzt bin ich ein rosa Einhorn. Fabelwesen ist eine andere Folge gewesen. So, Johanna, ich gucke jetzt in den Spiegel, ja? Entschuldigung, das ist ja pink.
7: So.
2: Also ich bin fertig gestylt mit einer schicken rosa Glitzersträhne vorne auf meiner Stirn.
7: Also du kannst jetzt noch kurz entscheiden. Meine Haare blau oder grün?
2: Grün.
7: Gut.
2: Machst du es selbst oder soll ich sie dir färben?
7: Ich mach's selbst.
2: Ah, verstehe. Hä, du machst ja unten, du machst ja die Spitzen.
7: Ja, bei dir waren es auch die Spitzen, bloß deine Spitzen weiter oben.
2: Ja, aber meine Spitzen sind 10 cm lang offensichtlich, wenn es nach dir geht. Und gehen genau bis zur Kopfhaut, die Spitzen.
7: Ja, okay.
2: Also, liebe Johanna, während du dir jetzt da die Haare noch grün malst, übrigens, es steht dir sehr gut, kann ich ja schon mal sagen, der Jackpot ist damit leider schon vorbei. Es hat mir wieder mal großen Spaß gemacht. Ich muss sagen, ich bin gespannt, was meine Freunde nachher sagen, wenn sie meine neue Frisur sehen. Vielleicht trage ich die jetzt ja auch immer. Mal gucken. Wer von euch noch nicht genug gehört hat, der kann einfach ein bisschen in der ARD-Audiothek rumstöbern. Ihr könnt zum Beispiel bei richtig langen Haaren bleiben und das Märchen Rapunzel hören, lohnt sich. Oder einfach eine andere Jackpot-Folge anklicken.
7: Wenn man noch was zu Haaren will, wir haben ja schon dieses Haarexperiment gemacht bei Märchencheck.
2: Stimmt, dann hört doch mal in den Märchencheck rein. Passt auch zu langen Rapunzelhaaren. Ich fand's heute wieder sehr spannend und es hat mir große Freude gemacht mit dir. Vielen Dank, Johanna.
7: Mir hat's auch Spaß gemacht, vor allem das Haarefärben.
2: Ja, das hat man auch wirklich gemerkt. Macht's gut, liebe Leute, bis zum nächsten Mal.
7: Tschüss.
2: Tschüss.
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0: Dankeschön, Checker Tobi. Das war der Checkpot.

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1: Hallo, hier ist die Alma und ich wünsche mir das Lied Papa la Papp von Papa la Papp. Und damit grüße ich die Maus, den Elefanten und die Ente und den Hasen und alle, die das Lied aufnehmen und das ganze Maus-Team.
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1: Hallo, ich heiße Thea, ich bin 5 Jahre und ich wünsche mir das Lied Nobody's Perfect und ich grüße meine Eltern und das ganze gesamte Maus-Team.

Hallo, hier ist Henry, ich bin 8 Jahre alt und ich wünsche mir das Lied Ich will kuscheln. Und damit grüße ich meine Familie, den Elefanten, die Ente und natürlich auch die Maus. Tschüss!

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1: Hallo, wir sind Mila und Leo und wir wünschen uns zusammen das Lied Endlich Wochenende, drei Tage Krach von Digga und Knossi und wir grüßen damit das ganze Maus-Team.
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1: Hallo, ich bin Jule und ich bin 4 Jahre alt und ich wünsche mir das Lied Zack mit Solo. Und damit grüße ich meine Schwester und meine ganze Familie.
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1: Hallo, ich bin Leo. Ich wünsche mir das Lied, meine Mama hat gesagt. Ich grüße meine Eltern und den Elefanten. Tschüss.

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1: Hallo, ich bin der Julian und meine Großtante. Und wir wünschen uns das Lied Nanger

Hallo, hier ist Vera. Ich bin 9 Jahre alt und komme aus Düsseldorf und ich wünsche mir das Lied Houdini von Dua Lipa. Ich grüße alle, die gerade zuhören, das ganze Mausteam, die Ente, den Elefanten und die Maus und meine ganze Familie.

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1: Ich heiße Lara, bin 6 Jahre alt und wünsche mir das Lied voll gerne von Vaiana Teil 2.
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1: Hallo, ich bin Nina und ich wünsche mir das Lied Oh, wie schön von Cat Ballou und damit grüße ich meine ganze Karnevalstanzgruppe Helle Knechte und Mägde.

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1: Ich bin Charlotte und bin 6 Jahre alt und wünsche mir das Lied. Das ist die tierischste Schule der Welt. Und ich grüße

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1: Hallo liebe Maus, ich wünsche mir Bist du okay von Mark Forster und damit grüße ich meine ganze Familie und die Maus und das ganze Maus-Team. Und ich heiße Tabitha.
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1: Hallo, hier ist Toni. Ich wünsche

ich bin Frederik, ich bin 7 Jahre alt und ich möchte Oma live hören von Purple Disco Machine. Und ich grüße damit das ganze Mal.

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1: Ich weiß ja nicht, ob ihr an Wunder glaubt, aber nach dieser Geschichte könnte es soweit sein. Ein Wanderer hatte sich nämlich in der Wildnis von Australien den Fuß gebrochen. Weit und breit kein Haus, keine Straße, nix. Und dann taucht eine Gruppe Schülerinnen auf einem Klassenausflug auf. Und die hatten sich genau auf diese Situation vorbereitet. Die hatten das sogar x-mal geübt. Also Zeltstangen raus, Zeltfolie drum gewickelt und schon lag der Wanderer auf einer provisorischen Krankentrage. Sie kannten sogar den Trick, einen schweren Erwachsenen richtig lange zu tragen. Immer 60 Sekunden tragen, absetzen, Seiten tauschen, weitertragen. Mega anstrengend. Aber nach 2 Stunden kamen sie an eine Stelle, wo ein Krankenwagen hinfahren konnte. Für den Wanderer sind die Mädchen echte Heldinnen und vielleicht sogar Lebensretterinnen.
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2: Hallo, wir sind die Kinder
3: der Drachenfeldschule
4: in Wachtberg-Niederbachem.
2: Wachtberg-Niederbachem ist super schön grün und hier kann man super toll spielen.
5: Wir sind alle sehr traurig, dass wir bald die Schule verlassen müssen, weil wir alle ins 5. Schuljahr gehen. Das ist so, weil unsere Schule sehr toll ist und wir die besten Lehrer haben auf der Welt.
2: Hier kann man sehr schön spielen und sehr viele Sachen machen.
3: Hier kann man toll mit Freunden draußen spielen.
4: Hier kann man auch viel Fußball spielen.
5: Hier kann man gut auf Bäume klettern und lesen.
2: Unsere Schule ist super schön und klein und wir können den Drachenfels von hier aus sehen.
6: Diese Woche sind wir die Mausklasse.
3: Das heißt, jeden Abend kann man was von uns hören.
4: Wir bereiten viele Beiträge für euch vor.
5: Und auch ein paar Rätsel zum Mitraten.
2: Ich bin aufgeregt und freue mich auf die Mausklasse.
6: Ich bin gespannt und freue mich sehr auf die Mausklasse.
3: Ich habe meinen Eltern schon Bescheid gesagt und die freuen sich auch.
4: Ich bin gespannt, wie die Woche so abläuft.
5: Ich bin gespannt, wie meine Stimme klingt, weil ich bin das erste Mal im Radio zu hören.
6: Wir wünschen euch aus der Mausklasse von Wachtberg-Niederbachem
7: viel Spaß!
8: Eine ganze Woche lang waren wir die Mausklasse und haben sehr viel erlebt. 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
2: Hallo, wir sind Julian,
3: Alan,
4: Mohammed,
5: Jean-Paul,
6: Adele
7: und Anton.
2: Wir wünschen
4: uns den Titel
6: Shape of You
7: von Ed Sheeran.
2: Ich grüße meine Familie und meinen Sportverein.
3: Ich grüße meine Familie, meinen Hund und meine tote Ente.
4: Ich grüße meine Familie und meine Eltern.
5: Ich grüße meine Familie und meine Brüder.
6: Ich grüße meine Familie und die Sendung mit der Maus.
8: Ich grüße meine ganze Familie.

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1: Jede Mausklasse darf eine Entdeckertour machen. Wir waren auf dem Basalt-Lava-Weg unterwegs. Da haben wir einen getroffen, der sich sehr gut mit dieser Gegend auskennt. Wer das ist und was wir dort alles erlebt haben, das hört ihr jetzt in unserer Reportage.
2: Also wir sind die Mausklasse und dieser Mann, der hier steht, der ist Herrn Zimmermann. Und was machst du denn mit uns?
3: Ja, ich will mit euch hier über den Rodderberg gehen und euch Dinge zeigen, die man hier so alle sehen kann. Also, ich brauche zwei Kinder, die müssen da vorne an die Rodderbergkapelle gehen.
4: So ein kleines Gebäude ist das.
3: Kleines Gebäude, da steht ein Schild dran und die Kinder sollen uns nachher erklären, was das für eine Kapelle ist.
4: Valerie und Mia, macht ihr euch auf den Weg?
5: Ja.
3: Zweite Aufgabe, ihr müsst hier vorne an dieses Schild gehen. Da steht einiges zum Bruchhof. Der Bruchhof ist das Gebäude da unten. Und ich brauche zwei von euch, die da hingehen und uns das erklären.
6: Mohammed und Anton.
4: Dann mal los, bis gleich.
3: Die dritte Aufgabe ist jetzt eine Aufgabe für euch alle. Ihr sollt euch das Schild ansehen.
7: Das ist ein grünes Naturschutzgebietsschild, wo ein Vogel drauf ist.
4: Und darunter ist ein Schild mit Text.
6: Da werden die Regeln beschrieben, was man hier nicht machen darf.
7: Man darf hier nicht Feuer machen, nicht zelten und nicht grillen.
8: Im Naturschutzgebiet ist es verboten, die Wege zu verlassen.
1: Man muss die Hunde an der Leine lassen.
9: Im Naturschutzgebiet ist es verboten, zu baden, zu schwimmen und Wassersport zu betreiben.
3: Eine Regel, ich glaube, die ist Quatsch.
1: Ich glaube, die letzte Regel, also das mit dem Schwimmen, ist ja Unsinn, weil hier gibt es ja gar kein Wasser.
3: Gut.
4: So, jetzt kommen Anton und Mohammed zurück. Ihr solltet ja gucken, was auf diesem Schild steht vom Gut Bruchhof, ne?
7: Da steht, dass der Bruchhof zu einem Pferdehof umgebaut wurde.
3: Und dass es früher eine Wasserburg war. Und jetzt sehen wir mal, was uns die Kapellenfrauen erzählen.
2: Also die Bräuschhofkapelle ist das. Sie wurde erbaut in der zweiten Hälfte des 19. Jahrhunderts.
3: Die Kapelle war sehr zerfallen, bis in Niederbachem der Pfarrverein gesagt hat, wir kümmern uns um die Kapelle.
7: Woher weißt du das alles?
3: Ich finde es schön, hier zu wissen, was hier alles los ist. Ich mag es gern, von der Geschichte eines Dorfes etwas zu erfahren. Wir müssen auf den Rodderberg, sonst halten wir uns zu sehr auf.
4: Herr Zimmermann, ja. Wir liefen ja schon die Vulkanstraße entlang.
3: Ja.
4: Bedeutet das, dass es hier Vulkane gibt?
3: Das hier ist der Vulkan.
4: Wir laufen auf einem Vulkan?
3: Ja, wir laufen jetzt im Rundkreis um den Vulkan rum und wir gehen jetzt auf die Höhe. Da sehen wir eigentlich in den Vulkan runter und können uns vorstellen, wie groß das Gebiet hier ist.
4: Ist das sozusagen der Krater, auf dem wir entlang laufen, am Rand?
3: Wir laufen am Rand des Kraters vorbei.
2: Das war halt früher mal ein Vulkan. Als er aufgehört hat zu brodeln, dann ist die Glut weggegangen. Und dann hat sich der immer weiter entwickelt und ist dann so zu einem großen Hügel voller Wiese geworden.
10: Und man kann sich so ein bisschen vorstellen, wo der dann, wenn wir oben sind, wo der dann war quasi.
3: Und ihr seht, wie langsam auf dieser Erde sich Bäume, Gras und so hinpflanzt. Das liegt an dem Untergrund, da ist nämlich Lavamaterial drunter. Und der Rodderberg ist 1926 zum Naturschutzgebiet gemacht worden, weil die Leute hier dauernd das Material abgebaut haben.
4: Was haben die denn mit dem Lavagestein gemacht?
3: Das ist wunderbar zum Bauen. Schaut doch nochmal bitte hier auf die Straße. Was sind das für Steine, die ihr hier seht?
1: Kieselsteine.
3: Wo gibt es normalerweise nur Kieselsteine?
1: Kommen die Steine vom Rhein?
3: Wahrhaftig, die kommen vom Rhein. Der Rhein ist nämlich früher hier auf dieser Höhe gewesen. Das ist ein Mar-Vulkan. Ein Vulkan, der ausbricht und beim Ausbrechen durch eine Wasserschicht muss.
2: Ja,
10: das ist sehr spannend, was der Herr Zimmermann hier erzählt. Und ich kann es immer noch nicht glauben, dass der Rhein bis hier oben mal war. Hier ist es grün und viele Pflanzen. Und wir gehen jetzt einen kleinen steilen Weg hoch. Hier sieht man eine Wiese und Bäume.
4: Ist ganz schön steil, Herr Zimmermann, hier.
3: Ja, es gibt sogar oben ein Gipfelbuch.
7: Das sieht hier so wunderbar aus. Die Aussicht ist schön. Und das sehr ruhig.
2: Man kann auch von hier den Rhein sehen.
8: Ich sehe die Siebengebirge.
2: Ich sehe die Drachenburg. Ich sehe da hinten ein Pferd.
8: Ich sehe auch noch den Petersberg.
3: Da oben rechts, der zweithöchste, das ist der Lorberg. Der Berg in der Mitte mit der kleinen Antenne drauf, das ist der höchste, das ist der Ölberg. Und für uns die bekannten Berge ist der Drachenfels und der Petersberg. Und diese Steine vom Drachenfels, die wurden zum Rhein gebracht, auf Schiffe geladen. Und dann fuhren die in eine große Stadt mit einer riesen Kirche. Könnt ihr euch vorstellen, welche Stadt das war?
2: Köln.
3: Richtig. Der Dom in Köln ist mit Steinen vom Drachenfels gebaut worden und mit Steinen vom Domsteinbruch. Und da unten ist der Krater. Dieses Rund hat etwa einen Durchmesser von 800 bis 900 Meter. Riesig, ne?
4: Genau. Jetzt laufen wir den Rodderberg wieder hinunter. Einen wunderschönen Weg entlang.
3: Und hier können wir mal kurz auf die Erde blicken. Was sind denn das hier für Steine?
2: Die sehen grau und eckig aus.
4: Jetzt haben wir hier fast ein Steinkonzert.
3: Wer weiß, was das für Steine sind?
6: Das sind Vulkansteine.
3: Das sind Basaltsteine. Ein Basaltstein, der ist ganz fest geworden. Das hier ist richtig erkaltet mit der Zeit.
4: Jetzt hat Herr Zimmermann uns an eine kleine Säule geführt.
3: Und da oben steht das Wichtige, was vielleicht ihr alle mal lesen sollt.
1: Mit Feuer Alpha auf Entdeckerstour. Viel Spaß auf der Feuerroute im Naturpark Rheinland.
2: Ich fand die Entdeckertour mit Herrn Zimmermann richtig schön. Und hoffentlich entdecken das die anderen Kinder auch bald.
8: Ich fand die Entdeckertour hier sehr aufregend.
6: Es hat sehr viel Spaß gemacht.
1: Ich habe jetzt ein bisschen auch was gelernt.
6: Wie es Herr Zimmermann erklärt hat, das fand ich schön.
1: Was ich nicht erwartet hätte, dass jetzt der Dom von den Steinen gebaut wurde, also von hier geholt wurde.
8: Was mich überrascht hat, dass der Rhein nach da unten hingegangen ist.
2: Also mir hat es sehr Spaß gemacht, hier so ein bisschen rumzulaufen und das Wetter zu genießen.
8: Ich fand die Entdeckertour war richtig spannend und cool.
3: Es hat mir sehr viel Freude gemacht, mit euch zu

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1: Hallo, wir sind Gregor,
2: Jakob,
3: Orland,
4: Leonard
5: und Paula.
1: Wir wünschen uns
3: den Titel
2: Waka Waka
3: von Shakira.
1: Ich grüße meine Oma, meine Eltern und mein Opa.
2: Ich grüße meine zwei Mäuse.
3: Ich grüße meine Familie und meinen Cousin.
4: Ich grüße meine Familie und meinen toten Opa.
5: Ich grüße Mama und meine Freunde.

0: Wir als Mausklasse haben uns ein paar Rätsel für euch ausgedacht. Findet ihr die Lösung?
1: Hallo, wir sind Julian,
2: Alan,
3: Paula
4: und Lea.
5: Wir beschreiben euch ein Lied von der Band Deine Freunde.
6: Im Song geht es um ein niedliches Tier,
7: das sich mit Sprüngen vorbewegt.
8: Es lebt im Wald und auf Feldern.
5: Aber weil es sich nicht gut fühlt, ist es etwas schlapp.
6: Damit es ihm wieder besser geht,
7: will es wieder herumspringen.
8: Am besten mit anderen zusammen.
5: Warum nicht direkt eine Party veranstalten?
6: Mit anderen Tieren gemeinsam.
7: Und dabei dann ganz viel herumspringen und Spaß haben.
8: Das machen viele von euch auch sehr gerne.
5: Manche machen es auf einem Trampolin.
6: Andere, wenn sie aufgemalte Kreidekästchen auf einer Straße sehen.
7: Also ums Herumspringen geht es auch in dem Lied von Deine Freunde.
8: Der

0: mit der Gang.
1: Mausklasse Spezial. Heute mit der Mausklasse der GGS Drachenfeldschule in Wachtberg, Niederbachem.
2: Hallo, wir sind Wuk,
3: Anja,
4: Mia,
5: Lea
6: und Udel.
2: Wir wünschen
4: uns den Titel
6: genauso wie ich bin. Ich grüße meine Mama und meinen Papa.
3: Ich grüße meine Eltern.
4: Ich grüße meine Familie. Ich grüße jetzt Gabriel.
6: Ich grüße meine Familie.

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1: Hallo, wir sind Arland,
2: Jakob,
3: Uday
4: und Mia.
1: Wir beschreiben euch ein Lied von der Band Deine Freunde.
2: Im Song geht es um etwas,
3: das so richtig lustiger Blödsinn ist.
4: Zum Beispiel Sachen wie:
1: Elefanten sind dünn,
2: Kinder sind alt,
3: Eis ist heiß,
4: Feuer ist kalt,
1: Fische leben an Land,
2: Autos sind langsam,
3: Schnecken sind schnell.
4: Das ist natürlich alles.
1: Vier Silben hat das Namen des Titels.
2: Vielleicht ist das ja auch einer eurer Lieblingsspeisen.
4: Die richtige Lösung ist
5: Quatsch mit Soße.
6: Kinder, kommt rein, das Essen steht auf dem Tisch. Heute gibt es etwas ganz Besonderes. Eure Leibspeise, eine schöne Portion Quatsch mit

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3: Was diese Woche in der Mausklasse los war, das hört ihr jetzt hier im Mausradio.
4: Hallo, wir sind Evelyn,
5: Maja,
6: Diora,
7: Mia
8: und Lia.
4: Wir
5: wünschen uns den Titel
4: Lush Life von Sarah Larsson. Ich grüße die GGS Niederwachenschule und meine Familie.
5: Ich grüße meine Familie aus Polen und die Grundschule Niederwachen.
6: Ich grüße Dana und meine ganze Familie.
4: Ich grüße meine Familie und meine Freunde.
7: Ich grüße meine Familie.

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1: Mittwochs entscheidet die Mausklasse, welches Thema in den Nachrichten kommt. Wir haben uns für dieses entschieden.
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3: In Heinsberg, das liegt an der Grenze zu Holland, gibt es jetzt einen inklusiven Spielplatz.
1: Achtung, Quizfrage.
4: Was ist ein inklusiver Spielplatz?
5: Antwort A. Ein Spielplatz, wo man einmal bezahlen muss und dann alle Geräte inklusive sind.
6: Antwort B. Ein Spielplatz, den alle Kinder mit und ohne Beeinträchtigung zusammen benutzen können.
7: Oder Antwort C. Ein Spielplatz nur für Kinder ohne Beeinträchtigung.
8: Antwort B ist richtig. Ein inklusiver Spielplatz funktioniert für alle Kinder.
9: Er muss so gebaut sein, dass dort alle zusammen spielen können.
10: Dabei ist es egal, ob jemand eine Beeinträchtigung hat oder nicht.
11: Wie können wir uns das vorstellen?
3: Auf dem Spielplatz in Heinsberg gibt es statt Schotter oder Sand Gummiböden. Dort können Kinder im Rollstuhl dann nämlich super lang fahren.
12: Außerdem sind die Eingänge zum Spielplatz und auch die große Rutsche extra breit, damit auch Kinder mit Einschränkungen sie super benutzen können.
13: An jedes Spielgerät kommen alle Kinder sehr gut dran. Ganz egal, ob sie eine Behinderung haben oder nicht. 2 Jahre hat es gedauert, den Spielplatz zu planen und zu bauen. Viele Eltern haben dabei mitgeholfen.
14: Manche Behinderungen sieht man nicht auf den ersten Blick. Auf dem Spielplatz gibt es auch ein Zelt, das heißt Bärenhöhle. Dort können sich Kinder, die zum Beispiel eine geistige Behinderung haben, ausruhen und zurückziehen.
15: Und für die Kinder mit Behinderungen, die schon mal ausbüchsen und vor allem für ihre Eltern, gibt's auch Hilfe. Um den Spielplatz herum ist ein großer Zaun. So geht kein Kind verloren und die Eltern müssen keine Angst haben.
16: Ganz viele Menschen finden, dass Kinder mit und ohne Behinderung ganz normal zusammenspielen sollen. Dafür müssen sie sich aber eben auch treffen können. Dafür sind solche Spielplätze wie in Heinsberg super.
1: Warum ist das so wichtig?
15: Wenn Kinder zusammen spielen, lernen sie sich besser kennen. Auf einem Spielplatz mischen sich Mädchen und Jungen, Kinder aus Deutschland und aus anderen Ländern. Und eben auch Kinder mit und ohne Behinderung. Das hilft dabei, dass sie einander besser verstehen. Und außerdem kann der Spielplatz ein Treffpunkt sein für Kinder mit Behinderung. Ein Ort, an dem sie zusammen spielen und Freunde mit ähnlichen Erfahrungen finden. Die Kinder in Wachtberg-Niederbachrem haben eine ganz klare Meinung zum neuen inklusiven Spielplatz in Heinsberg.
17: Ich find's gut, weil die normalen Kinder, die können auf jeden Spielplatz gehen und die Kinder mit dem Rollstuhl, die können meistens auf nicht normalen Spielplatz gehen mit sehr langen Rutschen. Und deswegen finde ich es halt gut, dass es so eine Rutsche gibt, wo Kinder, die keine Behinderung haben und Kinder, die eine Behinderung haben, zusammenspielen können.
18: Ich finde es nicht so gut, dass es so wenige Spielplätze gibt, wo Kinder mit und ohne Behinderung spielen können. Ich wünsche mir, dass in unserem Dorf bald auch einen Spielplatz für behinderte und nicht behinderte Kinder gibt, weil ich sehe kaum Kinder, die mit anderen behinderten Kindern spielen.
1: Und wie geht's weiter?
12: In Deutschland gibt es etwa 16.000 Spielplätze. Aber nur jeder fünfte etwa ist inklusiv, also für Kinder mit und ohne Behinderung.
19: Es gibt also noch sehr viel zu tun.
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0: Alle Mausklassen dürfen das Musikprogramm mitbestimmen. Und ich durfte sogar einen Musikwunsch live ansagen. Am Telefon habe ich Italo Disco angesagt und noch ein bisschen mehr erzählt. Das war total aufregend, aber ich hatte sehr viel Spaß. Und ob noch jemand anders mit mir gesprochen hat und wer, das hört ihr jetzt.
1: Es ist eine ganz tolle Schule und von da werden wir gleich einen wunderbaren Musikwunsch hören. Ich bin nämlich sehr gespannt, was Valerie zu erzählen hat. Valerie ist zusammen am Telefon mit ihrer Zwillingsschwester Amelie. Hi ihr beiden.
2: Hallo.
1: Was wünscht ihr euch? Wie heißt der Song, den ihr hören wollt?
2: Wir wünschen uns Italo Disco.
1: Oh, von The Colors. Ich mag das voll gern. Das ist eins meiner Lieblingslieder. Ist so ungefähr 2 Jahre alt, ne? Ein Sommerhit aus Italien. Wie kamt ihr auf das Lied? Valerie, wie war's bei dir?
2: Also, meine Oma, die kommt aus Italien. Mhm. Und wir fahren jedes Jahr einmal nach Italien und deswegen hören wir da immer so auf den Autofahrten Musik und da sind wir dann irgendwie darauf gekommen.
1: Oh, wie läuft das dann bei euch ab? Ihr sitzt im Auto, fahrt durch Italien, da kann man doch schon irgendwie so vom Strand träumen, von Gelato, Sommerurlaub. Machst du das, Amelie, wenn du das Lied hörst?
2: Ja.
1: Welche Bilder von Italien hast du im Kopf oder was sind deine Lieblingsbilder, wenn ihr da seid? Was macht ihr dann da so alles?
2: Also ich habe gerade die im Kopf, wo wir zum Strand fahren, so ein bisschen neben unserer Wohnung, ja.
1: Ja, da passt das Lied aber auch super, ne? Valerie, was ist denn dein Lieblingsessen, dein italienisches? Wenn ihr eine italienische Oma habt, eine Nonna, dann ist das ja Luxus. Ihr werdet doch bestimmt mit leckerem Essen zugeschüttet.
2: Ja, ich esse am liebsten in Italien Spaghetti.
1: Oh. Amelie, was ist bei dir?
2: Ja, auch Spaghetti und Pizza.
1: Das heißt, wir träumen jetzt von Spaghetti und Pizza und Strand, während wir das Lied hören?
2: Ja.
1: Dann dürft ihr das jetzt ansagen. Ich sage, von wem es ist, The Colors. Und ihr könnt dann beide gleichzeitig sagen, wie es heißt, okay? Italo Disco, okay. Ne? Okay, hier kommt von den Colors, von unserer Mausklasse, das Lied.
2: Italo.
1: Ja, bitte?
2: Italo Disco.
1: Yay! Yeah.

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1: Wir, die Mausklasse der Woche von der GGS Drachenfeldschule in Wachbecken in der Wachen, haben uns Gedanken darüber gemacht, wie wir Konzertbesucher finden. Das Ergebnis hört ihr jetzt.
2: Also ich war noch nie auf einem Konzert, aber würde gerne und ich denke, es würde sehr viel Spaß machen und laut sein.
3: Ich war schon mal auf einem Konzert bei Dicker und es war dort sehr voll, aber auch cool.
4: Ich war schon mal in einem Konzert in der Balver Höhle. Dort hat mein Vater mitgespielt. Das waren mit Geige, Gitarre, Klavier und das war das Abschlusskonzert.
5: Ich war vorletztes Wochenende auf einem Konzert von meiner Lieblingssängerin, Dia. Und ich fand's da voll schön.
6: Ich war noch nie auf ein Konzert, aber ich würde gerne zu Sarah Lawson gehen.
7: Ich war schon mal auf einem Konzert bei Casala und werde auch bald nochmal zu einem gehen. Also ich finde die Musik sehr schön und das ist auch so ein bisschen voll, das gefällt mir.
8: Ich war schon mal auf einem Casala-Konzert und da war es laut, aber wir haben gelacht und alle mitgesungen und es war sehr schön.
1: Also ich war auch schon mal auf einem Konzert und zwar bei Deine Freunde, auf zwei bis jetzt und es war sehr laut, aber auch sehr schön.
7: Ich war schon mal in Bergum auf einem Musikkonzert und ich fand auch die Musik richtig toll. Klavier- und Orchestermusik.
9: Ich war noch nie auf einem Konzert, aber ich würde auch nicht so gerne dorthin, weil ich mag es nicht, wenn so viele Leute da sind.
10: Ich war noch nie auf einem Konzert und würde gerne auch zu Lush Live gehen, zu Sarah Larsson. Das Tolle daran ist, dass sie halt da ist.
11: Ich war mal auf einem Mark Forster-Konzert. Da war so eine große Arena. Und ich habe schon Karten für ein Brings-Konzert im Sommer. Ich finde es an Konzerten richtig toll, dass viele Menschen da sind. Und dann ist halt so eine gute Stimmung.
2: Ich war schon mal auf drei Heavy-Saurus-Konzerten. Das ist so eine Kinderrockband. Ich finde gut, dass sie so laute Musik machen.
12: Ich war niemals in einem Konzert, aber wenn ich in ein Konzert gehen möchte, dann hätte ich so in 2009 gegangen, damit ich den Michael Jackson höre. Der macht voll die krasse Musik.

0: Unsere Mauswoche ist jetzt zu Ende. 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

Die perfekte Mausmusik zum laut aufdrehen und abtanzen. Hier ist Wilhelmine zusammen mit den Giraffenaffen und ihrem Song »Solange du dich bewegst«.

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2: Also zum Friseur gehen wird doch völlig überschätzt. Völlig überschätzt. Man kann das easy selber machen. Einfach einen Kamm, gute Schere. Okay, der Spiegel hilft schon auch. So, und jetzt doch einfach vorsichtig die Haarspitzen zwischen die Finger. Zack, hier noch und auf der Seite. Super, also wirklich richtig gut. Jetzt noch ein bisschen Nacken ausrasieren. Okay, also. Das ist ein Selbstläufer. Oh. Das war vielleicht, hat jemand eine Mütze für mich?
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2: Hallo liebe Leute, super, dass ihr wieder mit dabei seid bei einer neuen Folge Checkpot. Ich hoffe, ihr habt die Haargummis festgezogen, die Zöpfe geflochten oder einfach richtig kräftig Schwung in den Locken. Ich habe meine Haare heute Morgen zumindest frisch gewaschen, ausnahmsweise auch mit Shampoo. In unserer neuen Folge heute geht es nämlich diesmal um Haare. Und natürlich habe ich auch wieder einen super Gast eingeladen. Und das ist heute mit bisschen über schulterlangen, braunen, leicht gelockten Haaren, Johanna.
4: Hallo Tobi.
2: Hallo Johanna, wie schön, dass du da bist. Hast du das jetzt extra heute so frisiert für die Folge hier?
4: Nö, ich frisiere mir meine Haare nie. Außer Haare kämmen hin und wieder, obwohl ich es nicht mag.
2: Haare kämmen nervt dich?
4: Ja, weil das siebt dann immer und dann...
2: Ich muss dir auch sagen, Haare kämmen tue ich nie. Ich meine, ich habe jetzt nicht so lange Haare wie du, aber kämmen, ich mache es immer nur mit den Fingern so durch.
4: Ja, du musst sie dir auch nicht kämmen. Aber wenn ich sie mir halt ein paar Tage nicht kämme, dann sind das Rasterlocken gefühlt.
2: Wirklich? Dann kriegst du so verfilzte?
4: Nein, nicht direkt, aber fast.
2: Und könnte man deine Haare, weil die sind ja schon lang und schön, könnte man die flechten?
4: Könnte man schon, aber ich mag es nicht so. Das macht meine Mama nur, wenn ich nicht gewaschen habe.
2: Echt? Das ist dann die Taktik, dass es nicht auffällt?
4: Ja, dann sieht man das nicht so.
2: Deine Freundinnen und so um dich rum, die Leute, wie sind deren Haare so?
4: Die meisten haben auch nicht so doll Frisuren. Aber es gibt in meiner Parallelklasse ein Mädchen, die ist so gefühlt eine Friseurin.
2: Wirklich?
4: Die kann halt so richtig gut Zöpfe flechten.
2: Ach krass. Dann könnt ihr so ein kleines Business aufmachen und sagen, hallo, wer hat heute Lust auf einmal frisieren, waschen, legen? Und dann bessert sie ihr Taschengeld auf.
4: Und dann könnte sie sich gleich davon beim Pausenverkauf was Leckeres kaufen.
2: Siehst du, zwei Fliegen mit einer Klappe?
4: Ja.
2: Das kann sie ja dann machen. Wir kümmern uns jetzt mal um deine Checkerfragen.
4: Meine erste Frage ist, wozu sind Haare eigentlich gut? Frage Nummer 2 lautet, was passiert, wenn man sich nie die Haare schneidet? Und meine dritte Frage... Warum verändert sich irgendwann die Haarfarbe?
2: Das sind ja hervorragende Fragen, liebe Johanna. Ich würde sagen, das checken wir für euch. Sag mal, wer schneidet denn dir die Haare eigentlich? Gehst du zum Friseur oder machen das Mama, Papa oder dein Bruder?
4: Ja, meinen Bruder würde ich dann nicht ranlassen. Wenn es nur ums Spitzenschneiden geht, dann macht das meine Mama. Mhm. Sonst gehe ich mit meiner Oma zum Friseur.
2: Mit deiner Oma?
4: Ja, irgendwie ist es so, dass ich immer, wenn ich zum Friseur gehe, mit meiner Oma zum Friseur gehe.
2: Ist das so eine kleine Tradition von euch?
4: Könnte man so sagen.
2: Ist ja schön.
4: Hat sich irgendwie so ergeben.
2: Und wenn deine Mama die Spitzen schneidet, nimmt die dann eine Bastel- oder Küchenschere oder hat sie so Profi-Werkzeug?
4: Die nimmt eine richtige Friseurschere sozusagen, weil mit so einer Bastelschere da gehen die Haare eher kaputt, als dass es was bringt.
2: Friseurscheren sind, glaube ich, wirklich, ob man es glaubt oder nicht, aber richtig extra scharf, ne?
4: Ja.
2: Wollen wir uns mal um deine erste Checkerfrage kümmern?
4: Meine erste Frage lautet, wozu sind Haare eigentlich gut?
2: Wozu sind Haare gut? Findest du denn Haare gut?
4: Also, ich mag jetzt meine langen Haare schon, aber so wirklich praktisch sind sie jetzt nicht mit Föhnen und... Kämmen und so.
2: Es macht mehr Arbeit, wenn man längere Haare hat. Das kann man, glaube ich, wirklich so sagen.
4: Ja.
2: Und wenn wir jetzt mal überlegen, wozu die wirklich gut sind, das ist ja deine Frage, dann muss man ja als erstes mal sagen, dass wir bisher nur von den Haaren auf dem Kopf gesprochen haben. Es gibt ja auch noch Körperhaare.
4: Mein Papa hat Haare in der Nase.
2: muss dir sagen, ich habe auch Haare in der Nase. Und je älter ich werde, desto mehr wachsen die raus und ich muss sie mir so ziehen. Und dann gibt's noch Haare auf den Armen und auf den Beinen und auf den Füßen. Und manche Leute auf den Schultern und so, ne? Also es gibt ja auch noch andere Haare. Jetzt weiß ich nicht, wozu die gut sind, aber was glaubst denn du?
4: Haare wärmen ja auch. Aber ich weiß nicht, ob das immer noch so ist, weil bei den Affen kann ich es mir zum Beispiel vorstellen. Weil die haben ja auch mehr Haare. Aber bei uns diese paar Härchen, die wir auf dem Arm haben.
2: Ob die noch so richtig wärmen, wie das vielleicht früher mal bei unseren Vorfahren gedacht war? Wir können ja mal Jackie fragen.
4: Ja, das ist eine gute Idee.
5: Haare helfen uns, die richtige Körpertemperatur zu halten. Wenn es kalt ist, sind sie wie ein dünnes Fell. Haare können aber auch beim Kühlen helfen, nämlich dadurch, dass sie den Schweiß länger auf der Haut halten, bis er letztlich verdunstet. Und was auch heute noch sehr wichtig ist, Haare schützen vor der Sonne und vor Schmutz. Kopfhaare sind eine Art perfekter Sonnenhut für die Kopfhaut. Wimpern sowie kleine Härchen in der Nase und in den Ohren halten wiederum kleine Schmutzteilchen ab, die in der Luft herumschwirren. Haare sind also eine nützliche Wachmannschaft für den Körper.
4: An Wimpern und Haare in den Ohren haben wir noch gar nicht gedacht.
2: Das stimmt.
4: Aber aus was bestehen eigentlich Haare?
2: Also ich weiß, dass Haare aus dem gleichen Material sind wie auch Fußnägel und Fingernägel zum Beispiel, auch wenn man es auf den ersten Blick nicht denken würde. Das sind Keratine, also ganz stabile Stoffe. Und ich weiß auch noch, dass in Haaren keine Nerven drin sind und keine Blutgefäße.
4: Das würde auch sonst Horror wehtun beim Haare schneiden.
2: Oh Gott, stimmt. Das wäre der größere Horror als Zahnarzt, wäre dann Friseur. Jackie, wie ist denn das eigentlich bei dir? Hast du auch Haare oder bist du eine Glatzkopf-Datenbank?
5: Ich bin eine Datenbank. Datenbanken haben keine Haare. Obwohl, ich habe genau ein Haar. Haarige Fragen kann ich nämlich immer haargenau beantworten.
2: Oh, wow, Jackie. Hast du heute einen Clown gefrühstückt oder wie? Oder was, wo kommt denn das her? Nicht schlecht.
4: Genauso tolle Witze wie Frau Redaktorin, ne?
2: Nicht wahr? Du, Jackie und ich, wir kennen uns einfach schon lange. Und bevor sie jetzt bei sich noch mehr Haare findet, ich glaube, wir haben die Frage beantwortet, oder?
4: Ja, ich drücke mal den grünen Gecheckt-Knopf.
2: Haare sind für vieles gut. Sie können wärmen, helfen aber auch beim Kühlen, indem sie Schweiß länger auf der Haut halten. Und Haare sind immer ein toller Schutz vor Sonne und Schmutz.
4: Gecheckt!
2: Wenn ich jetzt so drüber nachdenke, kann ich das auch, glaube ich, bestätigen. Mein Papa zum Beispiel hat sehr behaarte Unterarme. Und ich glaube, der hat sich da noch nie eingecremt und trotzdem nie Sonnenbrand gekriegt.
4: Man cremt sich ja auch nicht auf den Kopf, wo die Haare sind, ein.
2: Stimmt, genau. Also da schützen die Haare dann tatsächlich. Und das würde ja dann eigentlich dafür sprechen, sich richtig viele Haare wachsen zu lassen, dann wäre man noch besser geschützt.
4: Genau, aber das passt ja eigentlich schon zu meiner nächsten Frage.
2: Stimmt.
4: Meine zweite Frage ist, was passiert, wenn man sich nie die Haare schneidet?
2: Also so wie Rapunzel im Märchen, einfach richtig, richtig lange wachsen lassen.
4: Ich frage mich, ob man dann überhaupt meterlange Haare kriegt, weil hören die vielleicht irgendwann auf zu wachsen oder so?
2: Weiß ich nicht genau.
4: Ich habe so eine Verwandte, die ist 9 und hat sich noch nie die Haare geschnitten.
2: Wirklich?
4: Ja, das ist irgendwie so eine Tradition. Irgendwer in ihrer Familie ist Hawaiianer. Und da gibt's halt so eine Art Tradition, dass wenn man sich bis 18 nicht die Haare schneidet, die dann besonders kräftig werden und gesund.
2: Ah, wirklich? Und wie ist es bei ihr?
4: Bei ihren Haaren sehe ich keinen Unterschied. Also sie sind schon lang, aber nicht viel länger als bei anderen Freundinnen, die sich auch die Haare geschnitten haben. Aber ihr Charakter ist auf jeden Fall kräftig.
2: Wirklich?
4: Echt? Ja.
2: Bei mir ist es so, ich wollte als Teenager längere Haare haben oder so als junger Mann, sage ich mal. Und ich hatte mal schulterlange Haare. Willst du mal sehen?
4: Ja.
2: Warte, ich zeig dir ein Foto. Guck mal, hier bin ich mit langen Haaren.
4: Sieht lustig aus.
2: Das müsst ihr euch so vorstellen, die sind so wie jetzt, nur ungefähr dreimal so lang, würde ich denken. Zweimal so lang.
4: Schon.
2: Und gehen so fast bis auf die Schulter. Na gut, also so ist das mit dem lange Haare wachsen lassen. Aber wir können ja mal noch, um wirklich rauszufinden, wie es mit den Haaren so funktioniert, eine Expertin fragen, die sich wirklich damit auskennt. Also wie lange Haare denn wachsen können.
4: Und wen?
2: Ich kenne eine Friseurin, das ist die Carina Feldner. Die arbeitet schon seit über 20 Jahren in dem Beruf und zwar in der Nähe von Bamberg.
4: Dann weiß sie das bestimmt.
2: Rufen wir sie einfach mal an.
6: Hallo, hier ist die Carina.
2: Hallo Carina, hier ist Tobi.
6: Ja, hi Tobi.
2: Grüß dich. Hast du kurz Zeit für uns?
6: Ja, sehr gerne. Um was geht's denn?
2: Also wir sind mitten im Checkpot zum Thema Haare. Und wir haben eine Checkerfrage, bei der ich glaube, dass du uns weiterhelfen kannst. Und zwar fragen wir uns gerade, Johanna und ich, was passieren würde, wenn man jetzt nie wieder zu dir käme? Also wenn man sich einfach generell die Haare nicht mehr schneiden würde.
6: Okay, witzig. Ne? Die Haare wachsen, aber eins ist sicher, irgendwann ist dann auch mal Schluss.
2: Ist es so? Die wachsen nicht ewig?
6: Tatsächlich, genau.
2: Und wie lange wächst dann so ein Haar oder die Haare?
6: Also es ist von Mensch zu Mensch unterschiedlich. So ungefähr 1 Zentimeter, kann man sagen, im Monat.
2: Und wie lange wächst das Haar dann weiter, bis du sagst, es wächst nicht ewig, also es hört irgendwann dann auf?
6: So 6 Jahre wachsen die Haare.
2: Okay, warte mal, jetzt muss ich kurz rechnen. Das heißt, 1 Zentimeter pro Monat, das Jahr hat 12 Monate, sind 12 Zentimeter, mal, ich sag mal, 6 Jahre sind 72 Zentimeter, könnte so ein Haar lang werden.
6: Ja, ganz schön clever, genau.
2: Das habe ich im Kopf ausgerechnet. Was sind denn die längsten Haare, ich meine, du machst das ja schon eine Weile, die du in deinem Leben gesehen hast?
6: Also ich selbst gesehen bei uns im Salon ein Mädchen bis zur Kniekehle.
2: Nein!
6: Ja, doch. Und es war auch außergewöhnlich. Die haben auch tatsächlich wunderschön ausgesehen. Ich durfte auch nur die Spitze schneiden. Aber ganz ehrlich, mir hat es nicht gefallen. Sie hat eher wie eine Märchenfigur ausgesehen.
2: Ja, das denke ich mir, ne? Wie so Rapunzel oder sowas.
6: Ja, so ein laufender Haarberg.
2: Ach krass. Und ich sag mal, ich dachte nämlich, ich hätte im Internet schon mal jemanden gesehen, der oder die wirklich Haare bis zum Boden hatte. Geht sowas dann nicht oder wie?
6: Ja, doch. Also außergewöhnlich. Also die hat wahrscheinlich dann einen sehr guten Haarwuchs. Und vielleicht auch in der Wurzel nicht nur 1 oder 2 Haare, sondern vielleicht wachsen auch 3 Haare. Und das hat auch mit verschiedenen Übergangsphasen zu tun. Also man hat verschiedene Wachstumsphasen quasi.
2: Ah, verstehe.
6: Und bei der ist es wahrscheinlich so ein bisschen durcheinander, dass sie dann auch länger werden. Und wahrscheinlich ist sie nicht so groß. Wenn sie auch kleiner ist, dann werden die Haare natürlich auch schneller auf dem Boden sein.
2: Klar, dann wirkt es schneller, noch länger.
6: Genau.
2: Stimmt, ja. Und sag mal, wenn die Haare dann irgendwann ausgewachsen sind, wie du gesagt hast, so nach 6, 7 Jahren oder so, fallen die dann aus oder wie ist es?
6: Man spricht von einem natürlichen Haarausfall. Also Haare fallen ständig aus. Man hat ja so ungefähr 100.000 Haare auf dem Kopf.
2: So viele?
6: Ja.
2: Wow.
6: Ist auch richtig heftig, weil am Tag 100 ungefähr ausfallen.
2: Ah ja, gut. Ich meine, im Verhältnis zu 100.000 Haaren sind 100 natürlich jetzt dann auch wieder doch nicht so viel.
6: Genau. Es ist eigentlich gar nicht so wild. Man sieht quasi bei den langen Haaren in der Bürste ein Haarbüschel. Da schrickt man manchmal. Bei den kurzgeschnittenen eigentlich gar nicht.
2: Ja, leuchtet mir alles total ein. Du, ich glaube, dann hast du Johannes und meine Frage hier schon super beantwortet. Vielen lieben Dank.
6: Ja, gerne. Immer doch.
2: Alles Gute und bis zum nächsten Mal. Mach's gut.
6: Ja, dasselbe. Ja, tschüss.
2: Ciao.
4: Also mein Papa klagt, dass ihm so viele Haare ausfallen. Aber 100 Haare, normal. Bei mir.
2: Jeden Tag.
4: Hätte ich echt nicht gedacht.
2: Und stell dir mal vor, unsere Haare würden wie bei einem Vogel, der sich ja mausert, alle auf einmal ausfallen. Also heute richtig viele Haare und dann morgen einfach, puff, Glatze. Dann wachsen sie wieder und dann wieder, puff, Glatze. Ja, lustig.
4: Schon irgendwie, aber auch irgendwie komisch.
2: Weißt du, es gibt in der Nähe von München diese Stadt Landshut. Alle 4 Jahre findet die Landshuter Hochzeit statt. Und die ganzen Landshuter dürfen da mitmachen. Das ist so ein Mittelalterfest.
4: Ja, ich weiß. Ich habe da Verwandte. Und die wollten mal mitmachen da. Und dann hat mein Cousin sich extra die Haare lang wachsen lassen.
2: Alle Männer müssen sich dann 2 Jahre vorher dürfen, die sich nicht mehr die Haare schneiden. Und wenn du dann zum Beispiel in so eine ganz schicke Sparkasse oder eine Bank oder so reingehst oder Leute triffst, die seriöse Berufe machen, sitzen da so langhaarige, fällige Typen, weil sie sich halt auf das Mittelalterfest vorbereiten.
4: Ja, und es war halt dumm bei meinem Cousin, weil der wurde dann gar nicht genommen.
2: Wirklich? Oh nein. Ich glaube aber, die Checker-Frage hat Carina ganz wunderbar beantwortet. Haare wachsen etwa 1 Zentimeter pro Monat. Wenn wir uns nie mehr die Haare schneiden, wachsen unsere Haare aber trotzdem nicht ewig weiter. Nach ungefähr 6 Jahren fallen Kopfhaare aus.
4: Gecheckt. Ich habe hier auch noch so einen tollen Rasierer liegen.
2: Ja, was willst du denn damit machen?
4: Glatze? Für dich?
2: Also, Entschuldigung, ausgeschlossen.
4: Okay, dann eben Haare färben.
2: Hä, wieso müssen wir denn jetzt was mit, wie kommst du denn jetzt auf sowas?
4: Schau mal, da ist Haarkreide. Damit kann man die Haare anmalen und es geht auch leicht wieder raus.
2: Haarkreide? Da habe ich noch nie was von gehört. Ich weiß nicht, ob ich das cool finde. Als Teenager wollte ich mal Punk sein. Da wollte ich mir die Haare gerne blau färben oder grün. Aber die Zeit ist vorbei und ich will jetzt keine bunten Haare haben.
4: Ach komm, rosa. Das ist nicht blau.
2: Wie, du willst mir die Haare rosa anmalen?
4: Ja, und wenn man es nicht zu sehr sieht, dann auch gerne lila.
2: Und du bist dir sicher, dass man das wieder rauswaschen kann?
4: Sicher.
2: Ich bin noch nicht so richtig überzeugt. Vielleicht kümmern wir uns erstmal um die dritte Checker-Frage.
4: Dazu passt es ja genau. Meine dritte Frage. Warum verändert sich irgendwann die Haarfarbe?
2: Naja, die verändert sich natürlich, wenn du hier mit Haarkreide ankommst.
4: Natürlich meine ich jetzt nicht färben.
2: Du meinst, warum sie irgendwann grau werden, bei Omas und Opas zum Beispiel?
4: Ja, zum Beispiel. Oder ich hatte als Baby schwarze Haare fast.
2: Mhm.
4: Jetzt habe ich braune. Und eine Freundin von mir hat genau die gleiche Haarfarbe wie ich und hatte als Baby blonde Haare.
2: Bei mir ist es auch so. Ich war als Kind und als Baby strohblond, fast weiß. Und jetzt bin ich, was bin ich jetzt? Dunkelblond oder so?
4: Hellbraun.
2: Hellbraun, genau. Oh, guck mal, Jackie blinkt.
4: Vielleicht weiß sie was zu den veränderten Haarfarben von Babys.
5: Die Farbstoffe, die eine Haarfarbe ausmachen, verändern sich vor allem im ersten Lebensjahr noch sehr stark. Erst nach etwa einem Jahr hat sich das eingespielt. Übrigens haben Kinder nicht automatisch eine ähnliche Haarfarbe wie die Eltern. Auch wenn die Eltern sehr dunkle Haare haben, kann ein Kind blond sein.
2: Ah, ist ja spannend. Das wusste ich nicht. Was war denn die verrückteste Haarfarbe, die du schon mal bei jemandem gesehen hast?
4: Also einer in meiner Schule hat blau-schwarzes Leopardenmuster.
2: Nein.
4: Also eigentlich seine Schlangen sein, aber es sieht aus wie Leopardenmuster.
2: Nein, das ist aber gefärbt, oder?
4: Das Schwarze vielleicht auch nicht, aber blau, hast du schon mal jemanden natürlich blauen Haaren gesehen?
2: Nee, hast du recht. Kennst du das, dass im Sommer manchmal die Haare noch ein bisschen heller werden?
4: Ja, das ist von der Sonne dann. Früher war das bei mir richtig stark.
2: Echt, dass du hellere Haare bekommen hast?
4: Ja, ich hatte fast blonde Haare dann im Sommer.
2: Bei mir ist es nämlich im Sommer, das passiert ganz schnell auch. Vor allem, wenn ich viel draußen drehe und die Sonne scheint viel auf die Haare. Und dann kriege ich manchmal so blonde Strähnchen hier vorne. Und dann sagen andere Leute immer, ich würde die färben. Und das finde ich aber überhaupt nicht witzig, weil ich bin ja nicht Mitglied in einer Boyband, sondern ich drehe nur viel draußen. Okay, jetzt müssen wir aber noch klären, warum bei älteren Leuten die Haare manchmal grau werden. Jackie, weißt du da was?
5: Der dunkle Farbstoff, das sogenannte Melanin, das die Haarfarbe ausmacht, wird irgendwann einfach nicht mehr gebildet. Bei manchen Menschen passiert das ab 30, bei anderen erst ab 50. Dann geht die Farbe einfach langsam raus aus dem Haar. Die eigentliche Haarfarbe wird sozusagen immer mehr mit Weiß gemischt. Und das ergibt in der Mischung dann eben oft grau oder silbern. Übrigens werden auch die Haare bei einigen Tieren im Alter grau. Hunden und Affen geht es da wie Menschen.
4: Also bei Hunden habe ich das auch schon gesehen.
2: Ich finde, wenn Hunde so graue Haare kriegen, dann sehen die immer noch schlauer aus als sowieso schon. Ich mag das, wenn Hunde
4: schlau.
2: Ja, ich finde, Hunde, die so eine graue Schnauze bekommen, sehen irgendwie besonders weise und schlau aus. Und ich weiß, dass es bei Menschen an den Schläfen hier oben anfängt und bei mir auch schon tatsächlich. Ich krieg langsam graue Haare. Mein Friseur sagt das immer, dass er das ganz schön findet. Aber ich weiß nicht so richtig. Deine Checkerfrage haben wir damit aber geklärt, oder?
4: Ja.
2: Als Baby kann man eine andere Haarfarbe haben als später, weil sich die Farbstoffe im Haar erst entwickeln müssen. Und im Alter wird dieser Farbstoff überhaupt nicht mehr gebildet. Und die Haare werden irgendwann grau.
4: Gecheckt.
2: Ja, dann haben wir unsere Fragen jetzt eigentlich geklärt. Dann verrate ich dir zum Schluss doch einfach noch ein Geheimnis.
4: Darf ich dich an was erinnern?
2: Nee, ich will nicht, dass du mir die Haare abschneidest. Ich will keine Glatze.
4: Färben geht ja auch.
2: Aber also, wieso? Was hast du gesagt? Was für eine Farbe?
4: Rosa. Wenn ich einen guten Tag habe, lasse ich vielleicht auch noch mit mir reden und es kann auch lila werden.
2: Okay, ich bleib bei rosa. Und auch nur, weil du es bist. Und auch nicht alle Haare, nur so ein bisschen. Eine Strähne oder sowas.
4: Nur eine Strähne?
2: Ja, irgendwie so. Und das kann man wieder rauswaschen, ja?
4: Ja.
2: Ganz sicher?
4: Ganz sicher.
2: Okay. Hast du dir überhaupt selbst schon mal die Haare gefärbt?
4: Ich habe mal an Fasching, weil ich Königin, da hatte ich so goldene Haare.
2: Ja, Gold fände ich auch cool. Aber jetzt kommst du da mit rosa Haarkreide. Gut, aber wenn du mir jetzt die Haare färbst, dann muss ich heute kein Geheimnis erzählen.
4: Nein, dann hast du nämlich eins.
2: Kann ich sagen, ich hatte schon mal rosa Haare als Geheimnis.
4: Genau, rosa Glitzerhaare übrigens.
2: Oh Mann. Okay, ja, dann bitte fang an.
4: Ich freue mich schon so.
2: Wenn ihr ihr Gesicht sehen könntet, sie hat noch nie so strahlende Augen gehabt im Jackpot. Bis jetzt, wo sie mir endlich die Haare bunt anmalen darf. Okay, los geht's.
4: Aber wenn jetzt schon nur eine Strähne, dann auch hier vorne.
2: Okay, ja. Also dann, ich knie mich mal hin, dann kommst du besser hin. Soll ich die halten und du malst?
4: Ja.
2: Okay, warte. Also ich nehme jetzt hier so, warte mal, ich nehme so eine vordere Strähne, die da. Sind das zu viele Haare oder zu wenig?
4: Nö, zu wenig. Ich mach erstmal die und dann.
2: Okay. Übrigens, liebe Leute, diese Haarkreide kann man sich nicht vorstellen wie Kreide, die man in der Schule kennt, sondern sie hat einen dicken rosa Glitzerfilzstift in der Hand und malt darin in meinen Haaren rum. Und warum auch immer heißt das Ganze Haarkreide, wenn das nicht rausgeht, ne?
7: Da sieht man ja nichts. Mann, ey, das funktioniert nicht richtig.
2: Ich habe das Gefühl, du guckst sehr konzentriert.
7: Ja, sonst kriegt man da keine Farbe dran.
2: Verstehe.
7: So, doch, jetzt sieht man es schon ein bisschen.
2: Nein.
7: Ein leichter rosa Ton.
2: Du malst meine Kopfhaut an, Mann, Johanna.
7: Ja, Entschuldigung, du hältst die Haare halt so schlecht.
2: Was?
7: Ja, jetzt sieht man's.
2: Mann, was für ein Kack. Du rupfst da dran rum, wie so eine Friseurin wirst du nicht mehr.
7: Sonst nicht.
2: Au.
7: Jetzt mecker nicht. So.
2: Okay.
7: Wie das aussieht.
2: Wie sieht das aus?
7: Wie ein Einhorn.
2: Mann, jetzt bin ich ein rosa Einhorn. Fabelwesen ist eine andere Folge gewesen. So, Johanna, ich gucke jetzt in den Spiegel, ja? Entschuldigung, das ist ja pink.
7: So.
2: Also ich bin fertig gestylt mit einer schicken rosa Glitzersträhne vorne auf meiner Stirn.
7: Also du kannst jetzt noch kurz entscheiden. Meine Haare blau oder grün?
2: Grün.
7: Gut.
2: Machst du es selbst oder soll ich sie dir färben?
7: Ich mach's selbst.
2: Ah, verstehe. Hä, du machst ja unten, du machst ja die Spitzen.
7: Ja, bei dir waren es auch die Spitzen, bloß da sind deine Spitzen weiter oben.
2: Ja, aber meine Spitzen sind 10 cm lang offensichtlich, wenn es nach dir geht. Und gehen genau bis zur Kopfhaut, die Spitzen.
7: Ja, okay.
2: Also, liebe Johanna, während du dir jetzt da die Haare noch grün malst, übrigens, es steht dir sehr gut, kann ich ja schon mal sagen, der Jackpot ist damit leider schon vorbei. Es hat mir wieder mal großen Spaß gemacht. Ich muss sagen, ich bin gespannt, was meine Freunde nachher sagen, wenn sie meine neue Frisur sehen. Vielleicht trage ich die jetzt ja auch immer. Mal gucken. Wer von euch noch nicht genug gehört hat, der kann einfach ein bisschen in der ARD-Audiothek rumstöbern. Ihr könnt zum Beispiel bei richtig langen Haaren bleiben und das Märchen Rapunzel hören, lohnt sich. Oder einfach eine andere Jackpot-Folge anklicken.
7: Wenn man noch was zu Haaren will, wir haben ja schon dieses Haarexperiment gemacht bei Märchencheck.
2: Stimmt, dann hört doch mal in den Märchencheck rein. Passt auch zu langen Rapunzelhaaren. Ich fand's heute wieder sehr spannend und es hat mir große Freude gemacht mit dir. Vielen Dank, Johanna.
7: Mir hat's auch Spaß gemacht, vor allem das Haarefärben.
2: Ja, das hat man auch wirklich gemerkt. Macht's gut, liebe Leute, bis zum nächsten Mal.
7: Tschüss.
2: Tschüss.
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0: Dankeschön, Checker Tobi. Das war der Checkpot. 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

0: Das war hundisch und heißt, dass es heute in der Maus zum Hören um Hunde geht. Genau genommen um eine ganz bestimmte Rasse und einen ganz besonderen Hund. Den haben wir heute sogar live in der Sendung.
1: Also André, das, was du gerade gesagt hast, da muss ich schon sagen, das heißt aber eigentlich anders, was du da gebellt hast. Was? Nee, schon. Also das
0: nicht
1: kannst
0: verraten.
1: Du im Radio aber wirklich nicht sagen. Da muss ich dir noch mal was
0: beibringen. Abbruch, Abbruch.
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0: Hallo zusammen und herzlich willkommen zu einer neuen Maus zum Hören, in der es heute um ganz besondere Tiere geht. Ja, ihr drei seid natürlich auch mit dabei, aber bei uns geht's heute um Hunde. Um genau zu sein, um einen ganz besonderen Hund. Was für besondere Hunde kennt ihr denn zum Beispiel? Na, Knolle aus der Sendung mit dem Elefanten, richtig. Der ist auf jeden Fall was ganz Besonderes, aber den meine ich nicht. Auch nicht Lassie, Purzel, Chase, Snoopy oder Tim den Hund. Genau genommen geht's sogar um eine ganze Hunderasse. Nein, kein Labrador, keine Bulldogge und auch kein Schäferhund. Es geht bei uns heute um eine der beliebtesten Hunderassen Deutschlands, den Dackel. Den sagt man ja nach, dass sie sehr verspielt sind, tapfer, stur und mutig. Und ja, den ich kenne, der ist auch noch sehr, sehr lustig. Genau, unser Dackel. Genau genommen Isabels Dackel. Und wenn wir Glück haben, dann hat sie uns den heute sogar mitgebracht. Isabel ist nämlich hier bei uns im Mausstudio.
3: Hi André, vielen Dank, dass wir hier sein dürfen.
0: Schön, dass du oder ich hoffe auch ihr da seid. Sag mal, wo ist Dackel denn?
3: Ja, siehst du vielleicht nicht. Ich guck mal da hinten. Dackel, jetzt komm doch mal her.
0: Der bellt die Scheibe an.
3: Ja.
0: Dackel, was macht der denn da?
3: Ich glaube, der... Was machst du denn da?
0: Er macht kein Geschäft.
1: Da war ein anderer Dackel in der Scheibe da.
0: Ach, das war dein Spiegelbild.
1: Ach so, deswegen sah das so gut aus. Der war aber wirklich sehr, sehr gut aussehen, dieser Dackel. Hallo André, wie geht's dir?
0: Hallo, ich grüße dich, Dackel. Und Isabel, sag mal, wie ist denn das zu Hause? Bellt er da auch jeden Spiegel und jede Scheibe an?
3: Also ich muss schon sagen, er schaut sich sehr gerne im Spiegel an. Und auch für diesen Auftritt heute hier im Radio oder im Podcast hat er sich sehr lange zurecht gemacht zu Hause. Vielleicht hat er sich deswegen eben gerade nicht so richtig erkannt.
0: Sieht man aber irgendwie auch. Bist du ein langer oder kurzer Dackel eigentlich?
1: Ich bin ein kurzer Dackel-Mischling und außerdem habe ich mir einen sehr schönen Scheitel gemacht. Guck mal, der ist jetzt mal von links nach rechts. Ist das nicht toll?
0: Wow.
3: Extra für dich, André.
0: Das sieht toll aus. Wow. Also, ihr seid hier. Ihr erlebt jede Menge Dinge. Mhm. Ja, haben wir ja schon gehört, was ihr alles so macht. Und es gibt bald neue Folgen.
3: Ja, es gibt bald eine neue Staffel mit neuen Comedy-Folgen. Ja, gibt es.
1: Ja, und da macht die Isabel total viel Quatsch, weil die kann man ja nicht alleine lassen. Die macht ja immer alles kaputt, im Haushalt, draußen, überall macht die immer alles kaputt. Die hat jetzt letztens sogar noch ein Sofa angebissen.
3: Wie bitte? Moment mal, André, das muss ich jetzt gerade mal richtig stellen. Ich habe ein Sofa angebissen. Also, soll ich dir mal verraten, André? Ich habe einen Anruf von der Huta bekommen. Und weißt du, was die Huta ist?
0: Nee. Huta?
3: Das ist sowas wie eine Kita für Hunde, also Huta. Und da geht er jeden Tag hin zu seinen Freunden und Freundinnen. Ja, und manchmal bekomme ich dann Anruf, wenn es nicht so läuft mit Dackel. Oh. Wenn er sich nicht gut benommen hat. Und so einen Anruf habe ich neulich auch bekommen.
1: Ich kann nichts dafür. Das Sofa ist direkt in meine Schnauze gefallen. Ich musste zubeißen. Das ging gar nicht anders.
3: Ah, André. Mhm. Was bringst du da gerade in Sicherheit?
0: Nee, ich habe hier mal nachgeguckt. Ich habe hier aus der Huta eine Art Klassenbuch bekommen und hier sind ein paar Einträge drin.
3: Oh, das ist aber unangenehm.
0: Also das ist lautes Reinbellen, in die Ecken machen, vor allen anderen essen, einfach unpünktlich erscheinen, zu früh gehen und Freunde mit nach Hause bringen. Stimmt das?
1: Ja, das stimmt. Das gebe ich alles zu, aber das ging nicht anders, weil

0: Dackel sind nun mal, wie sie sind und deswegen ging das nicht anders. So.
1: Okay, ich würde sagen, wir gucken hier gleich nochmal rein und gucken, was du da so alles erlebt hast und was ihr so alles macht. Guck mal hier, guck mal, was hier drin steht. Ist sogar reingemalt und rausgerissen, da fehlt ein Stück.
0: Ja, das war aber auch sehr, sehr lecker. Alle Zahlen mit ungeraden Seitenzahlen, die Seiten, die schmecken sehr gut, muss ich sagen.
1: Isabel, mein Beileid.
2: Oh, danke.

0: Dackel! Dackel, es geht weiter, du kannst kommen.
1: Ja, ich muss noch gerade kurz... Ich habe was Tolles entdeckt hier in meinem Spiegelbild. Guck mal. Ich kann mich von hinten sehen. Wollt ihr auch mal gucken, wie ich von hinten aussehe? Pass mal auf.
2: So sehe ich von hinten aus.
0: Wunderschön.
1: Oh, toll, ne?
0: Süß. Ja. Aber da gibt's immer was zu lachen, oder? Ja. Bei dir zu Hause.
3: Das ist wirklich sehr lustig.
1: Ja, apropos Lachen. Ich habe nämlich jetzt meine Flachwitze, die habe ich versucht zu ordnen.
3: Oh,
1: weil
3: nein.
1: Ich kenne so viele Flachwitze, dass ich versucht habe, die alphabetisch in alphabetische Reihenfolge zu bringen. Aber das Problem ist, ich weiß gar nicht, was nach A kommt. Vielleicht könnt ihr mir ja helfen. Aber ich habe diese Witze jetzt in Themenbereiche mal versucht zu bringen. Zum Beispiel Eichhörnchenwitze. Hier, pass auf. Was lebt im Baum, kann aber auch schwimmen? Das Teichhörnchen. Oh. Was lebt im Baum und geht langsam und leise? Ein Schleichhörnchen. Und was ist braun, lebt im Baum und hat immer ein Kopfkissen dabei? Ein Weichhörnchen. Was lebt im Baum und ist ganz weiß im Gesicht? Ein Bleichhörnchen. Ja, jetzt bin ich aber völlig außer Atem.
3: Gut, die kannte ich noch nicht, André.
0: Echt? Es gibt welche, die du noch nicht kennst?
3: Ja.
1: Ja, die habe ich auch selber erfunden.
0: Hast du auch eine Kategorie über Tiere generell?
1: Ja, natürlich. Wie heißt ein Delfin in Unterhosen?
0: Ein, ich weiß es nicht.
1: Slipper.
3: Der ist gut, oder? Das ist ein Klassiker von Dacke. Den bringt er jede Party und lacht sich immer noch schön.
0: Und das sind immer so Gags, weil du die hörst und dann will ich sie behalten und habe ich sie direkt ein paar Minuten später wieder vergessen.
3: Ja.
0: Und kann jedes Mal aufs Neue wieder drüber lachen. Ach, sehr schön.
1: Wo waren wir stehen geblieben?
0: Bei Tierwitzen.
1: Ja, ich habe noch welche. Hundewitze. Natürlich eine ganze eigene Kategorie, nur über Hunde. Wie heißt ein Hund, der die ganze Zeit redet? Ein Labrador.
0: Oder Dackel, könnte er auch
3: heißen.
0: Ja,
3: stimmt.
1: Was?
0: Sag mal, zu Hause, bei euch, bei dir.
3: Ja.
0: Kommt noch Besuch? Also ich würde euch ja gerne besuchen, wenn ich Zeit hätte, aber das ist sehr knapp bei mir.
3: Ja, es kommt Besuch, aber bevor Besuch kommt, muss ich mir Dackel auch immer noch mal beiseite nehmen und dann gehen wir alles noch mal durch.
1: Ja,
3: also,
1: genau.
3: Nicht die Gäste anspringen, nicht die Leute anknabbern, nicht die Leute anlutschen.
1: Mach ich niemals.
3: Also nicht irgendwelche
1: Tees
3: oder Kaffees.
1: Du hast vergessen, nicht die Leute anpinkeln, mach ich nicht.
3: Ja,
1: nein,
3: ja,
1: mach
3: du
1: ich
3: hast
1: nicht
3: aber auch schon gemacht bei meiner Tante.
0: Dackel, wie ist das denn umgekehrt? Also, bringst du ab und zu auch mal irgendwie Gäste mit nach Hause?
1: Natürlich, alle meine Freunde aus der Huta, die waren letztens da. Weißt du noch, da haben wir eine richtige Party gemacht. Das waren fast 33 Hunde.
3: Da lagen überall Hunde rum bei uns, André. Das
0: gut, dass er vorher Bescheid gesagt hat.
3: Auf der Couch, in der Badewanne, in meinem Bett, überall lagen Hunde.
1: Oh. Ja, das war eine tolle Party, da denke ich heute noch ganz oft drüber nach.
3: Ich auch.
0: Und wenn du in Urlaub fährst, oder fahrt ihr nur zusammen, oder kannst du ihn auch mal allein zu Hause lassen? Oder kannst du Isabelle allein zu Hause lassen?
3: Auf gar keinen Fall kann ich den zu Hause alleine lassen. Ich muss den immer mitnehmen.
0: Also geht's zusammen in Urlaub?
3: Ja.
0: Okay.
1: Und da machen wir ganz tolle Sachen.
3: Ja.
0: Und wer nicht genug von Isabelle und Dackel und seinen Witzen bekommen kann, der kann auf die Maus-Internetseite gehen. Ich kann nur sagen, lohnt sich auf jeden Fall. Es ist immer wieder ein Spaß. Hast du noch einen letzten Witz für uns, Dackel?
1: Wie heißt ein Hund, wenn er erkältet ist? Rotzweiler. Boah!
0: Schön nochmal, dass er sich selbst am meisten freut.
3: Er liebt seine Witze selbst, total.
1: Rotzweiler. Oh, weißt du, was ich noch kann? Ich kann was ganz Neues. Ich kann die Titelmelodie von der Maus pupsen. Pass mal auf.
3: Nein.
1: Achtung.
0: Wow. Das, ach du Scheiße.
3: Ja, riech mal.
1: Ach du Ja, war
3: das
1: aber.
3: Danke, auch nicht. Wir gehen.
0: Mach's Fenster auf.
3: Ja, André, wir gehen, Entschuldigung.
1: Selbst für mich zu schlimm.
0: Oh Gott, oh Gott.
1: Isabel, lass uns gehen.
0: Na toll, und jetzt geht ihr und lasst mir den Pups hier, oder was? Tschüss. Schön, dass ihr da wart. Ich will erstmal lüften.
1: Gott, oh Gott, oh Gott.

0: Zum Glück haben die Blumen, die Flowers von Miley Cyrus den Pupsgestank von Dackel übertüncht. Wisst ihr eigentlich, wer Angel, Barbie, Happy, Bean, Emu, Kate Moss, Tani und Daisy sind? Das sind die Namen der 8 Hunde von Miley Cyrus. Gar nicht so einfach, sich die alle zu merken. Da hat Trude es schon leichter. Die muss sich nur den Namen von einem Tier merken. Und das heißt auch noch genau wie das, was es ist. Ein Tier. Und was für ein Tier. Denn immer, wenn es zu einer Mondfinsternis kommt, passiert etwas Unglaubliches mit dem Tier. Au! Ja, nicht ganz.
1: Trudes Tier.
2: Bei Trude wohnt ein Tier. Irgendwann war es da, das große, zottelige Wesen. Wo es herkommt? Keine Ahnung. Hauptsache, es ist da. Denn Trude und das Tier haben immer viel zu tun. Heute geht's um den Schattenmond.
3: Tier, was ist denn das für ein Lärm? Mach mal die Wecker aus!
4: Was?
3: Mach die Dinger aus!
4: Ich verstehe dich nicht!
2: Das Tier hat sich 2 Wecker auf die Ohren gebunden.
3: Was soll denn das?
4: Ich muss unbedingt wach bleiben heute Nacht.
3: Wieso musst du heute Nacht wach bleiben?
4: Da, wir bekommen Schattenmond.
2: Das Tier zeigt auf einen Zeitungsartikel.
3: Du meinst die Mondfinsternis heute Nacht? Das ist doch nicht schlimm. Da verdunkelt sich doch nur der Mond.
4: Und ich verschwinde.
3: Wie, du verschwindest?
4: Ich verschwinde bei Schattenmond.
3: Ach komm.
4: Erinner dich doch mal, wo wir uns das erste Mal gesehen haben.
3: Das weiß ich noch genau. Da kam ich doch gerade aus dem Supermarkt, oder?
2: Ja, Trude kam damals aus dem Supermarkt an einem großen Automaten vorbei. So einer, in dem man mit einem Greifarm Kuscheltiere angeln kann.
5: Das da, Papa. Das große da in der Mitte.
2: Ein Vater und seine Tochter standen davor.
6: So, so. Na, dann holen wir uns das mal.
2: Das große Tier saß wie ein Berg zwischen den kleinen Kuscheltieren.
3: Sieht aus wie echt.
6: Ach was, was soll das denn sein?
3: Ein Tier, das schläft.
6: Jetzt hab ich das Ding!
5: Ja, Papa!
6: Und hoch damit!
2: Der Greifarm packte das schlafende Tier, aber das schlug plötzlich die Augen auf und riss den Greifarm ab als Geschenk für das Kind.
5: Wow!
3: Und es ist doch echt. Wie süß.
6: Süß? Eine Unverschämtheit ist das! So geht das doch nicht!
7: Da, wo ich herkomme, schon.
6: So was. Komm, wir gehen. Ich will schweben.
2: Trude ging nah an den Glaskasten ran. Das große Wesen lächelte.
3: Hallo, wo kommst du denn her?
2: Wer weiß.
3: Ich glaube, du brauchst einen besseren Platz zum Schlafen, hm? Komm mit.
2: Das Tier ist Trude damals samt Kuscheltierautomat nachgelaufen.
3: Und das war nach der letzten Mondfinsternis?
4: Ja, ich bin ganz woanders eingeschlafen und am Morgen in diesem Kuscheltierautomaten aufgewacht.
3: Du verschwindest einfach bei einer Mondfinsternis?
4: Und wach an einem ganz anderen Ort wieder auf.
2: Trude umarmt das Tier.
3: Ich will aber nicht, dass du von hier verschwindest.
4: Das will ich ja verhindern.
2: Deshalb die Wecker.
3: Ich weiß da was Besseres. Du bleibst wach heute Nacht. Wir machen eine Schattenmondparty.
4: Ja.
2: Und zwar im Garten. Mit Girlanden und Lichterketten. Richtig lustig haben sie es. Und der Mond ist noch voll und hell. Das Tier hat gegähnt. Und der Mond am Himmel ist ein Stückchen kleiner jetzt.
3: Komm, wir machen Musik an. Jetzt wird getanzt.
2: Aber irgendwann ist der Mond nur noch halb und es wird dunkler im Garten. Das Tier gähnt wieder. Trude muss handeln.
3: Spielen wir Fußball?
7: Das ist mir zu anstrengend.
3: Dann Gürkchenwettkampf.
2: Ja, wer zuerst ein Gürkchen aus seinem Glas angelt.
7: Gewonnen.
3: Bravo. Und jetzt ist es schnell auf. Das hält dich wach.
7: Aber das stelle ich auf jeden Fall mal weg. Nicht, dass ich noch in der Gurkenglasfabrik aufwache.
3: Gurkenglasfabrik? Wieso denn das?
7: Ach, Trude, weil doch das, was ich beim Einschlafen in der Hand halte, darüber bestimmt, wo ich wieder aufwache.
3: Wie bitte? Was hattest du dann beim letzten Mal in der Hand?
7: Ein Kuscheltier. Ich dachte, es käme aus dem Kuschelland. Da wollte ich nämlich hin. War aber leider nur aus dem doofen Automaten.
3: Tia, wieso sagst du das nicht gleich? Dann nimm doch einfach den Stein hier. Der kommt aus diesem Garten und du wachst hier wieder auf.
7: Ursprünglich stammt er aber sicher aus dem Gebirge. Da will ich nicht nochmal aufwachen.
3: Verstehe. Dann Sand.
7: Hatte ich auch schon mal. Bin ich in der Wüste gelandet.
3: Ich hab's. Du kriegst was von mir. Eine Locke.
7: Oh ja.
3: Die bringt dich zu mir zu... Au!
7: Entschuldigung.
3: Du kannst mir doch nicht einfach die Haare ausreißen. Das tut doch weh. Dann nehme ich doch lieber die Schere. Ups.
2: Runtergefallen.
3: Purzel.
2: Der Nachbarshund.
3: Was machst du denn hier?
2: Er interessiert sich auch für die Schere.
3: Halt! Gib mir die Schere zurück! Bleib stehen! Das ist kein Spiel! Bitte! Ich brauch die Schere!
8: Ich glaub...
3: Da! Er ist bei dir!
8: Ich
2: Das Tier legt sich ins Gras.
3: Halt ihn doch fest!
9: Die Schere!
3: Tier, halte durch!
8: Jetzt!
3: Nicht einschlafen!
8: Gleich!
3: Hörst du? Tier!
2: Seine Arme beginnen grün zu leuchten. Weg ist es. So wie der Mond.
3: Nein, nein, nein, nein, nein! Das kann nicht sein! Tier! Tier! Du solltest doch meine Haare mitnehmen! Und jetzt... Jetzt bist du weg.
9: Na, Purzel, das war ja mal was.
2: Trude setzt sich in die Kuschelecke des Tiers, bis die Sonne aufgeht. Trude, Telefon.
10: Ja? Wo? Wie? Ja, ich komme.
2: Trude geht zum Nachbarn, zu dem dem Purzel gehört.
10: Guten Morgen.
9: Kommen Sie rein. Ich dachte, das wollen Sie sich vielleicht selber anschauen.
2: Im Wohnzimmer liegt Purzel im Körbchen und schläft. Und neben ihm schläft...
10: Tier.
9: Als ich eben hierher kam, lag's neben Purzel in seiner Ecke.
10: Tier.
2: Da, in seiner Hand sind...
3: Die Haare von Purzel. Ach, du kleiner, genialer Kerl. Hast mir mein Tier zurückgebracht.
2: Alles dank Purzel. Und dann legt sich Trude zu den beiden und schläft sofort ein.

Danke, Purzel. Was ein toller Hund. Purzel ist bestimmt ein Dackel. Denn denen sagt man ja auch noch nach, dass sie sehr klug und tapfer sind. Und wenn ich es nicht besser wüsste, hätte Laika auch ein Dackel sein können. Laika war der erste Hund im Weltall. Sie war allerdings eine Mischung aus Husky und Terrier.

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1: Dunja, Basti und Tammo. Das sind die Namen meiner drei Dackel, die ich früher hatte. Habe ich euch das denn noch nie erzählt? Dabei habe ich mit den drei fast so viel erlebt wie mit euch. Und ich kann mir auch gut vorstellen, dass unsere beiden Maushörer Liam und Paul auch einen Dackel haben. Die zwei haben uns nämlich eine ganz gute Frage auf den Maus-Anrufbeantworter gesprochen.
2: Hallo, ich bin der Liam, bin 8 Jahre alt und ich frage mich, warum der Hotdog Hotdog heißt. Tschüss.
3: Hallo, hier ist der Paul aus Purham. Ich wollte mal fragen, warum der Hotdog eigentlich Hotdog heißt. Die Übersetzung von Hotdog bedeutet ja heißer Hund. Woher kommt der Name? Danke und viele Grüße an meinen Cousin Falk und das Mausteam. Danke, tschüss.
1: Tschüss. Danke für die lieben Grüße und die gute Frage, ihr beiden, die ich, obwohl ich auch einen Dackel hatte, leider nicht beantworten kann. Gute Idee, liebe Maus. Dafür ist aber unser Wortschatzexperte Christoph genau der Richtige für diese Frage, denn der liebt heiße Hunde.
4: Immer wenn ich auf die Kirmes gehe, muss ich unbedingt
5: mit der Achterbahn fahren! Woo!
4: In die Geisterbahn. Und auch einen Hotdog essen. Ich weiß, das ist jetzt nicht das Gesündeste, was man essen kann, aber ich gehe auch nicht jeden Tag auf die Kirmes. Ich finde Hotdogs wirklich lecker. Obwohl, der Name ist schon ein bisschen komisch. Hot Dog, oder? Wenn ihr schon ein bisschen Englisch könnt, dann wisst ihr sicher, dass Hot Dog übersetzt heißer Hund bedeutet. Vielleicht habt ihr euch ja auch schon mal gefragt, wieso ein Würstchen im Brötchen ausgerechnet heißer Hund heißt und wer ihm diesen Namen gegeben hat. Obwohl der Hot Dog ein ganz typisch amerikanischer Leckerbissen ist, ist er doch eine deutsche Erfindung. Vor 160 Jahren fuhren viele Menschen aus Europa mit Schiffen nach Amerika, weil sie hofften, es würde ihnen dort besser gehen. Allein aus Deutschland wanderten damals 5 Millionen Menschen aus. Einer von ihnen war ein 15-jähriger Junge namens Karl Feldmann. Er kam 1869 mit einem Schiff nach New York. Karl Feldmann blieb in New York. Und weil die meisten Leute hier Englisch sprachen, nannten sie ihn Charles Feldman. New York liegt am Meer und außerdem noch an einem großen Fluss. Deshalb besteht die Stadt aus vielen Inseln und Halbinseln. Eine Insel, ganz im Süden, heißt Coney Island. Die ersten Menschen, die aus Europa nach New York kamen, waren Holländer.
6: Goeiedag.
4: Deshalb haben viele Orte in New York holländische Namen. Auf Coney Island gab es früher viele Kaninchen und die heißen auf Holländisch Konijn. Konijn Island ist also die Kanincheninsel. Als Charles Feldman allerdings nach New York kam, waren nicht mehr so viele Kaninchen dort. Denen ist es wahrscheinlich zu laut geworden, denn Coney Island war zur Zeit von Charles Feldman ein beliebtes Ausflugsziel. Sie hatte einen schönen breiten Strand, viele Restaurants und Karussells für Kinder. Charles Feldman verkaufte hier Brot und Brötchen an die Leute, die zum Ausflug herkamen. Er hatte aber nicht so viel Erfolg, bis er eine tolle neue Idee hatte. Er nahm ein Frankfurter Würstchen und steckte es in ein längliches Brötchen und verkaufte es als Red Hot, als heiße Rote, wahrscheinlich weil die Wurst damals ein wenig rötlich war. Und diesen Snack, den fanden die Amerikaner klasse.
7: It's great, I love it. Du kannst diese Wurst essen beim Spazieren gehen. Ne? Du kannst sie essen am Strand, ja? Wenn du gerade kommst vom Baden. Du kannst sie sogar essen auf die Karussell, also wenn du gut aufpasst. It's great, I love it.
4: Nur der Name, den Charles seinem neuen Snack gab, Red Hot, der setzte sich irgendwie nicht so richtig durch. Die Amerikaner fanden das Würstchen im Brötchen wirklich lecker. Nur waren sie sich nicht ganz so sicher, was da eigentlich genau drin war in dieser rötlichen Wurst. Einige sagten, es sei kein Schweinefleisch, sondern Hundefleisch, Dog Meat. Denn in Deutschland, so sagten die Leute, würde ja Hundefleisch gegessen. Naja, und das stimmte damals auch. Vor 150 Jahren hat man in Deutschland noch manchmal Hundefleisch gegessen. Nicht nur da, wo die Not groß war und einfach nichts anderes zu essen da war, sondern auch dort, wo es den Leuten gut ging. Aber keine Sorge, der Hund von Charles Feldman ist nicht im Brötchen gelandet. Bei ihm waren es Würstchen aus Schweine- oder Rinderfleisch. Es gibt noch einen anderen Grund, wieso die Amerikaner die Wurst im Brötchen Hotdog nannten. Erfunden hatte den Snack ja ein Einwanderer aus Deutschland. Und die Deutschen, die hatten nicht nur leckere Ideen für neue Snacks mitgebracht, sondern auch einen Hund, den es bis dahin in Amerika noch nicht gab. Den Dackel. Und die Amerikaner, die fanden, dass dieser kleine Hund aus Deutschland ganz schön komisch aussah.
7: Ganz lang mit so kurzen Beinen. Der Hund, der sieht ja aus wie eine Wurst.
4: Und weil die Amerikaner fanden, dass das Schweinewürstchen, das da auf der Kanincheninsel verkauft wurde, aussah wie die seltsamen deutschen Hunde, nannten sie den Snack einen Hotdog.
6: Tierisch lecker.
1: Da gefällt mir der zweite Grund, dass der Hotdog Hotdog heißt, weil er aussieht wie ein Dackel, auch viel besser als der erste.

0: Wenn Paviane frieren, haben die dann eigentlich auch einen blauen Po? Oder was passiert, wenn man einen Frosch küsst? Können Bienen sich selbst stechen? Können Vögel bei einem Gewitter in der Luft vom Blitz getroffen werden? 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

0: Und was haltet ihr mittlerweile von Dackeln? Ja, hab ich euch doch gesagt. Dackel sind wirklich tolle Tiere. Und das sage ich nicht nur, weil ich selber mal welche hatte. Aber vielleicht bin ich ja genau deshalb genau der Richtige, um die hier beantworten zu können.
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0: Die kommt heute von Maushörer Felix und dreht sich natürlich um Dackel.
2: Hallo, ich bin Felix, bin 9 Jahre alt und ich habe eine Frage, nämlich mit wie vielen Jahren oder Monaten sind Hunde erwachsen? Ausgewachsen.
0: Gute Frage. Das Einzige, was ich dazu sagen kann, ist, dass unser Dackel als Welpe sehr klein war und auch ausgewachsen nicht besonders groß. Das befürchte ich auch, dass Felix das als Antwort nicht reicht. Am besten wir fragen mal Mausreporterin Jana, die für uns mal dahin gegangen ist, wo man alles für Tiere bekommt. Hoffentlich auch die Antwort auf Felix' Frage.
3: Guten Tag.
4: Hallo.
3: Was kann ich für Sie tun?
4: Ich brauche ein Körbchen für meine Luna. Sie wächst langsam aus dem Welpenbettchen raus.
3: Na, für die süße kleine Luna hier finden wir bestimmt das Richtige.
4: Wäre schon gut, wenn das Körbchen dann auch noch passen würde, wenn sie ausgewachsen ist. Sie ist jetzt 1 Jahr alt. Meinen Sie, sie wächst noch?
3: Lassen Sie mal sehen. Dazu müsste ich wissen, zu welcher Rasse Ihr Hund gehört. So ganz eindeutig kann ich das auf den ersten Blick nicht sagen.
4: Ja, sie ist ein Mischling. Da sind mindestens Chihuahua, Dackel, Dalmatiner und vielleicht auch ein bisschen Rottweiler mit drin.
3: Oh, wie lange ein Hund wächst, ist vor allem von der Größe der Hunderasse abhängig. Das ist ja dann bei Luna eine ziemliche Bandbreite. Sicherheitshalber würde ich in diesem Fall ein mitwachsendes Hundebett nehmen. Das ist eine Weltneuheit.
4: Nicht, dass Luna in ein paar Monaten wieder ein neues Bettchen braucht. Dabei habe ich mir Luna nur ausgedacht. Der kleine Chihuahua und der riesige Rottweiler. Diese Vorfahren kommen sonst vermutlich eher selten in einem Mischlingshund vor. Aber die Rasse ist entscheidend, wenn man wissen will, wie lange ein Hund wächst. Denn das ist ganz unterschiedlich. Der kleine Chihuahua passt in eine Erwachsenenhand, so winzig ist er. Ein so kleiner Hund kann schon nach 8 Monaten ausgewachsen sein. Ein Dackel ist schon ein bisschen größer und deshalb mit 10 bis 12 Monaten ausgewachsen. Ein Dalmatiner ist ein mittelgroßer Hund und der ist frühestens mit 1,5 Jahren fertig mit seinem Wachstum. So große Hunde wie ein Rottweiler oder eine Dogge brauchen schon mal 2 Jahre, bis sie ihre endgültige Größe erreicht haben. Ob ein Hund schon ausgewachsen ist, kann man selbst schlecht sehen. Ganz sicher kann das nur eine Tierärztin oder ein Tierarzt sagen, wenn sie ein Röntgenbild vom Hund machen. Dann ist nämlich zu sehen, ob die Wachstumsfugen schon geschlossen sind. Das sind kleine Spalte, zum Beispiel im Oberschenkelknochen vom Hund. Sie wachsen mit der Zeit zu. Sind sie im Röntgenbild noch zu sehen, wächst der Hund noch weiter. Das ist bei uns Menschen übrigens auch so. An den Knochen von Armen, Händen, Beinen und Füßen kann ein Arzt erkennen, ob jemand noch weiter wächst.
0: Ein Dackel ist also mit 10 bis 12 Monaten ausgewachsen und so um die durchschnittlich 49 cm groß. Der größte Dackel, Kalle, allerdings, der ist stolze 55 cm groß geworden. Ja, riesig ist jetzt vielleicht etwas übertrieben, aber großartig auf jeden Fall.

und Schweini Reini. Der ist ein Kumpel von den beiden und ein Musiker Heini. Hat ein wunderschönes, kleines, dreckiges Kellerstudio. Da nehmen sie ein Lied auf.

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1: Mit Dr. Dackel haben die Baked Beans dem Dackel ein eigenes Lied gewidmet. Herr Lauderbach hat sich's nicht nehmen lassen und hat dem Dackel sogar ein ganzes Album gewidmet. Und dabei sind dann so Hits wie Da Da Dackel, Wuff Wackel Dackel oder Wann ist ein Hund ein Dackel bei rausgekommen. Da wird sich bestimmt nicht nur der Nachbardackel freuen.
2: Aufgewacht! Lauda, Lauda, Lauda, Lauda, Bach!
3: Lauderbachs Kit-Hit-Fabrik.
4: Huch, was steht denn da für eine Tüte?
3: Otto? Otto!
5: Chef, was gibt's?
3: Haben wir einen neuen vierbeinigen Mitarbeiter, von dem ich noch nichts weiß?
5: Hä?
3: Wofür wäre sonst dieses Hundefutter hier?
5: Ach so, nee, das ist ein Geschenk für meine Nachbarn, Chef. Ah. Die haben neuerdings einen Dackel.
3: Eine Tüte Hundefutter?
5: Ja.
3: Das ist ungefähr so romantisch, als würdest du jungen Eltern ein Glas Pastinakenbrei schenken. Eben. Was hältst du davon, wir produzieren ein Album mit Dackelhits?
5: Toll, aber... ist das nicht viel zu teuer?
3: Keine Sorge, das geht auf meinen Dackel. Deckel.
5: Na dann.
3: Hey Kids, heute sind wir mal die Kid-Hund-Fabrik. Denn aus gutem Hund, aus gutem Grund, präsentieren wir das erste Album der Welt. Ausschließlich mit Dackel-Hits.
6: Wer sitzt denn da auf meinem Platz? Aha. So geht's aber nicht, mein Schatz. Aha. This is what you've got to know. Sofa, das heißt für dich no.
7: Wer ist der auf dem Sofa sitzt? Auch wenn das streng verboten.

Bevor es heißt Husch, Husch ins Körbchen, haben wir noch einen echten Klassiker für euch. Niemand Geringeres als Herrchen, Herbert Grönemeyer.

0: Mit dem ganzen Wissen, was wir jetzt über Dackel haben, könnten wir glatt einen Dackelclub aufmachen. Na okay, vielleicht nicht wirklich aufmachen, aber zumindest beitreten. Mausreporter Andi und Jona, die haben sich mal bei einem Dackelclub bei Brühl umgehört und den Dackeln einen Besuch abgestattet.
1: Jona und ich warten vor einem Hundetrainingsplatz in der Nähe von Brühl. Es regnet leicht und um uns herum wuseln viele kleine Hunde mit langen Körpern und sehr kurzen Beinen.
2: Also im Vergleich zum Schäferhund sind sie eher klein, aber im Vergleich zum Chihuahua eher groß, also eher so mittelmäßig. Sie sind eher lang und haben lange herabhängende Ohren.
1: Ja, das sind die Dackel. Jagdhunde, die in Deutschland sehr beliebt sind. Jedes Jahr werden in unserem Land bei Züchtern bis zu 6000 neue Dackelwelpen geboren. Das sind 16 neue Dackel an jedem Tag. Viele dieser Züchter sind Mitglied im DTK, einem Club für Dackelzucht und für Dackelfans. Dominik Herz vom Dackelclub DTK Brühl ist heute eine der Trainerinnen. Sie hat auch ihre eigenen Dackel Josef und Franz dabei.
3: Das ist der Josef, der Gestromte, und das ist der Franz. Ah, der mich gerade anschnüffelt. Und wieso haben Sie sich einen Dackel zugelegt und keinen anderen Hund?
4: Es ist ein großer Hund auf kleinen Beinen mit einem riesengroßen Herz. Ich finde die Eigenständigkeit ganz toll. Es sind selbstständige Hunde, es sind vor allen Dingen lustige Hunde. Ich sage immer, du brauchst keinen Fernseher, wenn du einen Dackel hast.
1: In der Dackelschule sollen die Hunde lernen, aufs Wort zu hören. Und hier werden sie auch auf die Jagd vorbereitet. Wir gehen durch eine Metalltür und betreten eine eingezäunte Wiese, etwa halb so groß wie ein Fußballfeld.
5: Freut mich.
6: Hallo.
5: Anni, hi.
1: Der Platz füllt sich mit immer mehr Dackeln und ihren Besitzern. Sie stellen sich für eine Übung auf. Die wird von Gabriele Konzen geleitet, der zweiten Trainerin heute.
6: So, jetzt rufen Sie Ihren Hund mal. Und dann Pfiff oder rufen. Und er sollte kommen. Ich weiß, beim Dackel ist das immer so ein bisschen Diskussion, aber es funktioniert tatsächlich.
1: Ein Dackel nach dem anderen verschwindet in einem kleinen Zelt und versucht, einen angenagten Fußball herauszuholen, der eigentlich viel zu groß für die kleinen Vierbeiner aussieht.
4: Jetzt läuft ein Hund rein und will, glaube ich, den Ball. Ja, jetzt ist er wirklich weg. Hat sich in der Box verkrochen.
2: Ja, also was hat es jetzt mit diesem Spiel genau so auf sich und was soll trainiert werden so?
7: Der angeborene Jagdtrieb. Ja. Man sagt bei den Dackeln einmal Jäger, immer Jäger.
2: Mhm. Ja.
7: Und der Ball, der da jetzt in diesem kleinen Minizelt ist, ist eigentlich ein bisschen groß für den Fang des Dackels. Und die sollen ihn einfach nur rausholen. Mhm. Jetzt muss man auch sagen, weil es regnet, findet der Dackel das im Moment nicht so gut, dass er von oben nass wird.
2: Ja, und schüttelt sich und...
7: Und denkt nur, schick den nächsten Mal.
2: Ja.
7: Der Jagdalltag ist wesentlich interessanter von der Nase her, als jetzt so ein bisschen Bespaßung und noch mal eine Übung.
1: Dackel haben einen ausgeprägten Jagdtrieb und werden extra klein und mit kurzen Beinen gezüchtet, damit sie bei der Jagd in jeden Kaninchen- und Fuchsbau hineinkommen. Oder wie bei diesem Spiel eben in ein kleines Zelt. Durch seinen angezüchteten Körperbau kann der Dackel aber auch Probleme bekommen.
2: Ist denn der Dackel sehr anfällig für Verletzungen oder Krankheiten?
7: Beim Dackel steht so die oberste Priorität Bandscheibenvorfall.
1: Die Bandscheiben liegen im Rücken, zwischen den einzelnen Wirbeln und dämpfen die Stöße ab, wenn die Hunde springen und sich bewegen. Mit einem Bandscheibenvorfall verschieben sie sich und das tut richtig weh.
7: Das liegt daran, weil dieses Tier so lang ist.
2: Ja.
7: Und dadurch auch die lange Wirbelsäule.
2: Ja.
7: Das ist so ein bisschen die Berufskrankheit des Tackles. Aber sonst sind das ja ganz kernige Burschen. Und Verletzungsgefahr gibt es vielleicht auch im Wald. Wie gesagt, wenn sie dem Wild nachstellen, wenn sie ins Unterholz gehen.
2: Ja, dann macht sozusagen der Beruf die Verletzungsgefahr.
1: Die Dackel werden immer weiter von ihren Besitzern quer über den Platz geschickt und wieder zurückgerufen. Dabei fällt Jona auf, sie sehen sich zwar alle irgendwie ähnlich, aber sind doch sehr unterschiedlich.
2: Welche Farben und Felltypen gibt es denn überhaupt?
4: Also den Dackel gibt es in drei Haararten. Das ist der Kurzhaar, der Rauhaar und der Langhaar.
2: Ja.
4: Und dann gibt es die drei nochmal in drei Größen. Das ist der Standard, dann gibt es den Zwerg und dann gibt es noch den Kaninchenteckel. Das ist eine ganz, ganz kleine Variante. Ja.
1: Heißen diese Hunde nicht eigentlich Dackel?
2: Das habe ich selber gerade herausgefunden. Teckel, Dachshund und Dackel sind alle Bezeichnungen für denselben Hund. Und die offizielle Bezeichnung ist Teckel.
1: Mittlerweile haben die Dackel oder Teckel ihren Unterricht beendet. Der Regen ist stärker geworden, die Hunde verziehen sich ins Trockene.
5: Delphi, komm hier. Komm hier.
1: Stopp. Wie ist jetzt deine Meinung zu Dackeln?
2: Sie sind sehr zutraulich und also irgendwie sehr friedliche Tiere. Und ja, ich habe auch ein bisschen Schiss vor größeren Hunden, aber ja, also sie sehen nicht gerade aggressiv böse aus. Eher freundlich.
3: Zu viele Hunde.
0: Wir hatten immer nur Langhaar-Dackel, die alle ihren ganz eigenen Charakter hatten. Obwohl sie immer alle eins gemein hatten, und zwar den Jagdtrieb. Das war aber auch ganz gut so, denn so habe auch ich immer genug Auslauf bekommen.
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Das heißt, die Sendung ist schon wieder zu Ende. Aber wenn ihr wollt, dann kann ich euch noch einen von Dackels Flachwitzen erzählen, den er uns hier gelassen hat. Also, wie heißt ein Hund, der zaubern kann? Ja, Abracadabrador. Also, tschüss, ciao, tschüss und bis die Tage. Jetzt könntet ihr mal mit mir Gassi gehen. Jetzt müsste ich nämlich echt mal los.

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1: Hallo, hallo, hallo. Wie cool ist das denn? Ihr seid alle wieder mit dabei hier bei Maus Live am Freitagabend. Also ihr Mausfans sowieso, aber auch unsere Mausklasse. Die GGS Drachenfelsschule Niederbachem in Wachtberg. Und die machen da heute auch eine Rudelhörparty. Wir gucken mal

0: Ganz kurz, wie ist denn eigentlich die Stimmung bei denen? Hallo, hallo, hallo, könnt ihr mich hören?
1: Ja.
0: Und wie ist die Stimmung bei eurer Rudelhörparty?
1: Rudelhörparty, wir gucken.
0: Wow. Also ich glaube, meine Ohren sind jetzt weggeflogen. Ihr seid auf jeden Fall super gut drauf. Ihr seid ja die Klassen 4a und b und Mino, Frieda und Mats. Ihr drei wolltet ja so ein bisschen erzählen, wie eigentlich so die Vorbereitungen für eure Hörparty gelaufen sind heute Abend. Was habt ihr alles gemacht? Was habt ihr alles da?
2: Also jeder hat einen Snack mitgenommen und dann haben wir ein Buffet aufgestellt.
0: Und was ist da alles so mit dabei?
3: Chips und Süßigkeiten, noch andere Süßigkeiten.
0: Sehr cool. Und was ist denn an eurer Rudelhörparty bisher so besonders? Ihr habt ja nicht gerade erst angefangen, die läuft ja schon so ein bisschen, ne?
4: Bisher haben wir schon von der Filmgruppe haben wir uns das, die Nachrichten angehört und angeguckt und was mit Greenscreen uns angeguckt.
0: Wow, okay. Ja, stimmt, ihr seid ja aufgeteilt in eine Film- und in eine Radiogruppe, was ich besonders cool finde. Und wir rätseln gleich ein bisschen zusammen. Also wir hören uns gleich auf jeden Fall nochmal, aber ich bin mir sicher, bis dahin werdet ihr auf jeden Fall gut zu unserer Mausmusik mit tanzen, oder?
1: Ja.
0: Sehr gut, wir hören uns gleich nochmal. Und ihr zu Hause dürft natürlich heute auch noch miträtseln, ist doch klar. Denn unsere Mausklasse hat für euch knifflige Rätsel vorbereitet. Also wenn ihr mitmachen wollt, meldet euch gerne jetzt schon hier bei uns. Zu gewinnen gibt es heute eine kuschelige Maus oder einen kuscheligen Elefanten.
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0: Genau. Das ist unsere Hotline. Macht jetzt direkt mit hier bei uns. Und ich habe für euch jetzt Musik aus Kanada von Avril Lavigne und Simple Plan. Das Lied heißt Young and Dumb.

0: Freitagabend, den verbringen wir hier zusammen im Radio. Hier ist Maus live. Und ihr habt bestimmt auch von dem Buckelwal in der Ostsee gehört, von Timmy. Der hat sich ja in die westliche Ostsee verirrt und kam dort dann auch nicht mehr so richtig weg. Das ist schon sehr, sehr ungewöhnlich, aber kein Einzelfall. Eine Studie zeigt, Meeressäuger, die werden öfters dort gesehen, wo sie eigentlich wirklich nicht hingehören. Maus-Reporterin Jana erzählt euch jetzt, warum das so ist.
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2: Arktische Walrosse in Europa, ein Beluga im Fluss Themse in England und Galapagos-Seebären an der Küste von Peru. Immer öfter entdecken Biologen Tiere an Orten, wo sie gar nicht hingehören. Forscherinnen und Forscher haben jetzt in einer Studie erklärt, warum sich immer mehr Meeressäuger dorthin verirren.
1: Worum geht's?
2: Forscherinnen und Forscher aus England, Peru und der Schweiz hatten immer wieder von Meeressäugetieren erfahren, die in Meergegenden gesichtet wurden, in denen sie eigentlich nichts verloren haben. Dort kamen sie bisher gar nicht vor und sogar in Flüssen, also in Süßwasser, obwohl sie eigentlich im Salzwasser leben. Sie wollten das genauer wissen und haben über 60 Meeresbiologen auf der ganzen Welt gefragt, ist euch das auch schon mal passiert? Und 2 von 3 Tierexperten hatten tatsächlich Meerestiere an ungewöhnlichen Orten entdeckt. Manchmal in ganz anderen Ozeanen, manchmal aber auch im eigentlichen Lebensraum. Aber dort an Orten, die auch nicht optimal waren für die Tiere. Seerobben in Häfen zum Beispiel, wo das Wasser nicht so sauber ist und ihnen Schiffsschrauben gefährlich werden könnten.
1: Achtung, Quizfrage!
2: Wie verhält man sich eigentlich, wenn man eine Robbe in der Stadt, ein Walross an einem Fluss oder einen gestrandeten Wal entdeckt? A. Man geht zum Tier hin und redet beruhigend auf es ein. B. Man versucht, das Tier zurück ins Wasser zu schieben. Oder C. Man hält sich vom Tier fern und informiert die Feuerwehr oder die Wasserschutzpolizei. Antwort C ist richtig. Das sollten wir Profis überlassen, die sich damit auskennen. Es ist ganz wichtig, Abstand vom Tier zu halten. Und auf gar keinen Fall sollte man es berühren oder sogar versuchen, es zu bewegen. Auch ein so großes Tier wie ein Wal könnte dabei verletzt werden. Das zu wissen ist vor allem deshalb notwendig, weil heute öfter Meeressäugetiere an ungewöhnlichen Orten auftauchen.
1: Warum ist das so?
2: Vor allem der Klimawandel vertreibt Tiere aus ihren Gewässern. Sie folgen Strömungen dorthin, wo es kühler ist zum Beispiel. Oder sie folgen ihren Beutetieren, die ebenfalls aus ihren bisherigen Gewässern abwandern. Außerdem verursachen wir Menschen viel Lärm im Meer und das stört große Meeressäuger wie Wale, wenn Schiffsmotoren vorbeifahren oder am Meeresgrund Metalle abgebaut werden.
1: Wie wird das in Zukunft sein?
2: Mehr als die Hälfte der befragten Meeresforscher glaubt, dass sich die Tiere viel öfter neue Lebensräume suchen müssen, je mehr sich die Erde erwärmt. Wir alle werden also öfter Tierarten begegnen, die neu sind an einem Ort.
1: Was können wir tun?
2: Ganz wichtig ist es, dass sich die Erde nicht weiter in so hohem Tempo aufheizt. Wenn es langsamer wärmer wird, können sich Tiere besser anpassen. Das sagt das Forschungsteam dieser Studie. Außerdem hoffen sie, dass besser gesammelt wird, wo Meeressäuger plötzlich an komischen Stellen auftauchen. Dann könnte man schneller erkennen, wo Tiere Hilfe brauchen. Und Rettungsteams könnten ihnen schneller und besser helfen.
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0: Dankeschön, Jana. Und diese und natürlich alle anderen spannenden Nachrichten aus unserem Maus-Zoom, die könnt ihr ja nochmal nachhören. 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

0: Total angesagt bei euch, nur mal gerade von Alex Warren und Fever Dream habt ihr gehört. Am Sonntag gibt's für euch ja wieder die Mauscharts. Bisher war Alex Warren mit dieser Nummer auch mit dabei. Ob das am Sonntag auch wieder so ist, das könnt ihr euch natürlich anhören hier bei uns. So, und wir wollen rätseln. Und das Tolle ist, unser Rätsel kommt von einer Mausklasse, also die von vergangener Woche, und ist auch für eine Mausklasse, also für unsere aktuelle Mausklasse, ja. Das ist ja die GGS Drachenfelsschule Niederbachem-Wachtberg. Und aus dieser Mausklasse treten jetzt zwei an. Jakob und Gregor. Hallo ihr beiden.
1: Hallo.
0: Ihr seid ja heute gar nicht hier bei uns im Mausstudio. Erzählt doch mal, wo seid ihr denn gerade?
1: Wir sind gerade in der GGS Drachenfelsschule in Niederbachem. Ja, und wir freuen uns sehr, dass wir angerufen werden.
0: Das ist toll. Wo sitzt ihr alle? Habt ihr euch ein Klassenzimmer gesucht oder die große Schulhalle?
1: Wir haben uns ein Klassenzimmer gesucht und jetzt sitzen wir alle gemeinsam an einem Tisch.
0: Sehr cool. Wir wollen ja mit euch rätseln. Ich habe mich gefragt, wie habt ihr euch eigentlich auf unser Rätsel vorbereitet? Habt ihr ganz, ganz viel geübt?
1: Nein.
0: Aber ihr habt trotzdem so ein paar Tricks, um cool und entspannt zu bleiben?
1: Ja.
0: Ja, die verratet ihr aber noch nicht, damit alle anderen die nicht wissen, oder?
1: Ja.
0: Auch eine Idee. Ja, man soll sich beim Pokern ja auch nicht in die Karten gucken lassen. Ihr habt es genau richtig gemacht. Okay, seid ihr fertig für unser Rätsel?
1: Ja.
0: Wunderbar, dann los geht's.
2: Hier ist die Fuchsklasse aus Basweiler-Setterich. Wir waren in der Woche vor euch dran. Da haben wir für euch noch ein Rätsel überlegt. Viel Glück beim Lösen.
3: Hallo, wir sind Asya,
4: Kadisha,
5: Ipek,
6: Zara
7: und ich bin Hira.
8: Achtung, jetzt kommt unser Spielerätsel.
9: Wer bin ich?
10: Mich hat man öfters früher gespielt.
11: Für mich macht man runde, runde Dinge.
12: Am besten buddelt man für dieses Spiel kleine Löcher in den Boden.
13: Wenn bei mir die Dinger zusammenstoßen, klingt es so.
14: Ich bestehe aus mehreren Dingen aus Glas.
15: Man braucht für dieses Spiel mehr als 5 oder 6 davon.
16: Bei mir muss man mit den Dingern schnipsen.
17: Diese Dinge sollte man am besten nicht in den Mund nehmen, weil sonst entsteht Erstickungsgefahr.
18: In den Dingern, die man für mich braucht, sieht es manchmal aus wie bunte Blumen.
19: Man muss für mich richtig gut zählen können.
0: Boah, das sind viele Hinweise gewesen. Ich fand's richtig schwer. Und ihr?
1: Ja, ein bisschen.
0: Ist schon schwer. Habt ihr denn eine Idee? Ich habe gerade noch mal reingehört. Also es geht ja um ein Spiel.
1: Mit Murmeln?
0: Ja, und die haben ja auch gesagt, das ist ein Spiel, was man zum Beispiel ja auch auf eurem Schulhof spielen könnte. So ein Pausenspiel oder sowas. Dafür
1: so eine Art Murmelgolf?
0: Murmelgolf, ja. Könnte ich mir vorstellen. Wie würde man das sonst noch nennen? Die sehen ganz hübsch aus, habt ihr auch gehört? Ja, das war schon richtig. Ja, ich glaube.
1: Golfbälle?
0: Ja, ich glaube, ihr wart wahrscheinlich bei den Murmeln schon richtig. Was kann man denn damit noch so machen auf dem Pausenhof, wenn man die so flitschen lässt?
1: Eine Murmelbahn bauen?
0: Zum Beispiel, oder? Man könnte ja auch einfach so damit spielen, oder?
1: Ja.
0: Ja, denke ich auch. Wir hören mal, was die Kinder aus der Mausklasse aus Basweiler-Setterich da gesucht haben.
10: Die Auflösung ist...
20: Murmelspiel!
0: Ja, also ich finde, Murmelgolf gilt auf jeden Fall als Murmelspiel. Sehr gut, ihr beiden. Das ist auf jeden Fall richtig. Toll gemacht.
1: Oh, das hat richtig Spaß gemacht.
0: Ja, super. Guck mal, im Hintergrund habe ich es auch schon jubeln gehört.
1: Ja.
0: Erstes Rätsel wurde gelöst. Und ihr beide könnt ja nicht hier bei uns im Studio sein und euren Gewinn sehen. Deshalb habe ich mir mal diese dicke Tüte hier geholt. Gucke mal rein für euch, was ihr denn hier so gewonnen habt. Also zum Beispiel ein Buch über Monsterpilze. Dann finde ich hier noch ein Spiel, Verräter an Bord. Da muss man versteckte Meuterer entdecken. Und noch ein Kochbuch habe ich hier gesehen. Also Kochen mit der Maus könnt ihr auch zusammen. Ist das was?
1: Dankeschön.
4: Ja, danke.
1: Wir freuen uns sehr.
0: Ja, das ist doch cool. Also die Tüte ist auf dem Weg dann zu euch rüber. Erste Tüte auf jeden Fall abgeräumt. Und wir haben ja auch noch eine Möglichkeit gleich für unsere Maus-Fans zu Hause, dass die auch miträtseln können. Die können ja bei uns heute auch was gewinnen. Zum Beispiel ein Kuscheltiermaus oder einen Kuscheltierelefanten habe ich noch liegen. Also, wer jetzt gerne noch bei unserem Spiel mitmachen möchte, wir haben gleich für euch Maus-Fans ja auch noch was vorbereitet, dann meldet euch jetzt hier bei uns.
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0: Unsere Quatschnachrichten bekommt ihr nämlich gleich. Kennt ihr ja, ne? Zwei Meldungen für euch. Eine ist richtig, eine ist vollkommener Blödsinn. Und die Planschis stellen euch jetzt auf musikalische Weise auch noch ein Spiel vor. Der Boden ist Lava. Habt ihr vielleicht schon mal auf dem Spielplatz oder im Kinderzimmer gespielt? Wer es noch nicht kennt, kein Problem. Die Anleitung gibt es jetzt im Song.

0: Die Plungies sagen, der Boden ist Lava. Hier ist Maus Live am Freitag. Und ihr seid jetzt gefragt, also ihr Mausfans zu Hause. Ihr seid jetzt unsere Nachrichtenpolizei. Denn unsere Mausklasse in dieser Woche, die hat zwei Nachrichten vorbereitet. Eine Nachricht davon, wirklich absoluter Quatsch. Die andere, total richtig. Und wer ist jetzt hier bei uns am Maustelefon? Das ist Julie aus St. Ingbert. Hallo Julie.
1: Hallo.
0: Toll, dass du heute mitmachst. Du bist unsere Nachrichtenpolizei heute. Kriegst du das hin?
1: Bestimmt.
0: Ja, denke ich mir auch. Hast du eine Taktik, wie du das machst? Bauchgefühl, Kopf, was schaltest du ein?
1: Ich muss gucken.
0: Du musst gucken, okay. Also du hast jetzt nicht so eine Taktik dir vorher schon überlegt, wie du es machen willst.
1: Nee.
0: Nö, aber ist ja auch okay. Manchmal muss man ja auch einfach mal so reingehen. Ich spiele dir gleich zwei Nachrichten vor und danach sagst du mir hoffentlich, welche davon richtig ist und welche falsch, okay?
1: Okay.
0: Bist du bereit?
1: Ja.
0: Gut, Nachricht Nummer 1 aus der Mausklasse gibt es jetzt.
2: Hallo, ich bin Anton.
3: Und ich heiße Julian.
2: Vor kurzem wurden im Vatikan neue Schweizer Gardisten vereidigt. 28 junge Männer dürfen jetzt bunte Uniformen in Blau, Rot und Gelb tragen. Dazu einen Helm und manchmal auch eine Rüstung. Sie haben versprochen, den Papst zu beschützen, wenn es sein muss, sogar mit ihrem Leben.
3: Die Schweizer Garde ist eine besondere Truppe. Die Männer kommen alle aus der Schweiz, weil früher die Schweizer Soldaten angeblich die zuverlässigsten und besten waren. Die ungefähr 135 Männer sind Bodyguards und Soldaten. Sie machen bei besonderen und feierlichen Veranstaltungen mit.
0: So, Julie, das war Nachricht Nummer 1. Bist du bereit? Können wir unsere Nachricht Nummer 2 abspielen?
1: Ja.
0: Wunderbar, dann genau zuhören.
4: Hallo, ich bin Mia.
5: Und ich Lia.
4: Ihr habt es vielleicht gestern in den Nachrichten gehört. In Deutschland kann man ab sofort sein Fahrrad einfach draußen vor der Tür abstellen und braucht es nicht mehr abzuschließen, weil nirgendwo mehr Fahrräder geklaut werden. Auch wenn man seine Geldbörse verliert oder sein Handy. Kein Problem.
5: Alle Diebe und Verbrecher in diesem Land mussten in den vergangenen 3 Jahren ein Klaustopptraining machen. Und das hat so super funktioniert, dass Deutschland nun zu den sichersten Ländern der Welt gehört. Wenn es um Diebstahl geht, alle Diebe machen nun eine echte Berufsausbildung.
0: So, und das war unsere Nachricht Nummer 2. Julie, was denkst du? Was davon ist absoluter Quatsch? Was ist richtig?
1: Ich glaube, die Nummer 2 ist absoluter Quatsch.
0: Okay.
1: Das mit den Fahrrädern.
0: Was glaubst du, was ist daran falsch? Wo hast du sofort gedacht, nee, das kann ja nun wirklich nicht sein?
1: Also, weil das ist, ich glaube nicht, weil Verbrecher, die machen ja eh, was sie wollen. Ich glaube nicht, dass sie dann diesen Kurs abgeschlossen haben.
0: Das ist auf jeden Fall richtig, ja, da glaube ich auch. Wir hören mal rein, was unsere Mausklasse denn so dazu zu sagen hat, ob du damit richtig liegst.
4: Die falsche Meldung ist...
5: Die Geschichte über den Diebstahlstopp in Deutschland.
0: Julie, das ist richtig. Toll.
1: Ja.
0: Yay. Sehr gut gemacht. Guck mal, dein Bauchgefühl und dein Kopfgefühl lagen wahrscheinlich beide jetzt richtig, oder?
1: Ja.
0: Welches Kuscheltier möchtest du denn haben? Möchtest du lieber eine Maus haben oder lieber einen Elefanten?
1: Ich nehme den Elefanten.
0: Der Elefant, wunderbar. Stampft jetzt sofort los zu dir nach Hause. Dankeschön fürs Mitmachen.
1: Gut, danke.
0: Mach's gut. Tschüss. Und wir haben für euch gleich ja noch ein Rätsel. Unsere Mausklasse hat sich noch ein Musikrätsel überlegt. Und wenn ihr da mitmachen wollt, könnt ihr auch jetzt schon Bescheid geben hier bei uns. Dann können wir gleich eine Runde zusammen rätseln.
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0: Mauslife ist hier am Freitagabend und das heißt, ein paar Stunden hat dieser 8. Mai ja noch. Also noch ein paar Stunden heißt es auch, heute ist der Welttag des Esels. Und Maja und Paula von der GGS Drachenfelsschule in Wachtbeck-Niederbachem machen diese Woche bei der Mausklasse auch mit und sind jetzt bei mir am Telefon. Hallo ihr beiden.
1: Hallo.
0: Sag mal, findet ihr eigentlich Esel cool?
2: Ja.
0: Warum?
2: Weil sie süß aussehen und flauschig.
1: Ja.
0: Ja, voll. Ich stehe auch total auf Esel. Ich finde, die sind total witzig. Wart ihr schon mal in einem Zoo oder einem Streichelzoo und habt einen Esel gefüttert oder auch mal gestreichelt?
1: Nee.
0: Müsst ihr unbedingt nochmal machen. Das macht total viel Spaß. Ich habe mal gehört, Esel mögen das besonders gerne, wenn man deren Po krault. Wie sieht's aus? Wer will mal eine Runde Esel-Po kraulen?
1: Nein, danke.
0: Warum nicht? Die mögen das. Muss nicht sein. Was glaubt ihr denn eigentlich? Warum sagen eigentlich Menschen manchmal zu jemand anderem, du blöder Esel?
1: Weiß ich nicht.
0: Keine Ahnung, ist ja auch eine fiese, gemeine Beleidigung eigentlich, ne? Wenn man das zu jemandem sagt. Oh, muss nicht unbedingt sein. Das sagt man ja, wenn man denkt, jemand ist dumm oder ein bisschen langsam vielleicht. Aber mein Kollege Jan Philipp aus unserem Mausteam, der sagt uns jetzt mal, warum Esel wirklich ganz, ganz tolle Tiere sind. Hört mal hier.
3: Der Welttag des Esels wurde eingeführt, um darauf aufmerksam zu machen, dass es Eseln in vielen Teilen der Welt nicht gut geht. Sie werden schlecht gehalten und in vielen Ländern werden sie noch heute als Lastentiere eingesetzt, um Waren zu transportieren. Das wird gemacht, weil Esel sehr zuverlässige und treue Tiere sind, die richtig viel können. In Deutschland gibt es auch Esel, die dabei helfen, Menschen wieder gesund zu machen. Bei einer Therapie mit Eseln soll man leichter abschalten und entspannen können.
0: Also Maja, Paula, wir sind uns doch einig, Esel sind wunderbare Tiere, oder?
1: Ja.
0: Und könnt ihr mal das Geräusch nachmachen, was ein Esel typischerweise machen würde?
1: Ja. Ja.
0: Macht mal. Also ich schlage das hier vor. Kann man auch schwer nachmachen, ihr habt recht. Ihr hört jetzt gleich ganz viele verschiedene Geräusche, aber zwischendurch halt immer wieder diesen Esel, den ihr gerade gehört habt. So, und ich möchte, dass ihr zwei ganz genau mitzählt. Also wie oft ihr dieses I-A, I-A, I-A so hören könnt. Okay?
1: Ja.
0: Also, wir haben einen ganzen Haufen Geräusche zusammengemischt und ganz viele IAs darunter gepackt und ihr müsst mitzählen. Ihr Mausfans zu Hause könnt natürlich auch mitzählen. Also, los geht's.

0: So, das sind alle Geräusche, die wir zusammengepackt haben. Maja, Paula, war das schwer?
1: Nee.
0: Nee? Habt ihr mit den Fingern gerechnet oder habt ihr es alles aufgeschrieben oder einfach so gemerkt?
1: Wir haben mit den Fingern.
0: Ja, das ist auch vollkommen okay. Was sagt ihr denn? Wie oft habt ihr einen Esel gehört?
1: Fünfmal.
0: Fünfmal ist... Richtig! Sehr gut! Glückwunsch, ihr beiden!
1: Danke!
0: Und ich schau mal, ihr habt ja auch eine Tüte jetzt gewonnen und da ist zum Beispiel ein riesengroßes Buch drin. Die Reise, die die Welt veränderte. Das kriegt ihr von uns zugeschickt, also Tüte Nummer 2 geht auf jeden Fall rüber zu euch. Dankeschön!
2: Wir freuen uns, danke.
1: Wir freuen uns.
0: Ganz toll, danke. Und übrigens, Esel sind total treue Freunde. Also wenn ihr das nächste Mal eure beste Freundin oder euren besten Freund du Esel nennst, dann ist das eigentlich ein Kompliment. Oder?
1: Ja.
0: Dankeschön, ihr beiden. So, und die Musik hier bei Maus Live entscheiden jetzt auch die Kinder aus der Maus-Klasse. Die haben nämlich einen ganz besonderen Musikwunsch.
3: Hallo, wir sind Vuk, Anja,
4: Mia,
5: Lea
6: und Udel.
3: Wir wünschen
4: uns den Titel
6: genauso wie ich bin.
3: Ich grüße meine Mama und meinen Papa.
7: Ich grüße meine Eltern.
8: Ich grüße meine Familie.
9: Ich grüße jetzt Gabriel.
10: Ich grüße meine Familie.
0: Das sind wirklich super viele Grüße. Gehen natürlich einmal raus. Dankeschön. Und hier sind für euch Mini-Musiker und Doodle-Teacher mit genauso wie ich bin hier bei Maus Live.

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1: Boah, ich kann euch was sagen, ne? Gestern war hier im Mausstudio was los. Alter, gestern waren Flo und Lukas von Deine Freunde zu Besuch. Hier bei uns im Maus-Live-Studio. Könnt ihr euch auch nochmal anhören und auch anschauen. Ein paar Fotos haben wir für euch auch. Alles zu finden auf maus-live.de. Und unsere aktuelle Mausklasse hat sich passend zu dem Besuch von Deine Freunde ein Songrätsel ausgedacht. Und am Telefon bei mir ist jetzt Marlin aus Bremen. Hallo.
2: Hallo.
1: Und du möchtest gerne mit uns miträtseln, ne?
2: Ja.
1: Erzähl mal, Marlin, was für ein riesengroßer Deine Freunde-Fan bist du eigentlich? Eher so ein kleiner oder ein ganz großer?
2: Mittel. Also ich war schon auf einem Konzert, hab ein T-Shirt und bin schon Fan, aber nicht so dolle, dass ich überall mit hinreise.
1: Boah, Marlin, aber ein T-Shirt und auf dem Konzert, das würde ich schon als großen Fan bezeichnen. Also, das, hast du auch ein Lieblingslied von denen?
2: Oma gibt mir Schokolade, finde ich cool.
1: Ja, das ist auch cool. Ich mag total gerne Quatsch mit Soße. Die Antwort kannst du auch auf alles geben. Ah, Quatsch mit Soße, finde ich super. Marlin, ich würde das Rätsel jetzt mal direkt starten. Du bist bereit, oder?
2: Ja.
1: Okay, los geht's.
3: Hallo, wir sind Mia,
4: Valerie,
5: Anton
6: und der Dele.
3: Wir beschreiben euch ein Lied von der Band Deine Freunde.
4: Im Song geht es um etwas, das alle Schulkinder kennen.
6: Und Jugendliche auch.
3: Und Lehrkräfte auch.
4: Und die meisten Eltern auch.
7: Es geht um eine Sache, die meist am Nachmittag erledigt wird.
6: Manche machen das gerne.
3: Andere nicht so.
4: Manche machen das in der Schule.
7: Andere zu Hause.
6: Manche machen es selbst.
3: Andere schreiben ab.
4: Das, was wir meinen, hat 4 Silben.
7: Und so heißt auch der Titel von Deine Freunde.
6: Wenn ihr das hier hört, ist es schon Abend.
3: Und habt ihr eure schon gemacht?
1: Boah, waren viele gute Hinweise mit dabei. Marlin, wenn du dich mit Deine Freunde auskennst, dann weißt du das doch bestimmt, oder? Hast du eine Idee, was das sein könnte, was da gesucht wird?
2: Hausaufgaben.
1: Wir hören mal rein, was sie sagen.
3: Die richtige Lösung ist...
8: Hausaufgaben!
1: Yeah! Richtig! Sehr cool! So, das hast du sehr gut gemacht, Marlin. Freust du dich?
2: Ja.
1: Und sag mal schnell, Hausaufgaben bei dir. Bist du eher Team Daumen hoch oder Team Daumen runter?
2: Ich bin in einer Ganztagsschule. Wir haben keine Hausaufgaben.
1: Oh, okay. Und trotzdem wusstest du, alle Hinweise richtig einzuordnen. Sehr gut.
2: Ja.
1: Nicht schlecht. Marlin, welches Kuscheltier magst du gerne haben? Die Maus oder den Elefanten?
2: Die Maus.
1: Die Maus, okay. Wunderbar. Maus ist auf dem Weg zu dir nach Bremen. Dankeschön fürs Mitmachen. Tschüss.
2: Tschüss.
1: Und ich habe meine Französisch-Hausaufgaben sehr, sehr brav erledigt. Die Sängerin Sass hört ihr jetzt hier bei Maus Live. Und die singt Le Long de la Route. Und wenn ich mein bisschen Französisch-Wissen noch so irgendwo zusammenkratzen kann, dann heißt das Entlang der Straße.

0: Freitagabend. Natürlich nur richtig cool mit Maus live. Und schon wieder sind zwei aus unserer Mausklasse am Telefon. Hallo Julian, hallo Oskar.
1: Hallo.
0: Wie war eure Mausklasse so? War cool?
2: Ja, auch so richtig cool.
0: Richtig cool sogar. Was war besonders cool?
3: Der Ausflug auf den Rodderberg fand ich am coolsten.
2: Ich auch.
0: Ah, okay, dann seid ihr euch immerhin einig. Ihr macht ja auch gerade eine Rudelhörparty. Und ich habe ja gerade schon gehört, es gibt ein sehr leckeres Buffet mit vielen Süßigkeiten.
2: Ja.
0: Finde ich super. Was ist alles mit dabei?
3: Chips, Popcorn, dann gibt's Hitchis und Gummibärchen.
0: Sehr gut, das ist solide, auf jeden Fall. Gibt's auch so ein paar Softdrinks, vielleicht Cola oder Limo?
3: Fanta,
0: ja, das ist Limo, das geht doch. Seid ihr Team Limo? Habt ihr Bock drauf?
2: Ja.
0: Ja, wer sagt denn da nein? Also wirklich, auch wenn ja alle wissen, da ist ganz schön viel Zucker drin, ist schlecht für die Zähne und dann wird man auch noch dick davon. Aber trotzdem, Fanta ist ja einfach so lecker. Und heute auf den Tag genau ist das Getränk Coca-Cola übrigens 140 Jahre alt geworden. Denn der Erfinder der Cola, John Stith Pemberton, hat diesen Softdrink da zum ersten Mal verkauft. Am 8. Mai 1886, das ist ja schon ewig lange her. Und eigentlich gehörte John Pemberton eine Apotheke und der hat auch immer so ganz viel experimentiert, um auch was gegen Krankheiten zu finden. Und dabei ist er dann durch Zufall auf dieses Getränk, also auf Coca-Cola gekommen. So, und jetzt habe ich eine Frage an euch beide. Seid ihr ready?
2: Ja.
0: Sehr gut, wunderbar. Also, ihr habt ja gerade schon gehört, dieser Pemberton, der war Apotheker. Und der hat ganz viel experimentiert. Und dann kam am Ende Coca-Cola bei rum. Gegen welche Krankheit wollte der denn eigentlich was erfinden? Ich gebe euch mal drei Antwortmöglichkeiten. Also, der hat ein Mittel gesucht gegen Blindheit. Seine Erfindung sollte eigentlich bei Kopfschmerzen helfen. Oder sein Ziel war es, eine Medizin zu finden, die Muskelkater heilt. Habt ihr irgendeine Idee, was das sein könnte? Also gibt es ein Medikament gegen Blindheit? Glaubt ihr das?
3: Nein.
0: Naja, das stimmt. Würdet ihr eher bei Kopfschmerzen oder eher bei Muskelkater eine Cola trinken?
2: Bei Kopfschmerzen.
0: Ja, könnte, weil man sagt ja auch, ne, man soll ja viel trinken und so, ne, eigentlich, oder?
2: Ja.
0: Also was würdet ihr sagen? Welche Erfindung wollte er eigentlich machen? Die Blindheit, die Kopfschmerzen oder Muskelkater?
2: Die Kopfschmerzen.
0: Wir hören mal, was mein Kollege Jan Philipp aus unserem Mausteam dazu sagt.
4: In seiner Apotheke experimentierte John Stith Pemberton um 1885 mit einem Mittel gegen Kopfschmerzen, Müdigkeit und Depression. Doch seine erste Mixtur schmeckte scheußlich. Pemberton versüßte die bittere Arznei mit Lavendel, Karamell, Zimt sowie reichlich Zucker und füllte das Ganze mit Sodawasser auf. Nun schmeckte der Trank so gut, dass selbst Kunden, die gar keine Kopfschmerzen hatten, es unbedingt trinken wollten.
0: Julian, Oskar, ihr dürft jetzt nochmal ganz laut jubeln.
2: Ja!
0: Tüte Nummer 3 geht nämlich auch an euch. Ganz, ganz toll. Sehr cool. Freut ihr euch?
2: Ja, danke schön.
0: Vor lauter Schreien seid ihr wahrscheinlich auch jetzt heiser geworden, oder?
2: Nee.
0: Noch nicht. Sehr gut. Wir quatschen gleich nochmal. Aber erstmal gibt es für euch alle Musik und die kommt aus dem Film K-Pop Demon Hunters. Hier sind die Saja Boys mit Soda Pop hier bei Maus Live. Schön, dass ihr dabei seid.

0: Wow, was für eine Woche mit unserer Mausklasse. So viele tolle Dinge haben wir da erlebt und die haben ja auch ganz, ganz viel immer erzählt hier bei uns, hier bei Maus Live. Und sie haben auch für uns noch eine Verabschiedung aufgenommen.
1: Unsere Mauswoche ist jetzt zu Ende. Wir sind die Kinder der Drachenfeldschule Wachtberg Niederbachen.
2: Mir hat's gefallen mitzumachen. Es war alles toll.
3: Mir hat gefallen, dass ich im Radio sein durfte.
4: Mir hat der Ausflug am Montag richtig gut gefallen, weil wir da so viel über den Vulkan gelernt haben.
5: Ich habe mich gefreut, dass ich das erste Mal im Radio zu hören bin.
3: Nächste Woche gibt's wieder eine Mausklasse.
5: Da sind die Kinder der GGS Isengarten aus Waldbröl dran.
2: Wir wünschen euch eine schöne Mauswoche,
4: wie wir sie auch hatten.
1: Und jetzt wünschen wir allen
6: ein schönes Wochenende.
0: Ja, aber vorher will ich doch noch mal hören. Hey, Mausklasse, wie war denn eigentlich so eure Rudelhörparty?
7: Gut, richtig gut.
0: Wie glücklich seid ihr denn über eure drei Tüten hier?
7: Super! Ja,
0: sehr gut. Was macht ihr denn damit? Wo kommen die ganzen Bücher und Spiele denn eigentlich hin?
8: In die Klasse.
9: Also die Bücher kommen in unsere Leseecke, ja.
0: Ja, genau, so ist es richtig. Ja. Damit jeder mal ein bisschen drin rumstöbern kann, ne?
7: Ja.
0: Sehr cool. Schön, dass ihr mitgemacht habt. Ich wünsche euch noch einen ganz, ganz schönen, tollen Abend und viel Spaß bei Maus Live hören weiterhin. Macht's gut.
7: Danke.
0: Und ihr zu Hause wisst ja, alles zur Mausklasse gibt's auch nochmal zum Nachhören auf www.diemaus.de. Klickt euch da gern mal durch und hört euch an, was die Kinder so alles erlebt haben.
10: Auf Gruppen wie

0: Kinders singen über den oder die BFF, also die besten Freunde. Und wir schauen natürlich noch, wie euer Wochenende eigentlich so aussieht.
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0: Also die Kinder aus Wachtberg, Niederbachen können am Samstag auf jeden Fall richtig toll draußen verbringen. Es ist nämlich ganz schön viel Sonne angesagt und es wird auch wieder richtig schön warm. 21 Grad stehen hier auf dem Thermometer für euch am Samstag. Von Regen ist da nichts zu sehen, also es bleibt die ganze Zeit über trocken. Vielleicht hat der ein oder die andere ja Lust auf eine kleine Fahrradtour oder mal einen neuen Spielplatz auschecken. Einfach mal irgendwo ganz anders hingehen. Am Sonntag gibt's dann gegen Abend auch mal wieder Schauer oder sogar Gewitter, aber hey, kann uns ja total egal sein, da liegen wir eh schon in unserem Bett. Das ist eher so am späten Abend der Fall. Das war's für heute hier bei Maus Live. Es war richtig cool mit euch und vor allem mit unserer Mausklasse. Nochmal ganz, ganz viele liebe Grüße rüber an euch. Fand's klasse, dass so viele von euch heute mit uns rätseln wollten. Ich bin Marie und wenn ihr mögt, hören wir uns am Sonntag schon wieder, denn da schaue ich mit euch zusammen mal ganz genau auf unsere Mauscharts, also welche Songs da wieder von euch reingewählt worden sind. Also ich freue mich, wenn ihr dann wieder einschaltet und sag dann jetzt einfach nur noch Tschüss, schönen Freitagabend. Und bis ganz bald.

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0: Also, ich weiß über Griechenland, das ist eins der ältesten Länder.
1: Die Flagge, die blau-weiß gestreifte Flagge mit dem Kreuz.
0: In Griechenland gibt es ganz alte Bauwerke. Die Menschen, die dort gewohnt haben, vor vielen tausend Jahren, nennt man Altgriechen. Und zum alten Griechenland, da gibt es ganz viele Geschichten dazu. Die nennt man Sagen. Und die hatten mehrere Götter. Der berühmteste und der mächtigste war Zeus. Und unter ihm waren ganz andere Götter und jeder hatte eine ganz bestimmte Aufgabe. Ein Gott war für das Wasser, für das Meer zuständig, eine andere für Schönheit. Und es gab auch einen richtig starken Gott, und zwar Herkules.
2: Dazu könnte ich noch sagen, es ist auch ein sehr schönes Land, wo man schöne Ferien verbringen kann.
1: Griechenland hat viele Inseln, viel Meer, Strand. Ich verbinde sehr viel Urlaub damit.
3: Griechenland, finde ich, da könnte man halt jeden Sommer hingehen, weil es einfach wunderschön ist und auch immer wieder in den Stränden baden.
0: Und in Griechenland gibt es richtig leckere Oliven, weil dort wachsen ganz viele Olivenbäume.

0: In dem Wald hinter unserem Haus, da steht ein Tor.
1: Nur ein Tor, sonst nichts.
0: Mit einer großen Holztür. Der Griff sieht aus wie ein Drache.
1: Er schillert in allen Farben.
0: Hinter dem Tor ist ein Bach. Wenn wir da drüber springen, landen wir in der Vergangenheit. Wir nehmen uns fest an die Hände und die Reise geht los.
2: Eins, zwei, drei, Zeitsprung!
0: Wir sind in einer Stadt gelandet. Die Frauen hatten lange Gewänder an und manche trugen einen Krug auf dem Kopf. Die Männer hatten große Tücher um den Körper geschlungen. Autos gab es keine, nur Esel und Karren.
1: Ich tippe mal, wir sind im alten Rom oder im alten Griechenland. Wo war nochmal dieser Tempel, dieser Akrobatulix oder so?
0: Die Akropolis?
1: Da oben.
0: Tatsächlich, das ist sie. Wir sind in Athen.
1: Deshalb ist es hier so heiß.
0: Komm, da lang. Mal sehen, warum da so viele Leute stehen. Die Leute standen Schlange vor einem Brunnen. Sie füllten Krüge und Becher und tranken.
1: Ich hab auch Durst.
0: Selma hatte natürlich keinen Becher dabei. Deshalb formte sie die Hände zu einer Schale und trank daraus.
1: Ah, schön erfrischend.
3: Seht her.
0: Ein älterer Mann stand in der Schlange hinter uns.
3: Von den Kindern können wir lernen.
4: Von denen? Die haben ja nicht mal einen Becher.
5: Guck mal, wie die aussehen.
3: Wir brauchen keinen Becher, um gut zu leben. Wir nehmen einfach unsere Hände.
0: Der alte Mann warf seinen Becher weg. Er hatte nichts an, außer einem alten Lumpen um den Bauch. Er zwinkerte uns zu und kraulte seinen Zottelbart.
3: Danke, Kinder, für diese Lektion.
1: Gern geschehen.
0: Der Typ kam uns irgendwie seltsam vor. Wir gingen weiter die Straße runter und er schlurfte hinter uns her.
3: Übrigens, hier wohne ich.
0: Wir sahen uns um. Der Mann war vor einem heruntergekommenen Garten ohne Zaun stehen geblieben. Gegenüber stand ein vornehmes Haus.
1: Schönes Haus.
3: Ach was, doch nicht in dem Haus. Da wohnt Diamantis, der Angeber. Hier, das ist mein Haus.
0: Er zeigte auf eine Tonne aus Holz, die in dem Garten lag. Sie war so groß, dass man sich reinlegen konnte. Aber der alte Mann setzte sich daneben.
3: Setzt euch zu mir.
1: Sind Sie obdachlos?
3: Wieso? Ich habe doch ein Obdach. Die Tonne. Mehr brauche ich nicht. Je weniger du hast, umso größer ist deine Freiheit.
0: Wir wollten gerade weitergehen, da ging in dem schönen Haus ein Fenster auf. Ein Mann schaute heraus.
6: Diogenes, hau ab, du Penner!
3: Die Beleidigung entehrt den, der sie ausspricht. Das ist Diamantis.
0: Ah, der Angeber.
6: Jetzt geh schon, da kommen vornehme Leute. Vielleicht wollen sie zu mir.
3: Er glaubt, weil er reich ist, ist er was Besseres. Aber Reichtum ist nur die Kotze des Glücks.
6: Hau ab, du Hund!
0: Diogenes kramte aus der Tonne ein altes, fettiges Brötchen hervor.
3: Mit Tzatziki. Wollt ihr mal abbeißen?
2: Nein, danke.
6: Das ist bei Zeus, das ist Alexander der Große, der mächtige Herrscher mit seinem Gefolge. Was will er nur von mir?
0: Mehrere Leute kamen auf Pferden angeritten. Vorneweg ein Mann mit funkelnden Augen. Sein Pferd hatte goldene Zügel.
6: Seid gegrüßt, großer Alexander, oberster Feldherr von Griechenland.
0: Der vornehme Reiter hielt sein Pferd an und schaute hoch zu Diamantis.
7: Bist du Diogenes von Sinope?
6: Ich? Nein, ich bin Diamantis, aus dem Adelsgeschlecht der Allesverprassis.
7: Ich suche Diogenes.
6: Wieso denn den?
7: Diogenes, den weisen Philosophen. Ich will ihn auf die Probe stellen.
1: Er ist Diogenes. Dieser hier.
7: Du bist Diogenes.
3: Ja, so heiß ich.
7: Der Philosoph, der das einfache Leben feiert.
3: Die Welt wäre besser, wenn alle so lebten wie ich.
7: Bist du wirklich so frei, wie du behauptest?
3: Das geht nur mich was an.
7: Ich biete dir Gold und Geld.
3: Geldliebe ist die Mutterstadt aller Übel. Ja, ja.
7: Wenn du willst, mache ich dich zu meinem Hofphilosophen.
3: Ich bin mein eigener Hofphilosoph.
7: Kann ich dir sonst einen Wunsch erfüllen?
3: Ja, das kannst du.
7: So sprich.
3: Geh mir aus der Sonne.
7: Ein weiser Mann. Wäre ich nicht Alexander, so wollte ich Diogenes sein. Zurück, Marsch!
0: Alexander der Große und seine Begleiter kehrten um. Und auch wir mussten aufbrechen.
1: Da Der kleine Drache ist schon da.
0: Der schillernde Drache zeigte uns immer den Weg zurück in unsere Zeit. Er huschte in einen großen Tonkrug, der neben der Tonne lag.
1: Schnell, hinterher!
3: Wo wollt ihr denn hin, so plötzlich, Kinder?
1: Wir müssen weiter. Tschüss, Diogenes.
3: Ihr seid doch gerade erst angekommen. Bleibt doch noch.
0: Wir folgten dem Drachen und krochen in den Krug. Das war der Eingang zum Zeitkanal. Ein Windstrom nahm uns mit. Und wenig später waren wir wieder in dem Wäldchen hinter unserem Haus. Jetzt wissen wir wenigstens, warum der griechische Imbiss neben der Schule Diogenes heißt.
1: Aber die Gyros-Pita bei denen schmeckt bestimmt besser als das vergammelte Brötchen von Diogenes.
0: Klar, ich vermute mal, er hatte keinen Kühlschrank in seiner Tonne.

0: Jetzt kommt ein Gedicht.
1: Besuch im Monat Mai von Josef Guggenmos. Es gingen einmal drei an meinem Haus vorbei, im schönen Monat Mai. Drei hübsche Pusteblumen. Der Wind kam, der schlimme, mit Brausen. Da riefen die drei voller Grausen: Hilfe, der will uns zerzausen! Und eilten zu mir in das Haus. Ich sagte: Hereinspaziert ihr! Hier seid ihr sicher, bei mir. Willkommen! Jetzt trinken wir vier Tee miteinander. Dann war er, der Schlimme, vorüber. Sie sagten: Wir danken dir, Lieber, schön war's. Dann gingen sie wieder, die hübschen Pusteblumen.

So, jetzt ist aber Zeit für uns ins Bett zu gehen. Hast du denn schon den Schnabel geputzt, Ente? Und du, Elefant? Hast du dich schon ins Kissen gekuschelt? Und was ist mit dir, Maus? Hast du die Augen schon zugemacht? Dann schlaft schön. Und bis morgen. Gute Nacht.

Steht geschrieben, was dem Wald passieren soll. 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

Die perfekte Mausmusik zum laut aufdrehen und abtanzen. 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